0: um etwa Sprengstoff gegen harmloses Pulver auszutauschen. Der Bundestag muss der Reform noch zustimmen. Tine Klimach, Nachrichtenredaktion.
1: Zum Sport. Bei der Schwimm-EM in Paris hat Johannes Liebmann Gold über 800 Meter Freistil gewonnen. Der 19-Jährige setzte sich vor seinem deutschen Teamkollegen Sven Schwarz und Salan Sarkani aus Ungarn durch. Liebmann verbesserte seinen Europarekord um 0,35 Sekunden.
2: Das Wetter.
3: 16 bis 12 Grad sind es nur jetzt in der Nacht und in den frühen Morgenstunden. Dazu kein Regen. Tagsüber viel Sonne heute, trocken bis 36 Grad. Und am Freitag noch heißer, bis 38 Grad. Dazu weiter viel Sonne und kein Regen.
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4: Hier die aktuelle Verkehrslage. A40 Essen-Dortmund zwischen Dortmund-Barob und Dortmund-Hombruch. 1 Kilometer Stau. Weiterhin auf der A44 Dortmund-Kassel zwischen Kreuz-Dortmund und Unna und Unna Ost, 2 Kilometer stockender Verkehr, 8 Minuten Verzögerung. Und zusätzlich auf der A45 Hagen-Gießen zwischen Lüdenscheid Süd und Meinerzhagen, dichter Verkehr, 9 Minuten längere Fahrzeit. Wir wünschen allen unterwegs gute Fahrt.
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3: Hallo zusammen an diesem Donnerstag und draußen wird es ja heute wieder schweineheiß. Da kannst du dich eigentlich schön ins Kino setzen, da ist es wenigstens klimatisiert. Was da gerade so geht in diesem Kino, das hört ihr gleich. Bis dahin pumpen wir uns nochmal ein bisschen mit Koffein voll, mit Sabrina Carpenter und Espresso.

0: Wo ist die Leiche? Auf was warten wir?
1: Ja, auf was warten wir?
2: Also, warten wir's.
3: Sie heißen Dampfnudelblues oder Leberkäse-Junkie. Mit jedem neuen Eberhofer-Krimi im Kino ist ein Zuschauerrekord gefallen. Den letzten Film der Reihe haben alleine 1,5 Millionen Kinogänger gesehen. Steckerl-Fisch-Fiasko. Was für ein Wort. Steckerl-Fisch-Fiasko heißt der neue Eberhofer, der diese Woche in den Kinos startet. Aber im Kino geht noch so viel mehr, Filmexperte Jörg Albrecht.
4: Auf jeden Fall. Statt nämlich immer mehr vom selben habe ich zwei Neustarts, die sich richtig lohnen. Der erste ist Sunny Dancer mit einem bekannten Gesicht aus den Serien Game of Thrones und The Last of Us. Bella Ramsey spielt die 17-jährige Ivy, die Krebs hatte und die ihre Eltern jetzt in ein Ferienlager schicken wollen, wo sie auf Gleichaltrige treffen soll, die eine ähnliche Geschichte hinter sich haben.
5: Nein, kommt nicht in Frage.
6: Ein Chemocamp?
7: Hey, das ist ziemlich unsensibel, Ivy.
6: Das ist total das Freakcamp.
4: Ist es natürlich nicht, wie Ivy herausfinden wird, wobei sie für 4 Wochen auch auf den sehr speziellen Humor ihrer Eltern verzichten muss.
7: Der könnte was sein, denkst du nicht?
8: Vielleicht ein bisschen krass, aber schon süß, oder?
6: Nein, das ist nicht mein Typ.
7: Naja, du warst vor 3 Jahren Karl und auch nicht unser Typ.
4: Sunny Dancer kann man sich so vorstellen wie Club der Roten Bänder, nur mit britischem Humor. Das ist witzig und bewegend und Bella Ramsey ist echt klasse. Starker Auftritt, starker Film.
3: Also Sunny Dancer, eine Empfehlung von unserem Filmexperten. Und der zweite Film, den Jörg empfiehlt, ist dann Exit 8. Das ist ein Horror-Mystery-Thriller.
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1: A40 Essen-Dortmund zwischen Dortmund-Barob und Dortmund-Hombruch. 1 Kilometer Stau. Wir wünschen allen unterwegs gute Fahrt.
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2: Die Sonnenfinsternis ist durch, aber wenn ihr gerade Zeit habt, in den Himmel schauen, lohnt sich immer noch. Stichwort Perseiden. Noch bis 4 Uhr erreichen sie in diesem Jahr ihren Höhepunkt. Ihr könnt also in dieser Nacht ganz, ganz viele Sternschnuppen sehen. Das wird voll schön. Also wünscht euch was für mich mit, bitte, ja? Und eine schöne Nacht mit uns jetzt mit Musik von den Sugar Babes.

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0: komm. Den Song hier, den kennt ihr alle. Bailando von Luna. Und Luna war bei uns zu Besuch, ganz Luna-like, mit bunten Haaren, Glitzersteinen im Gesicht und einem riesigen Lächeln. Und wir haben unter anderem auf den Anfang ihres größten Hits geschaut.
1: Bailando ist so ein unglaublich besonderen Song. In dem Jahr 98 waren wir schon, ich war als Sängerin Charisma unterwegs. Und es kam so die Idee von jemand von der Plattenfirma, der gesagt hat, Bailando habe ich gehört, das ist absolut euer Ding. Dann bin ich in Müllheim an der Ruhr in dem Studio reingegangen und habe in 40 Minuten das runtergesungen. Bailando, bailando, amigos, adios, adios, el silencio loco. Einfach mit ganz viel Leichtigkeit.
0: In 45 Minuten, Wahnsinn. Und dann auch noch hier bei uns in NRW, in Müllheim an der Ruhr, so schnell kann Megakult entstehen. Bei Luna steht dabei besonders eins im Vordergrund, nämlich die gute Laune.
1: Ich singe auch einen Song wie Bailando, Vamos a la Playa oder andere Songs von mir mit so viel Freude, weil ich will ja auch gerne die gute Laune rüberbringen. Ich bin seit so viele Jahre mit meinen Songs unterwegs, dass ich merke, dass ich gute Laune verschenken kann. Mit meiner Musik, mit meinem Dasein, mit meinem Auftritt. Das ist viel wert.
0: Absolut. Und ganz, ganz viel gute Laune gibt's auch einen ganzen Abend lang bei ihrem allerersten Konzert. Das ist wirklich verrückt. Luna hat in all den Jahrzehnten immer nur auf Festivals oder in Fernsehshows gespielt. Und jetzt ist es aber soweit. Am 22.11. nimmt sie uns in Oberhausen 2 Stunden lang mit auf eine Zeitreise. Tickets dafür gibt es online zu kaufen. Und falls ihr noch mehr Geschichten aus Lunas Leben und ihrer Karriere hören wollt, dann gibt es das Interview auch in voller Länge nochmal auf unserer Homepage.

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1: Ich bin Dirk Zeitler. In Deutschland und ganz Europa haben viele Millionen Menschen am Abend gebannt in den Himmel geschaut. Denn schon bevor die Sonne unterging, wurde sie vom Mond verdeckt. In Deutschland war die Sonnenfinsternis nur partiell. Zum Beispiel in Spanien verschwand die Sonne dagegen komplett hinter dem Mond. Kaum war die Sonnenfinsternis am Abend vorbei, bot der Himmel schon ein weiteres Spektakel. Der Sternschnuppenstrom der Perseiden. Bis zu 100 Sternschnuppen sollte man pro Stunde am dunklen Himmel sehen. Kinder sollen künftig Geld vom Staat bekommen, um Vermögen fürs Alter aufzubauen. Und zwar 10 Euro pro Monat zwischen dem 6. und 18. Lebensjahr. Das sieht ein Gesetzentwurf von Finanzminister Klingbeil für eine neue Frühstartrente vor, den das Kabinett beschlossen hat.
2: Die Frühstartrente soll eine Art Startkapital für die Altersvorsorge sein. Sollte das Gesetz im Bundestag beschlossen werden, geht das Geld erstmal an alle Kinder mit dem Geburtsjahrgang 2020. Ab nächstem Jahr kommt dann jedes Jahr der Geburtsjahrgang der dann 6-Jährigen dazu. Die Eltern, Oma oder Opa, sollen das Depot durch freiwillige Zahlungen aufstocken können. Finanzminister Klingbeil rechnet vor, bis zum 18. Lebensjahr hat der Depot einen Wert von rund 2.200 Euro. Daraus können bis zum Renteneintritt über 50.000 Euro werden. Tine Klimach, Nachrichtenredaktion.
1: Die Deutsche Bahn bietet 400 zusätzliche Güterwagen an, um Probleme beim Transport per Schiff auszugleichen. Wegen Niedrigwassers in Rhein, Donau und anderen Flüssen in Deutschland können Schiffe weniger laden. Bundesverkehrsminister Bilger hat sich gestern mit seinen Kollegen aus den Ländern über das Thema ausgetauscht.
3: Als andere Ausweichmöglichkeit haben bis auf Sachsen und Sachsen-Anhalt inzwischen alle Bundesländer das Sonntagsfahrverbot für Lkw ausgesetzt oder gelockert. Bundesverkehrsminister Bilger geht zwar davon aus, dass es noch dauert, bis alle Flüsse wieder normal befahrbar sind, will aber grundsätzlich am Transport per Schiff festhalten und Wasserstraßen besser auf Niedrigwasser vorbereiten. Die Umweltschutzorganisation WWF ist skeptisch und warnt, Fahrerinnen noch weiter auszubaggern. Jan-Henner Reitze, Nachrichtenredaktion.
1: Zum Sport. Bei der Schwimm-EM in Paris hat Johannes Liebmann Gold über 800 Meter Freistil gewonnen. Der 19-Jährige setzte sich vor seinem deutschen Teamkollegen Sven Schwarz und Salahan Sarkany aus Ungarn durch. Liebmann verbesserte seinen Europarekord um 0,35 Sekunden.
4: Das Wetter. In der Nacht ist es klar und auch trocken. Tiefstwerte haben wir also zwischen 18 und 8 Grad. Schauen wir auf den Donnerstag. Der wird wieder richtig schön sonnig. Bis 36 Grad in der Spitze wird also heiß. Und Freitag sogar noch heißer, dann bis 38 Grad. Also jeden Tag kommt da jetzt ein bisschen was drauf auf die Temperatur.
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6: Zurzeit liegen uns keine Meldungen vor. Wir wünschen allen unterwegs gute Fahrt.
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4: Robert Janz ist hier. Gemeinsam geht's durch diese Nacht. Und ich würde sagen, wir starten jetzt mal rein, machen uns hier eine entspannte Zeit. Los geht's mit 3 Hits am Stück. Am Anfang jetzt der gute Ed Sheeran.

0: Taylor Swift. I knew it. 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

0: mit Ace of Base geht's hier durch die Nacht. Und ist das jetzt hier, was wir da gerade erleben, die letzte große Hitzewelle für dieses Jahr? Man weiß es nicht. Hier gibt's jetzt auf jeden Fall mal die richtigen Tipps.
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3: Ja, nee, ist klar.
4: Wir fahren übrigens jetzt gleich nach der Aufnahme zu Svenny und Sven hoch in den Norden. Das sind Verwandte von meiner Perle, ihre Lieblingscousine. Bei denen ist sowieso immer schön, ja. Echt so eine Traumfamilie mit Haus und, Achtung, Riesengarten mit Pool. Ja, ich hab die Badehose schon an. Ich sehe übrigens Hammer aus diesen Sommer. Ey, in meinem Alter so eine Traumfigur, das ist doch Wahnsinn. Als ich eben am Spiegel vorbeikam, habe ich reflexartig gegrüßt und Donnerwetter gesagt. Ja, ich sehe schon die Schlagzeile in der Dithmarscher Tageszeitung. Riesenwels im Privatpool gesichtet. Ja, da kann ich nur sagen, es ist die Badehose. Die betont halt die Konturen so dramatisch. Und das ist vielleicht der wichtigste Tipp in diesen Tagen. Man braucht Freunde oder Verwandte mit einer schönen Gartenlandschaft und einem Schwimmteich oder Pool. Ja, oder wenigstens eine Gartendusche. Meistens wird dann ja auch noch gegrillt und kühle Getränke gibt sowieso. Ja, so bleibt zu Hause die Küche sauber und alle haben Spaß. Ja, ich bin ein verdammtes Genie.
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0: schöne Sommerferien. Wir sind mittendrin im Kreis Großfeld. Und ja, es gab Zeiten, in denen haben wir uns über Postkarten gefreut.
1: Oh,
0: tun wir
1: ja
0: auch immer noch, ne?
1: Definitiv.
0: 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Mir geht es gut.
1: Das Wetter
0: liebe Grüße.
1: Ist toll, genau. Hallo, hier ist Ihr Radio Kiepenkerl Morgenteam mit Hanna Storck
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1: Zurzeit liegen uns keine Meldungen vor. Wir wünschen allen unterwegs gute Fahrt.
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2: Ob ihr gerade unterwegs seid oder mitten in der Nachtschicht steckt, wir sind bei euch, wir versorgen euch mit guter Musik. Als nächstes jetzt hier ein Hit aus den 2000ern. Ich spiele euch Anastasia.

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0: einfach mal ganz ruhige Töne hier in der Donnerstagnacht. Das war Holly Humberstone mit To Love Somebody. Jetzt wieder was ganz Neues für euch.
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1: Ich bin Dirk Zeitler. In Deutschland und ganz Europa haben viele Millionen Menschen am Abend gebannt in den Himmel geschaut. Denn schon bevor die Sonne unterging, wurde sie vom Mond verdeckt. In Deutschland war die Sonnenfinsternis nur partiell. Zum Beispiel in Spanien verschwand die Sonne dagegen komplett hinter dem Mond.
2: Ob auf Island, Mallorca oder auch in ganz Deutschland, das Schauspiel am Himmel hat Menschen zusammengebracht, ob in einer Warteschlange für eine Schutzbrille oder an Aussichtspunkten mit besonders gutem Blick auf den Horizont. In den Teilen von Spanien, wo die Sonne komplett verdeckt wurde, waren Hotels seit Monaten ausgebucht. Die nächste Sonnenfinsternis, wieder partiell in Deutschland und komplett unter anderem in Spanien, gibt es übrigens schon im nächsten Sommer, Anfang August. Jan-Henner Reitze, Nachrichtenredaktion.
1: Kaum war die Sonnenfinsternis am Abend vorbei, bot der Himmel schon ein weiteres Spektakel. Der Sternschnuppenstrom der Perseiden erreichte in der Nacht seinen Höhepunkt. Bis zu 100 Sternschnuppen sollte man pro Stunde an dunklen Orten über den Himmel huschen sehen können. Kein Wein, Bier oder Sekt mehr für 14-Jährige. Das sogenannte begleitete Trinken unter Aufsicht von Erwachsenen soll in Deutschland verboten werden. Das hat das Bundeskabinett beschlossen. Ziel ist, Jugendliche besser zu schützen. Als nächstes berät der Bundestag darüber.
3: Grundsätzlich gilt schon eine Altersgrenze von 16 Jahren für den Konsum und Verkauf von Bier, Wein, Sekt oder daraus hergestellten Mischgetränken. Ausnahme ist bisher, wenn Jugendliche von einer sorgeberechtigten Person begleitet werden. Aber diese Ausnahme steht im Widerspruch zu den Zielen der Bundesregierung, Jugendliche besser vor den gesundheitlichen Folgen des Alkoholkonsums zu schützen. Wegen der Suchtgefahren hatten sich die Gesundheitsminister schon vergangenes Jahr für ein Verbot ausgesprochen. Der Bundesrat startete eine entsprechende Initiative. Tine Klimach, Nachrichtenredaktion.
1: Nach dem schweren Erdbeben in Kolumbien ist die Zahl der Todesopfer auf 265 gestiegen. Die offizielle Zahl Vermisster liegt demnach bei 496. Einer inoffiziellen Suchseite zufolge werden allerdings noch knapp 4200 Menschen von ihren Angehörigen gesucht. Rettungskräfte arbeiten mit Hochdruck in den Trümmern, um noch vor Ablauf der kritischen 72-Stunden-Frist Menschen lebend zu bergen.
4: Das Wetter.
5: In den nächsten Stunden übernimmt jetzt immer mehr die Sonne und es wird auch wirklich wieder richtig sonnig und heiß heute. Bis 36 Grad sind drin und morgen wird es sogar noch heißer. Am Freitag erwarten wir Temperaturen bis 38 Grad.
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7: A40 Essen-Dortmund zwischen Dortmund-Barob und Dortmund-Hombruch. 1 Kilometer Stau. Wir wünschen allen unterwegs gute Fahrt.
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8: Robert Janz ist hier, hallo zusammen. 4 Uhr ist durch, einen schönen guten Morgen. Und wenn ihr euch jetzt schon zum Start in diesen Tag fragt, wie soll ich diesen Donnerstag überstehen? Ich habe mir hier die Sterne angeguckt, die Sonnenfinsternis, ich bin völlig übermüdet. Wie soll ich die Frühschicht schaffen? Don't worry, das sagt auch Leonie jetzt. Und die muss ich auskennen.

0: Neu bei uns war das Universe featuring Daddy DJ Flipside. Gemeinsam geht's hier in Richtung Donnerstagmorgen und jetzt mit Musik von Luis Capaldi.
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1: Zurzeit liegen uns keine Meldungen vor. Wir wünschen allen unterwegs gute Fahrt.
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2: Schönen guten Morgen, Robert Jantz ist hier. Rein geht's in diesem Mittwoch. Und den Anfang, den machen jetzt hier Mark Ronson und Amy Winehouse. Spiele ich euch mit Valerie. Schön, dass du schon

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0: Die Die von Shakira und Burna Boy, das ist ja der offizielle Sommerhit 2026. Er ist einer der größten Comedy-Stars, die es in Deutschland gibt, obwohl bald ja nicht mehr, ne? Kaya Jana lebt ja mittlerweile in der Schweiz und hört auf mit Touren in Deutschland. Ende des Jahres ist Schluss. Einmal kommt er aber noch zum Comedy Camp. Das haben wir für euch nochmal klar gemacht. Kaya könnt ihr im Herbst nochmal bei uns live erleben und er war lange nicht mehr da. So klang das, als er das letzte Mal bei uns auf der Bühne stand.
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3: Alkohol wird öfter mal eingesetzt. Weiß ich nicht, um den anderen schön zu saufen, um ihn gefügig zu machen. Das Problem ist, ich kann das nicht. Alkohol kann ich nicht einsetzen, weil ich vertrage kein Alkohol. Ich kann das nicht abbauen. Ich weiß, ich bin sofort besoffen. Ein Moscherie, ich kipp um. Ich vertrage das nicht so gut. Und mein Vater hat mich auch immer gewarnt vor Alkohol. Er hat gesagt, Kaya, wenn du Alkohol trinkst, ich mach dich kaputt. Kein Alkohol. Ich erzieh dich gut. Anständiger Mensch. Mein Vater war streng, sehr streng. Wenn du das machst, ich hau dich weg. Ich mach dich kaputt. Der war aber auch sehr großzügig. Der hat mir mal alles gegeben. Ich geb dir gleich. Papa, krieg Alkohol. Ich geb dir Alkohol. Das ist aber nett von dir. Puh, oh fuck, diese. Sehr streng, aber auch unfreiwillig komisch. Der hat immer Sätze gebracht, die haben keinen Sinn gemacht. Ey, pass auf, wenn du das machst, du sitzt in Pfanne. Ich sitze in der Pfanne? Halt die Fräse, man sagt Deutschland so. Wenn du Alkohol trinkst, du bist betrunken, du sitzt in Pfanne.
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1: Ich bin Dirk Zeitler. Erst wurde es dämmerig, dann verschwand die Sonne vollständig hinter dem Mond. Millionen Menschen verfolgten die erste totale Sonnenfinsternis über dem spanischen Festland seit mehr als einem Jahrhundert. Sie feierten lautstark auf Dorfplätzen, Berggipfeln, Stränden, Dachterrassen und eigens eingerichteten Beobachtungsplätzen. In Deutschland schlug eine partielle Sonnenfinsternis Millionen in ihren Bann. Hier wurde die Sonne zu rund 85-90% durch den Mond verdeckt. BAföG-Empfänger sollen im nächsten Jahr mehr Geld bekommen. Das Bundeskabinett in Berlin hat gestern eine entsprechende Reform der Ausbildungsfinanzierung auf den Weg gebracht.
2: Der sogenannte BAföG-Grundbedarf für Studierende wird in zwei Schritten angehoben. Zum Wintersemester 2027/28 auf über 500 Euro, dann zum darauffolgenden Sommersemester auf 560 Euro. Auch das Schüler-BAföG steigt. Ebenso die Wohnkostenpauschale. Das betrifft Studierende, die nicht mehr bei den Eltern wohnen. Nächstes Sommersemester gibt es 60 Euro mehr. Eigentlich sollte sie schon zum nächsten Semester steigen. Aber die Koalition konnte sich nicht auf eine Finanzierung einigen. Gerade junge Menschen leiden derzeit besonders unter den hohen Mieten. Tine Klimach, Nachrichtenredaktion.
1: Die Deutsche Bahn bietet 400 zusätzliche Güterwagen an, um Probleme beim Transport per Schiff auszugleichen. Wegen Niedrigwassers in Rhein, Donau und anderen Flüssen in Deutschland können Schiffe weniger laden. Bundesverkehrsminister Bilger hat sich gestern mit seinen Kollegen aus den Ländern über das Thema ausgetauscht.
3: Die Bahn sagt, kurzfristig bis zu 100 Binnenschiffe ersetzen zu können. Als andere Ausweichmöglichkeit haben bis auf Sachsen und Sachsen-Anhalt inzwischen alle Bundesländer das Sonntagsfahrverbot für Lkw ausgesetzt oder gelockert. Bundesverkehrsminister Bilger geht zwar davon aus, dass es noch dauert, bis alle Flüsse wieder normal befahrbar sind, will aber grundsätzlich am Transport per Schiff festhalten und Wasserstraßen besser auf Niedrigwasser vorbereiten. Die Umweltschutzorganisation WWF ist skeptisch und warnt, Fahrrinnen noch weiter auszubaggern. Jan-Henna Reitze, Nachrichtenredaktion.
1: Der Flughafen von Catania bleibt wegen der anhaltenden Aktivität des Ätna länger geschlossen als zunächst angekündigt. Die Sperrung des Airports auf der italienischen Mittelmeerinsel Sizilien wurde am späten Abend abermals verlängert. Starts und Landungen sind nun bis Freitag um 2 Uhr nicht möglich.
4: Das Wetter. Der Donnerstag startet bei uns mit klarem Himmel. Noch ist es angenehm kühl, aber in den nächsten Stunden wird es jetzt wirklich sehr schnell sommerlich. Ja, ganz viel Sonne und später bis 36 Grad. Morgen wird es noch mal heißer. Freitag sind nämlich bis zu 38 Grad drin.
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5: Zurzeit liegen uns keine Meldungen vor. Wir wünschen allen unterwegs gute Fahrt.
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4: Kurz nach 5, einen schönen guten Morgen. Und ja, vielleicht braucht man um diese Uhrzeit wirklich so ein bisschen Magie, damit das mit dem Wachwerden irgendwie funktioniert. Mein Name ist Robert Jans und ich versuche hier alles. Und ich habe hier Lady Gaga organisiert mit ihrer Zaubershow. Also wenn jetzt gleich die Augen aufgehen, dann hat's geklappt. Hier ist damit Abracadabra.

0: Das waren die Toten Hosen und es ist der Morgen nach der Sonnenfinsternis, na? Habt ihr euch die angeschaut? Könnt ihr auf jeden Fall ja auch noch alles bei Instagram sehen oder die anderen auf der Arbeit gleich fragen. Aber damit euch die Themen nicht ausgehen, hat Kevin Zimmer jetzt das, was sonst noch so wichtig ist.
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0: Ja, guten Morgen, Kevin.
2: Ja, guten Morgen, Robert. Aber heute ist die Abnehmspritze nicht mehr nötig. Vor allen Dingen für Menschen, die Angst vor den Peaks hatten bisher. Aber jetzt gibt es nämlich die Abnehmtablette. Ab heute kommt sie in die deutschen Apotheken. Der Wirkstoff ist derselbe wie in den Spritzen. Nur statt der Spritze nimmst du halt jetzt eine Tablette. Seit Mitte Juli ist das Medikament zugelassen. Heute kommt es also in die deutschen Apotheken. Es ist allerdings nur zugelassen für Erwachsene mit starkem Übergewicht und mindestens einer gewichtsbedingten Begleiterkrankung.
0: Okay, dann haben wir noch ein wichtiges Thema und zwar in Berlin wird dem Mauerbau gedacht.
2: Ja, heute vor 65 Jahren begann der Bau der Berliner Mauer und markierte einen der traurigen Höhepunkte der deutsch-deutschen Trennung. Heute wird in Berlin an das Ereignis gedacht, natürlich mit sehr viel Politprominenz.
0: Okay, und dann noch eine Sache und zwar die Fans von Mark Forster, die freuen sich heute auf Köln.
2: Ja, Mark Forster, den kennen wir ja auch hier bei uns aus dem Programm. Der tritt heute in Köln am Tanzbrunnen auf. Da macht er halt während seiner Sommertour.
0: Dann wünschen wir da ganz viel Spaß. Kevin Zimmer war das mit ein paar Highlights, die dieser Donnerstag so bringen wird.

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0: Das Wetter.
1: In den nächsten Stunden gibt's wieder richtig viel Sonne und die Temperaturen, die klettern jetzt in jeder Stunde weiter nach oben. 31 bis 36 Grad. Das ist so das, was die Temperaturen für uns heute vorbereitet haben. Und morgen setzt der Freitag nochmal einen drauf. Dann sind sogar bis 38 Grad drin.
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2: Zurzeit liegen uns keine Meldungen vor. Wir wünschen allen unterwegs gute Fahrt.
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1: Wir sind mit ganz großen Schritten unterwegs in Richtung Donnerstagmorgen. Robert Janz ist hier und ich spiele euch jetzt 90er. Hier ist Would I Lie to You. Schön, dass ihr schon am Start

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0: Alle Farben habt ihr aber gerade gehört mit Bad Ideas. Ich wünsche euch einen schönen guten Morgen am Donnerstag. Und vielleicht kennt ihr das ja, ne? Mal eben schnell was einkaufen, das ist der Plan. Aber am Ende dauert die ganze Geschichte dann doch wieder länger, weil unterwegs noch so ein bisschen gequatscht wurde. Ja, es gibt aber auch so Orte, an denen genau das unbedingt dazugehört.
1: Augenblick mal.
2: So wie Thomas Martin kann man natürlich ganz normal einkaufen.
3: Ich war schon mal hier, kleine Auswahl, aber gute Qualität. Ich glaube, die Konfitüre kann man sehr empfehlen, die Schokolade soll auch gut sein. Den Kaffee habe ich auch schon mal getestet, kann ich nur weiterempfehlen.
2: Wir sind im Klosterladen von Kloster Knechtsteden bei Dormagen. Doch dieser Ort ist mehr als nur ein kleiner Supermarkt, sagt Michaela Müller, die den Klosterladen leitet.
4: Es kommen Menschen da, die einfach nur bummeln wollen. Und es kommen auch viele Leute, die sich einfach mal die Seele freisprechen möchten. Ne? Die einfach ja, einen schweren Schicksalsschlag hinter sich haben. Und dafür sind wir jetzt da und einfach mal zuhören. Ne?
2: Möglich machen das insgesamt 65 Ehrenamtliche. Im Laden, aber auch in den Werkstätten, der Bücherstube und der Fundgrube. Die spezielle Lage im Kloster ermöglicht aber auch spirituelle Hilfe und Beistand.
4: Wenn man jetzt ein bestimmtes Produkt haben möchte, man findet zum Beispiel eine schöne Kette, ein Armbändchen, ein Engel, dann kann man auch einen Pater jederzeit rufen, der kommt dann und segnet dann auch die Sachen.
2: Weit über die Region hinaus ist das Kloster auch für seine kulturellen Highlights bekannt. Und nicht nur die Besucherinnen und Besucher schätzen diesen Ort. Irene Floh unterstützt regelmäßig im Laden.
5: Wenn ich auf dieses Gelände komme, dann ist das für mich eine ganz andere Welt. Ich finde, dieser Klosterladen, wie das gesamte Gelände, hat einfach für mich eine Atmosphäre, die sehr wohltuend ist. Ich hatte jetzt eine Woche Urlaub, also war ich weg und dann danach, den Dienstag, kam ich zum Brotbacken. Ich habe mich richtig gefreut. Nee, es ist wirklich schön, ja.
2: Vielleicht auch jetzt in den Sommerferien ein schönes Ausflugsziel. Mehr bei uns auf augenblickmalonline.de. Maria Weigand von der katholischen

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1: Mit Malte Albrecht, guten Morgen. Die Sonnenfinsternis hat wie erwartet Millionen Menschen begeistert. Gestern Abend hatte sich von Europa aus betrachtet der Mond vor die Sonne geschoben und so für das spektakuläre Himmelsereignis gesorgt. Den besten Blick und vor allem eine totale Sonnenfinsternis hatte man in Teilen Spaniens. In Deutschland waren rund 90% das Maximum. Infos von Marc Weiß.
2: Das Ereignis gestern war vor allem in Spanien und natürlich auf Mallorca am besten zu sehen. Dementsprechend voll war es dort. Aber auch in Deutschland versammelten sich zum Teil Tausende an besonderen Aussichtspunkten. Berlin, Tempelhof oder das Münchner Olympiastadion.

0: Stadion zum Beispiel waren absolute Hotspots. Immer wieder brach Jubel aus, als das Ganze anfing. Viele beschreiben die Stimmung bei einer Sonnenfinsternis als absolut außergewöhnlich. Bei einer totalen Verdunkelung der Sonne entsteht eine Dämmerung, in der die Temperaturen spürbar sinken, Schatten in ungewöhnlichen Winkeln fallen und manche Tiere sogar einschlafen, wenn sie nicht vom Jubel der Menschen wachgehalten werden. Wer die Sonnenfinsternis verpasst hat, bekommt in einem Jahr eine neue Chance. Im August 27 wird im Süden Spaniens und in Nordafrika eine absolute Sonnenfinsternis zu sehen sein. In Deutschland dauert es noch etwas länger. 2081 sind wir dann wieder dran.
1: Und nun weitere Themen im Überblick. Wegen der Hitzewelle fordert der Deutsche Städte- und Gemeindebund mehr Schutz für Krankenhäuser und Altenheime. Präsident Spiegler sagte der RP, Kliniken bräuchten Klimaanlagen für die Patienten, aber auch für das Personal. Dafür seien Investitionen von mindestens 20 Milliarden Euro nötig. Auch Alten- und Pflegeheime müssten klimagerecht ausgestattet werden. Der Iran hat Aussagen von US-Präsident Trump zur Straße von Hormuz widersprochen. Die Passage bleibe blockiert und werde erst wieder geöffnet, wenn die Bedingungen des Irans akzeptiert werden, hieß es aus Teheran. Trump hatte zuletzt wiederholt erklärt, die USA hätten die volle Kontrolle über die Meerenge. Ein rund 2 Kilometer langer Böschungsbrand hat die Bahnstrecke zwischen Krefeld und Neuss lahmgelegt. Das Feuer ist inzwischen gelöscht. Trotzdem müssen sich Bahnreisende noch auf Probleme einstellen. Laut dem Portal Zuginfo NRW soll es noch bis etwa 8.30 Uhr zu Verspätungen und Ausfällen kommen. Und auch wer von der italienischen Insel Sizilien wegfliegen will, muss noch mehr Geduld aufbringen. Die Sperrung des Flughafens Catania ist wegen der Aktivität des Ätnas bis morgen früh verlängert worden. Das hat der Betreiber mitgeteilt. Ob der Flugbetrieb danach wieder aufgenommen werden kann, bleibt unklar. Grund ist die Asche, die der Vulkan ausstößt. Die Flughafensperrung sorgt schon seit Tagen für ziemliches Chaos auf der Insel. Viele Flüge fielen aus, hatten Verspätung oder wurden auf andere Flughäfen umgeleitet. Und das waren die Nachrichten mit Malte Albrecht.
2: Danke, Malte. 3:06 gleich. Wir gucken aufs Radio Kiepenkerwetter für den Kreis Coesfeld. Servicemann Carsten Abend. Wir nehmen Anlauf und hopp, über die 30-Grad-Marke heute wieder.
3: Ja, das schaffen wir heute. 33 Grad sind drin, aber noch ist es richtig angenehm mit 13 Grad in Ascheberg und 14 Grad in Coesfeld. Dazu gibt's wieder jede Menge Sonnenschein, kaum Wolken und so bleibt es weiterhin trocken. Der Wettertrend. Morgen geht es dann sehr heiß, trocken mit viel Sonnenschein weiter. Am Samstag wechseln sich Sonne und Wolken ab und es bilden sich einzelne Schauer und Gewitter.
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3: Hallo Autofahrer, Staus habe ich im Moment nicht. Staus, Blitzer und Störungen im Kreis Coesfeld, bitte melden. Gerne per WhatsApp als Sprachnachricht oder einfach anrufen unter 0800 2020 620.
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5: Guten
2: Gewissermaßen nach der Sonnenfinsternis ist die Hitze wieder da.
6: Ja.
2: Boah. Heute und vor allem morgen, ne? Das wird ein Brett.
3: Ja, morgen dann 36 Grad.
6: Wow. Aber ich habe mich echt gewundert heute Morgen. Carsten in langer Hose. Heute soll es über 30 Grad werden. Jetzt hast du ja gerade gesagt 13 Grad. Jetzt verstehe ich das auch.
3: Ja, ist nur ein bisschen frisch gewesen.
6: Ja, ich gucke ja gar nicht so sehr auf die Temperaturen. Es ist Sommer. Da wäre etwas Kurzes angezogen.
2: Aber du guckst Servicemann Carsten Abend mehr auf die Beine.
6: Ja.
2: Das fällt offensichtlich sofort auf. Also, da müssen wir durch. Aber Schauer und Gewitter, du hast es gesagt, am Wochenende dann mal möglich.
3: Ja, am Samstag, genau.
2: Vermutlich erstmal der Tropfen auf den heißen Stein. Ja. Aber wichtig ist, dass da ein bisschen was runterkommt. Und Sonnenfinsternis war natürlich Riesenthema am Abend. Georg aus Dömen erzählt uns in 3 Minuten mal, wie er sie erlebt hat. Guten Start in diesen Donnerstag. Hier ist ja Radio Kiepenkerl Morgenteam. Servicemann Carsten Abend.
3: Tiziana Boge.
6: Und Ansgar Bockmann.
3: Morgen.

0: Guten Morgen, hier ist Radio Kiepenkerl, oben 7:07.
1: Guten Morgen. Was für ein Himmel über dem Kreis Coesfeld. Viele von Ihnen haben die partielle Sonnenfinsternis beobachtet und uns wirklich richtig tolle Bilder davon geschickt.
0: Karin aus Nottuln war mit der Kamera dabei. Annette aus Lüdinghausen hat die Sonnenfinsternis am Dortmund-Ems-Kanal fotografiert. Und auch Andrea aus Holtwig hat uns Aufnahmen geschickt.
1: Und Bianca aus Dülmen hat sogar noch ein ganz besonderen Vergleich. Sie hat auf Mallorca eine totale Sonnenfinsternis erlebt, also ein super besonderes Erlebnis, das sie sicher so schnell nicht vergessen wird. Und Georg aus Dülmen hat es auch beobachtet am Abend. Georg, wie war's für dich?
2: Ich habe die Sonnenfinsternis ehrlich gesagt am Anfang gar nicht ernst genommen, aber als wir dann vorm Proberaum standen und es langsam draußen dunkel wurde, habe ich gedacht, ist wohl was dran. Und dann ging die Sonne wieder auf. Neuer Tag.
0: Georg, danke. Also richtig schön zu sehen, wie viele von Ihnen diesen besonderen Moment verfolgt haben. Die Fotos von Annette, Karin, Andrea und Bianca, die haben wir Ihnen online gestellt, sehen Sie auf unserer Insta- und Facebook-Seite.
1: Wie war der Abend für Sie? Erzählen Sie uns davon und schicken Sie uns eine Sprachnachricht direkt ins Studio. Die Nummer in der App und im Web. Klicken Sie radiokiepenkerl.de.

0: das klingt toll. Perfekter Start in den Morgen, würde ich sagen. Und das gibt's heute Abend live beim Sendener Feierabend in Ottmarsbacholt.
1: Das ist die Band Treat 4.0. Das sind vier Musiker, die von Blues-Rock-Klassikern bis zu deutschsprachigen Songs wirklich alles drauf haben. Also ist eine musikalische Reise durch nahezu alle Genres und Jahrzehnte.
0: Der Eintritt ist frei. Los geht's um 19 Uhr auf dem Hörsterplatz in Ottmarsbacholt. Dazu gibt's gekühlte Getränke, Imbiss, also ein schöner Sommerabend mit Musik und netten Menschen. Das klingt doch nach einem perfekten Feierabend.
1: Und es ist generell eine Menge los, gerade auch mit Blick aufs Wochenende an Veranstaltungen im Kreis Coesfeld. Eine Übersicht gibt es wie gewohnt bei uns in der App und im Web. Klicken Sie radiokiepenkerl.de.

0: 6.21 Uhr, hier ist Radio Kiepenkerl. Guten Morgen, dieser Donnerstag ist so ein Tag, wo man gerne mal öfter vielleicht das Deo nachlegen sollte.
1: Es wird nämlich ganz schön heiß, bis zu 33 Grad. Aktuell ist es noch relativ frisch mit 12 Grad. Und dann gibt es ganz viel Sonne, blauen Himmel und kein Regen.
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0: Schönen Donnerstagmorgen im Kreis Coesfeld. Radio Kiepenkerl ist hier. Es ist 6:30 und in den Nachrichten hat jetzt Tanja Schmidt alles Wichtige aus NRW, Deutschland und der Welt.
1: Guten Morgen. Der Deutsche Städte- und Gemeindebund fordert angesichts der Hitzewellen mehr Klimaschutz für Krankenhäuser und Pflegeheime. Kliniken bräuchten Klimaanlagen für Patienten und Mitarbeiter. Dafür seien Investitionen von mindestens 20 Milliarden Euro nötig. Auch Alten- und Pflegeheime müssten besser an die zunehmende Hitze angepasst sein. Eine Frau ist am Abend bei einer Auseinandersetzung in Rhein im Nachbarkreis Steinfurt tödlich verletzt worden. Die Polizei geht bislang von einer Beziehungstat aus. Das bedeutet, dass sich Opfer und Täter kannten, es sich also nicht um ein Zufallsopfer handelte. Zwei Menschen sind auf der Polizeiwache. Die Staatsanwaltschaft will im Laufe des Vormittags über weitere Einzelheiten informieren.
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1: Viele Menschen im Kreis Coesfeld machen sich Sorgen wegen des Klimawandels. Doch insgesamt nimmt das Vertrauen in die Klimapolitik der Bundesregierung ab. Das ist das Ergebnis des aktuellen Nachhaltigkeitsbarometers der Bertelsmann Stiftung. Eine Mehrheit findet beispielsweise die Energiewendepolitik unverständlich und den geforderten Umstieg auf umweltfreundliche Technologien finanziell nicht zu stemmen. Die Politik muss mehr Transparenz vermitteln, sagt Wirtschaftswissenschaftler Alois Prinz von der Uni Münster.
3: Und vor allem müssten die Streitereien innerhalb der Regierung über bestimmte Maßnahmen einmal aufhören und man müsste sich Klarheit darüber verschaffen, wohin man eigentlich will. Solange das nicht klar ist, wird auch die Politik selber zu dieser Unsicherheit noch beitragen.
1: Die gute Nachricht sei, dass die Menschen den Klimaschutz generell befürworten. Bauhofmitarbeiter im Kreis Coesfeld sind derzeit täglich mit Tankwagen unterwegs, um vor allem junge Bäume mit Wasser zu versorgen. In Lüdinghausen gibt es dazu einen extra Bewässerungsplan. Allein ist das nicht zu schaffen, sagt die Stadt. Sie hat mittlerweile eine Firma zur Gießunterstützung beauftragt. Ähnlich sieht es in Nottuln aus. Das Dauergießen verursacht zwar Mitarbeiter, Fahrzeug- und Wasserkosten, sagt die Gemeinde Senden, aber Kosten entstehen auch, wenn vertrocknete Bäume ersetzt werden müssen. Um Pflanzen optimal und sparsam zu bewässern, hat der Bauhof extra eine spezielle Vorrichtung gebaut. Schon ganz früh heute Morgen, bevor es heiß wird, machen sich Arbeiter in der Bernhard-von-Gallen-Straße in der Coesfelder Innenstadt zu schaffen. Sie nehmen sich die Zwischenräume der Pflastersteine vor und verfugen sie neu. Teile der Fahrbahn zwischen dem Mini-Kreisel Münsterstraße und der Zufahrt zur Mack-Garage sind deswegen abschnittsweise kurzfristig gesperrt. Fußball-Drittligist Preußen Münster gewinnt im Westfalen-Pokal bei der zwei Klassen tiefer spielenden Spielvereinigung Frieden mit 3:0 und ist damit eine Runde weiter. Im Kreispokal Münster erreicht der TuS Ascheberg ebenfalls die nächste Runde. Die Mannschaft gewinnt auswärts bei MS Mitrovica mit 8:2. 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
0: Dankeschön, Tanja. Wir schauen um 6:35 mit Servicemann Carsten abends auf das sehr, sehr warme Radio Kiepenkerl-Wetter für den Kreis Coesfeld. Also Hitze ist zurück.
4: Ja, wir brutzeln vor uns hin. Heute bei maximal 33 Grad. Aktuell noch angenehm mit 13 Grad in Appelhülsen und 16 Grad in Havixbeck. Dazu gibt's jede Menge Sonnenschein und es bleibt heute trocken. Der Wettertrend? Ja, morgen wird's noch ein bisschen heißer mit bis zu 36 Grad. Regen fällt nicht. Die Sonne scheint und scheint. Am Samstag geht's dann mehr hin und her. Mal Sonne, mal Wolken und ab dem Nachmittag können sich auch Schauer und Gewitter bilden.
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4: Hallo Autofahrer, keine Staus. Ihre Meldungen über Staus und Blitzer, die melden Sie mir über die Radio Kiepenkerl Smartphone-App oder kostenfrei anrufen unter 0800 20 20 620.
0: Schönen Donnerstag im Kreis Coesfeld mit Ansgar Borgmann und dem Radio Kiepenkerl Morgenteam.
4: Guten Morgen.
5: Guten Morgen.

0: 6:38 Uhr, hier ist Radio Kiepenkerl. Guten Morgen.
1: Guten Morgen. Eine schlaflose Nacht haben rund 250 Feuerwehrleute im Sauerland hinter sich.
0: Grund ist ein Waldbrand bei Sundern. Dort brennt es auf einer Fläche von insgesamt 30 Hektar. Das ist die Größe von mehr als 40 Fußballfeldern. Das große Problem dabei, dieser Waldbrand befindet sich in einer Steillage und ist dementsprechend für die Feuerwehrleute nur sehr schwer zugänglich.
1: Einige Teile konnten bereits gelöscht werden, aber die Flammen breiten sich immer weiter aus. Bis heute früh, so die Hoffnung, soll der Brand unter Kontrolle sein, bevor die angekündigte Hitze die Ausbreitungsgefahr wieder erhöht.
0: Bis später am Abend war sogar ein Löschhubschrauber aus Dortmund im Einsatz. Der sollte den Brand aus der Luft eindämmen und löschen. Das Wasser hatte der Hubschrauber aus der nahegelegenen Sorpetalsperre geholt.
1: Generell besteht im ganzen Land aufgrund der Trockenheit erhöhte Waldbrandgefahr. So auch hier im Kreis Coesfeld.
0: Ja, Kreisbrandmeister Benjamin Küfer appelliert daher nochmals an uns alle. Also offenes Feuer im Freien vermeiden, auch keine Zigaretten kippen, einfach achtlos wegschmeißen, Forst- und Rettungswege frei halten und frühzeitig den Notruf informieren, wenn Sie irgendwo Rauch feststellen. Also lieber einmal zu viel als einmal zu wenig melden.
1: Ja.
0: Gut informiert in den Donnerstag. Hier ist Radio Kiepenkerl. I

0: 6.43 Uhr, einen wunderschönen Donnerstagmorgen mit Radio Kiepenkerl. Hier ist Ihr Morgenteam, Ansgar Borgmann.
1: Und Tiziana Boge, schönen guten Morgen. Wir sprechen über und mit Philipp Hüwe. Der hat bei der DJK Coesfeld als Schiedsrichter angefangen. Und inzwischen ist er einer der Besten in Deutschland. Er ist international unterwegs. Heute zum Beispiel als Schiedsrichterassistent bei einem Spiel in der Slowakei. Dort spielt nämlich in der UEFA Conference League Dunajská Streda gegen Twente Enschede aus Holland.
0: Von Coesfeld auf die große europäische Fußballbühne. Philipp Hüwe, wie fing denn alles an?
2: Ich habe mit 15 Mal einen Schiedsrichterschein gemacht. Jeder Verein muss einen Schiri soll erfüllen. Und DJK Coesfeld ist damals auf mich und meinen Trainer, wir haben eine Jugendmannschaft trainiert, zugekommen, hat uns gefragt, ob wir nicht Schiedsrichter werden wollen. Und ja, da habe ich mit 15 gesagt, komm, das mache ich, damit kann ich mein Taschengeld ein bisschen auffrischen. Und das war jetzt im Nachhinein gesehen eine der klügsten Entscheidungen, die man in so jungen Jahren eigentlich treffen kann.
1: Sie arbeiten als Assistent im Team mit dem Bundesliga- und FIFA-Schiedsrichter Florian Bartstübner. Das ist ein Job mit großer Verantwortung.
2: Mein Jobprofil wurde ja früher Linienrichter genannt. Ja. Davon sind wir schon lange weg. Ich richte nicht nur die Linien, sondern ich bin Assistent. Das heißt, ich unterstütze Florian oder die anderen Schiedsrichter bei ihren Spielleitungen. Man könnte das jetzt nur auf das Abseits runterbrechen. So ist es aber nicht. Wir haben ja in den höchsten Klassen ja auch ein Headset, beziehungsweise mittlerweile ja auch in den niederen Klassen laufen ja auch die Schiedsrichter mit Headsets rum. Und die Assistenten geben dann entsprechend auch Inputs, weil sie manchmal ja auch einfach einen anderen, besseren Blickwinkel haben auf die Situation und können dann die Situation auch mit bewerten. Am Ende ist es aber so, wir assistieren und der Schiri auf dem Platz, der ist der Chef.
0: Total spannend. Aber wie heißt es so schön? Die Mannschaftsleistung zählt. Wir wünschen Philipp Hüwe aus Coesfeld als Schiedsrichter ein gutes Auge in der neuen Saison. Heute ist der Assistent der Conference League Quali am Samstag bei der Saisoneröffnungsfeier in Dortmund, wenn der BVB ein Testspiel gegen die AS Rom spielt.
1: 7:15 Uhr, schönen Start in den Donnerstag mit Radio Kiepenkerl.

0: 6:47, guten Morgen mit Radio Kietenkerl. Wir schauen nach Olfen, der Rathausumbau in Olfen, der ist im Endspurt. Und ein erster Umzug der Mitarbeiter steht am Montag an, der Termin. Der steht jetzt fest, Tanja Schmidt aus der Radio Kietenkerl Nachrichtenredaktion. Wie genau sieht das aus?
1: Die Mitarbeiter ziehen vom bisherigen Verwaltungsgebäude in den direkt angrenzenden Neubauteil um. Innerhalb von 2 Wochen soll der Umzug schrittweise über die Bühne gehen. Während dieser Zeit bleibt die Stadtverwaltung grundsätzlich wie gewohnt erreichbar. Durch die einzelnen Umzugsschritte kann es jedoch sein, dass Mitarbeiter kurzfristig mal nicht zu erreichen sind. Wichtig, die Zentrale im Rathaus bleibt weiterhin die erste Anlaufstelle. Der neu errichtete Gebäudeteil ist während der Umzugsphase noch nicht frei zugänglich.
0: Und ab September nimmt die Stadtverwaltung im Neubau ihren Betrieb auf. Wir gucken auf ein anderes Thema. Die Polizei ermittelt nach einem Tod einer Frau in Rheine im Nachbarkreis Steinfurt.
1: Viele Fragen sind dabei noch offen. Klar ist bislang, ein Streit ist eskaliert, bei dem sie tödlich verletzt wurde. Opfer und Täter kannten sich, sagt die Polizei zu ersten Erkenntnissen. 2 Menschen sind aktuell auf der Polizeiwache. Die Staatsanwaltschaft ist eingeschaltet. Sie will heute Vormittag über weitere Einzelheiten sprechen.
0: Tanja, danke für den Moment. Alles Wichtige aus NRW, Deutschland und der Welt zum Start in den Donnerstag gibt's gleich Punkt 7 in den Radio Kietenkerl Nachrichten. Wir gucken aufs Wetter. Es wird heiß, über 30 Grad heute angekündigt. 33 die Spitzenwerte in Ascheberg und in Coesfeld. Da liegen die Werte aktuell so bei 14 Grad. Ein meist blauer Himmel, ganz viel Sonne. Morgen dann mit bis zu 36 Grad. Sogar noch ein bisschen heißer im Kreis, bevor, das sagt Servicemann Carsten Abend, es am Samstag einzelne Schauer und Gewitter geben kann. Gleich 10:50. Hier ist Radio Kietenkerl. Guten Morgen.

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1: Mit Malte Albrecht, guten Morgen. Das Niedrigwasser der Flüsse wird zum immer größeren Problem. Und während die Politik noch über Maßnahmen diskutiert, sind die Binnenschiffer schon weiter. Der Verband hat einen 3-Punkte-Plan vorgelegt. Es müsse schnell gehandelt werden, denn Lkw und auch die Bahn seien keine echte Alternative zu den deutlich größeren Binnenschiffen, sagte Geschäftsführer Schwanen der RP. Frage an Marc Weiß, was fordern denn die Binnenschiffer konkret?
2: Der Bund soll weiter in die Förderung von sogenannten niedrigwasseroptimierten Schiffen investieren. Das sind spezielle Schiffe, die eben auch bei sehr niedrigen Flusspegeln fahren können. Davon gibt es aktuell in ganz Deutschland gerade mal 12 und

0: Eigentlich sollte im Januar die Förderung auslaufen. Außerdem müssten die Fahrrinnen in maximal möglichem Tempo ausgebaut werden. 2033 als Zielmarke wie geplant sei viel zu spät. Da sind die Binnenschiffe auf einer Linie mit dem Bundesverkehrsminister. Nur kann der das natürlich nicht alleine entscheiden. Und es müssten Möglichkeiten geschaffen werden, wie man vor allem den Rhein stärker stauen kann. Dadurch könnte man mehr Wasser im Fluss halten, sagen die Schiffe, und vor allem an den Stellen, wo es nötig ist.
1: Das klingt in den Ohren von Umweltschützern aber alles nur mäßig gut.
0: Genau. Da gibt es schon Widerstand. Auch Bilgers Kabinettskollege Umweltminister Schneider hat ja schon gesagt, dass er gegen eine weitere Vertiefung der Flüsse ist. Auch das künstliche Stauen gefällt ihm überhaupt nicht. Schneider will die Flüsse stattdessen wieder natürlicher machen, Kanäle zurückbauen und so weiter. Und genau das fordert heute auch der Naturschutzbund Deutschland. Die Umweltschützer sagen, mehr Natürlichkeit brauchen wir, mehr Flussauen zum Beispiel, weniger künstliche Begradigung der Flüsse. Das alles würde helfen. Man sieht, die Meinungen liegen hier noch sehr weit auseinander.
1: Dankeschön, Marc. Und das sind weitere Themen. An vielen Aussichtspunkten in Europa haben sich am Abend Millionen Menschen versammelt, um die Sonnenfinsternis zu beobachten. Während die Sonne in Deutschland zum Großteil verdeckt worden ist, verschwand sie zum Beispiel in Spanien vollständig hinter dem Mond. Teilweise hatte es einen richtigen Sonnenfinsternistourismus dorthin gegeben. Zum 65. Jahrestag des Mauerbaus hat Bundestagspräsidentin Klöckner vor Gefahren für die Demokratie gewarnt. Gerade für junge Menschen müsse man diese Erinnerung wachhalten, sagte sie. Klöckner sprach von staatlichem Terror des SED-Regimes, der nach dem Mauerbau immer menschenfeindlicher geworden sei. Mineralwasser wird bei der Hitze gerade besonders viel getrunken und das bringt die Abfüller logistisch an ihre Grenzen. Seit Ende Juni gäbe es einen anhaltenden Logistikengpass, heißt es vom Verband Deutscher Mineralbrunnen. Das Problem, die Menschen kaufen mehr Wasser als üblich, bringen die Flaschen und Kästen aber nicht schneller zurück. Dadurch fehlt Leergut. Einen echten Versorgungsengpass gibt es laut Verband aber nicht. Für kurze Zeit könnten lediglich bestimmte Marken nicht erhältlich sein, heißt es. Und das waren die Nachrichten mit Malte Albrecht.
2: Dankeschön. 3 nach 7. Wir gucken an diesem Donnerstag mit Servicemann Carsten Abend aufs Radio Kiepenkerwetter für den Kreis Coesfeld. Viel Sonne, die Temperaturen ganz ordentlich nach oben treibt heute.
3: Genau, da können wir uns ein paar Pullen Wasser wieder gönnen, denn ja. 33 Grad sind drin. Dazu viel Sonnenschein, es bleibt trocken und aktuell sind wir bei 14 Grad in Höpingen und 13 Grad in Seppenrade. Der Wettertrend. Morgen geht noch ein bisschen mehr. 36 Grad sind möglich, es bleibt trocken bei viel Sonnenschein. Der Samstag bringt uns dann einen Mix aus Sonne und Wolken und ab dem Nachmittag sind auch einzelne Schauer und Gewitter möglich.
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3: Hallo Autofahrer, keine Staus, aber jetzt die neuesten Blitzer nur auf Radio Kiepenkerl. Der Blitzer des Tages, es blitzt heute unter anderem in Hohenholte und zwar an der K1 und es blitzt momentan auch an der Landstraße von Billerbeck nach Nottholn und zwar in der 70er-Zone. Dankeschön Ika für die Info und Staus und Blitzer, die melden Sie uns kostenlos unter 0800 2020 620.
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5: Guten Morgen, Radio Kiepenkerl.
6: Ich überlege gerade, wonach es hier riecht.
2: Oh.
6: Aber.
3: Achselschweiß.
2: Hoffentlich nicht.
6: Nein, wir riechen alle wie duftende Blumen. Aber es ist ja wirklich so, wir riechen etwas, einmal Sonnencreme beispielsweise und dann sind wir gedanklich wieder im Urlaub oder Zimt und das erinnert uns dann an Weihnachten und dann gibt es so Gerüche, wo wir denken so, schnell weg damit.
2: Ja, Düfte können erstaunlich viel mit uns machen, also lösen Gefühle aus, beeinflussen unser Wohlbefinden. Holen manchmal sogar Erinnerungen zurück, von denen wir gar nicht mehr wussten, dass die noch irgendwo gespeichert waren.
6: Aber warum lieben wir manche Düfte und können andere überhaupt nicht ausstehen? Auf all diese und weitere Fragen hat Apotheker und Duftexperte Georg Schmitz-Remy aus Billerbeck eine Antwort.
2: Der beschäftigt sich in seinem neuen Buch Die stille Kraft der Düfte, nämlich genau mit diesen ganzen Fragen und Themen. Und wir sprechen mit ihm in gut 10 Minuten um 6:45. Kommen Sie gut in den Donnerstag. Ihr Radio Kiepenkerl Morgenteam ist bei Ihnen, Servicemann Carsten Abend,
3: Tiziana Bobe
6: und Ansgar Bockmann.
2: Guten Morgen.

0: 7.08 Uhr, Radio Kiepenkerlist hier am Donnerstag. Guten Morgen.
1: Guten Morgen. Sonne und warme, um nicht zu sagen heiße Temperaturen im Kreis Coesfeld. Das ist für alle schön, die auf genau dieses Sommerwetter stehen. Für Bäume und Pflanzen im Kreis ist das aber gerade echt eine heftige Zeit. Die lange Trockenheit, die setzt denen ordentlich zu.
0: Und deshalb sind die Bauhöfe gerade im Dauergießeinsatz. In Rosendahl zum Beispiel werden jeden Tag rund 16.000 Liter Wasser verteilt. Dafür nutzt die Gemeinde Grundwasser aus verschiedenen Bohrlöchern und kein aufbereitetes Trinkwasser.
1: Ähnlich sieht's in Billerbeck aus. Coesfeld nutzt unter anderem Gartenwasser und zusätzlich Wasser von einem Landwirt. Und in Havixbeck gehen täglich rund 10.000 Liter drauf. Die Gemeinde zapft dieses Wasser aus Hydranten.
0: Das ist zwar aufwendig, aber immer noch sinnvoller und am Ende auch günstiger, als vertrocknete Bäume und Pflanzen im Herbst dann wieder komplett neu ersetzen zu müssen. Hm. Und wir können alle ein bisschen helfen. Städte und Gemeinde suchen gerade Gießpaten.
1: Ja, bedeutet, wenn vor ihrer Haustür ein Baum steht, einfach dem mal einen Eimer Wasser gönnen. Der kann das gerade wirklich gut gebrauchen. 9 nach 7, hier ist Radio Kiepenkerl.

0: Guten Morgen, der Kreis Coesfeld startet in den Donnerstag mit Radio Kiepenkerl. 7:15, hier ist ihr Morgenteam, Tiziana Boge.
1: Und Ansgar Bockmann, guten Morgen. Ein Duft. Und plötzlich sind sie wieder Kind. Oder an einem Ort, den sie seit Jahren nicht mehr besucht haben. Düfte können bei uns Erinnerungen und Emotionen wecken.
0: Georg Schmitz-Remy aus Billerbeck beschäftigt sich genau damit. Er ist Apotheker und Buchautor. Sein Buch heißt Die stille Kraft der Düfte. Von Heilpflanzen, Erinnerung und der Sprache der Aromen. Georg, warum gehen Düfte direkt an unsere Gefühle?
2: Düfte sind, wenn sie richtig eingesetzt werden, Erinnerungsanker. Sie können uns zurückführen in eine Stelle, wo wir halt eben wirklich Emotionen erlebt haben. Als Kind Lavendelduft zum Beispiel, Lavendelsäckchen bei der Oma.
0: Ja.
2: Oder bei mir war das halt eben Eau de Cologne, der zitrische Duft, der mich an meine Heimatstadt Köln erinnert. So sind halt eben die Düfte immer mit Erinnerungen verbunden.
1: Das kann ich genauso unterstreichen. Ich habe gerade quasi schon den Geruch von der Bettwäsche meiner Oma in der Nase. Und jeder Mensch, der trägt ja seine ganz eigene Duftgeschichte in sich. Georg, Sie nennen das Duftbiografie.
2: Also es liegt einfach daran, dass jeder seine eigenen Erfahrungen, Erinnerungen und Gefühle mitbringt. Mhm. Und jeder hat so seine eigene Duftbiografie. Jeder hat so seine eigene Erfahrung gemacht im Laufe seines Lebens. Und das kommt halt eben dann in den unterschiedlichen Bereichen zur Geltung.
0: Sie haben von Duft und Erinnerungsanker gesprochen. Haben Sie auch einen persönlichen?
2: Das hört sich verrückt an, aber es ist tatsächlich Weihrauch.
1: Okay.
2: Ich bin Messdiener gewesen und für mich war Weihrauch eigentlich so dieses Erden, das Stille, das Gebet steigt auf zum Himmel. Weihrauch war für mich sozusagen mein Anker, den ich früher gehabt habe. Und für mich ist das auch so, dass ich immer wieder sage, die Kirche hat das beste Duftmarketing oder das älteste Duftmarketing erfunden, den Weihrauch.
1: Die stille Kraft der Düfte, so heißt das Buch von Georg Schmitz-Remy aus Billerbeck. Er zeigt in seinem Buch, Düfte formen, wer wir sind und was wir fühlen. Das Buch gibt es im Buchhandel zu kaufen.
0: Und alle Infos zum Buch online bei uns zum Nachlesen. In der App und im Web klicken Sie radiokiepenkerl.de. 7:17 am Donnerstag.

0: Es ist Sommer, das kann man ihm sagen. Heute viel Sonne und bis 33 Grad im Kreis Coesfeld. 7.21 Uhr, hier ist Radio Kiepenkerl. Guten Morgen.
1: Guten Morgen. Es war das Himmelsspektakel des Jahres am Abend, die partielle Sonnenfinsternis. Und viele von Ihnen haben das Naturschauspiel beobachtet. Erzählen Sie mal, wie war's?
2: Es ist sehr schön. Ich hatte es mir nicht so spektakulär vorgestellt, aber ich finde es vor allem schön, dass hier so viele zusammenkommen und das gemeinsam schauen.
3: Sehr gut, cool. Es ist ein Erlebnis, was man halt nicht alle Tage erlebt. Und mit so vielen Menschen ist cool, das zu erleben.
4: Mir gefällt es hier super. Also schöne Stimmung. Ich finde das Sonnenfinsternis auch gut.
5: Auf jeden Fall sehr schön.
6: Als wir dann vorm Proberaum standen und es langsam draußen dunkel wurde, habe ich gedacht, ist wohl was dran. Und dann ging die Sonne wieder auf. Neuer Tag.
0: Und viele haben uns wahnsinnig tolle Bilder geschickt. Die haben wir für Sie online gestellt auf die Radio Kiepenkerl Insta- und Facebook-Seite. Wie war die Sonnenfinsternis für Sie? Wie haben Sie dieses besondere Ereignis erlebt? Gerne eine Sprachnachricht schicken. Alle Infos gibt's in der App und im Web. Klicken Sie radiokiepenkerl.de.
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0: Halb acht ist es am Donnerstag. Guten Morgen mit Radio Kiepenkerl. Die Nachrichten hat jetzt Tanja Schmidt und darin alles Wichtige aus NRW, Deutschland und der Welt.
1: Guten Morgen. Es wird wieder heiß im Kreis und die hohen Temperaturen belasten Patienten und ältere Menschen. Der Deutsche Städte- und Gemeindebund fordert einen besseren Hitzeschutz, unter anderem durch Klimaanlagen. Es gäbe einen immensen Investitionsbedarf von mindestens 20 Milliarden Euro. Die Polizei ermittelt nach dem Tod einer Frau in Rhein im Nachbarkreis Steinfurt. Viele Fragen sind dabei noch offen. Klar ist, bislang am Abend war ein Streit eskaliert, bei dem die Frau tödlich verletzt wurde. Zwei Menschen sind aktuell auf der Polizeiwache. Die Staatsanwaltschaft will heute Vormittag über weitere Einzelheiten sprechen.
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1: Hitzephasen und Trockenheit im Kreis sind spürbare Folgen des Klimawandels. Eine Mehrheit der Menschen steht hinter dem Klimaschutz, doch das Vertrauen in die Klimapolitik der Bundesregierung lässt nach. Das ist das Ergebnis des aktuellen Nachhaltigkeitsbarometers der Bertelsmann Stiftung. Viele Menschen halten den Klimaschutz nicht für bezahlbar. Maßnahmen werden mit Krediten bezahlt, sagt Wirtschaftswissenschaftler Alois Prinz von der Uni Münster.
3: Genau das haben auch vorangegangene Bundesregierungen schon getan und auch die jetzige tut es. Das heißt, wir haben einen solchen Fonds, der eben Investitionen kreditfinanziert. Damit wird die Belastung heute gesenkt und ja, es kommen auf zukünftige Generationen Belastungen zu. Aber diese Generationen genießen dann die Vorteile des Klimaschutzes.
1: Wichtig sei, dass die Politik mehr Klarheit schaffe, welche Maßnahmen sie zum Klimaschutz planen und welches Ziel sie hat. Das nehme Unsicherheiten. Die lange Trockenheit lässt Pflanzen und Bäume in Städten und Gemeinden regelrecht ausdörren und Bauhofmitarbeiter sind im Gießdauerstress. 16.000 Liter Wasser vergießt die Gemeinde Rosendahl beispielsweise pro Tag. Es handelt sich um Grundwasser und nicht um aufbereitetes Trinkwasser. Ähnlich sieht es in Billerbeck aus. Die Gemeinde Havixbeck verbraucht täglich 10.000 Liter Wasser. Sie zapft es aus Hydranten ab. Das sei zwar ein großer Aufwand, aber das Gießen sei sinnvoll und letztlich wirtschaftlicher, als im Herbst neu pflanzen zu müssen. Straßenarbeiter in Coesfeld fangen heute Morgen extra früh an mit der Arbeit, um die Hitze tagsüber zu vermeiden. Sie verfüllen in der Bernhard-von-Galen-Straße in der Innenstadt die Fugen zwischen den Pflastersteinen. Die Fahrbahn ist deswegen teilweise kurzfristig zwischen der Mini-Kreisel-Münsterstraße und der Zufahrt zur Marktgarage abschnittsweise gesperrt. Ein Schiedsrichter aus dem Kreis Coesfeld hat es auf die europäische Fußballbühne geschafft. Philipp Hüwe hat als Jugendlicher bei der DJK Coesfeld als Schiedsrichter angefangen. Heute ist er als Assistent in der Qualifikation der Conference League im Einsatz. Der slowenische Club Streda spielt zu Hause gegen Twente Enschede aus Holland.
4: Ich unterstütze die anderen Schiedsrichter bei ihren Spielleitungen. Man könnte das jetzt nur auf das Abseits runterbrechen. So ist es aber nicht. Wir haben ja ein Headset und die Assistenten geben dann entsprechend auch Inputs, weil sie manchmal ja auch einfach einen anderen, besseren Blickwinkel haben auf die Situation und können dann die Situation auch mit bewerten.
1: Am Samstag ist er bei der Saisoneröffnung in Dortmund, wenn der BVB gegen AS Rom spielt. 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
0: Dankeschön, Tanja. Wir gucken aufs Radio Kiepenkerl-Wetter für den Kreis Coesfeld. Also Regen, Gewitter, weit und breit nicht in Sicht. Jetzt kommen zwar echte Hitzetage.
5: Genau so sieht's aus. 33 Grad sind heute schon mal drin. Aktuell sind wir bei angenehmen 15 Grad, zum Beispiel in Nordkirchen und Lette. Dazu gibt's wieder den ganzen Tag über Sonnenschein und Regen fällt nicht. Der Wettertrend. Morgen wird es noch ein bisschen heißer. 36 Grad sind möglich. Es bleibt trocken bei viel Sonnenschein. Am Samstag, da könnten am Nachmittag sich einzelne Schauer und Gewitter bilden. Und dann wird es auch etwas kühler.
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5: Hallo Autofahrer, es läuft gut. Keine Staus. Staus und Blitzer, die melden Sie uns kostenlos unter 0800 20 20 620.
0: Gute Fahrt allen unterwegs und einen guten Start in diesen Donnerstag. Hier sind Ansgar Borgmann und das Radio Kiepenkerl Morgenteam.
5: Guten Morgen.
1: Guten Morgen.

0: Ganz genau 7:30. Guten Morgen mit Radio Kiepenkerl. Ab ins Museum.
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0: 7.42 Uhr, guten Morgen. Radio Kiepenkerl ist hier am Donnerstag. Ihr Morgenteam ist da, Tiziana Boge.
1: Und Ansgar Borgmann, guten Morgen. Es ist Zeit. Zeit für unser Radio Kiepenkerl Trend Update. Und das trendet gerade. WhatsApp ohne die eigene Handynummer rausgeben? Das kommt und Ihren Namen dafür können Sie sich zum Teil jetzt schon sichern.
0: Heißt, WhatsApp führt Benutzernamen ein, also ähnlich wie bei Instagram und Facebook, statt direkt die private Handynummer weiterzugeben, reicht künftig ein Username.
1: Das Praktische daran, gerade in Gruppen mit vielen fremden Menschen bleibt die eigene Nummer besser geschützt, aber das gehört eben auch dazu. Es gibt einen Haken.
0: Verbraucherschützer warnen vor Betrug, denn ein vertrauter Benutzername heißt noch lange nicht, dass dahinter auch wirklich die Person oder das Unternehmen steckt, das man auch erwartet.
1: Und deshalb gilt, Namen nicht blind vertrauen, lieber einmal mehr prüfen. Und wer zusätzlichen Schutz will, kann einen sogenannten Username Key nutzen. Dann reicht der Name allein für einen Erstkontakt nicht aus.
0: Sie können sich Ihren Wunschnamen in WhatsApp unter Einstellungen, Konto und Benutzername sichern, sofern diese Funktion bei Ihnen schon freigeschaltet ist. 7.43 Uhr, schönen Donnerstag mit Radio Kiepenkerl.

0: Starten Sie gut in den Donnerstag mit Radio Kiepenkerl, 7.46 Uhr. Die Fans des Festivals Rock am Turm in Coesfeld, die freuen sich. Am übernächsten Wochenende startet es endlich wieder. Die Organisatoren stecken mitten in den Vorbereitungen. Tanja Schmidt aus der Nachrichtenredaktion. Es gibt ein Jubiläum.
1: Das Festival feiert seinen 25. Geburtstag. Was 2001 als Aktion gegen rechte Gewalt im Keller des damaligen Pfarrheims von St. Laurentius begann, hat sich mittlerweile etabliert und ist weit über die Grenzen bekannt. Tausende Besucher kommen jedes Jahr zu dem Festival, das Musik mit einer klaren Botschaft verbindet. Kein Platz für Rassismus, Hetze und Intoleranz. Der Eintritt ist bis heute frei.
0: Und finanziert wird das Festival über Spenden, Sponsoring und ganz viel Idealismus. Ein anderes Thema noch, die Deutsche Bahn will weitere ihrer Mitarbeiter mit Bodycams ausstatten.
1: Es geht um die Mitarbeiter, die in Bahnhöfen beschäftigt sind. Ihre Kollegen in den Zügen sind ja bereits mit Bodycams ausgestattet. Die kleinen Kameras gehören zur Schutzausrüstung der Mitarbeiter, die immer häufiger Angriffen ausgesetzt sind. Die Bahn registriert über 1000 Übergriffe im ersten halben Jahr auf Mitarbeiter in Zügen. Mitarbeiter des Bahnhofsservices in Bahnhöfen wurden 50 Mal angegriffen.
0: Tanja, danke für den Moment. Alles Wichtige aus NRW, Deutschland und der Welt gibt's gleich um 8 in den Radio Kiepenkerl Nachrichten. Das Wetter heiß, hochsommerlich, 33 Grad heute in der Spitze. In Höpingen und in Seppenrade gibt es ganz viel Sonne, ganz viel blauen Himmel. Stand jetzt morgen mit 36 Grad in der Spitze noch heißer. Der Freitag im Kreis, bevor es dann am Samstag die ersten Schauer und auch Wärmegewitter geben kann. 7.48 Uhr jetzt. Guten Morgen mit Radio Kiepenkerl.

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1: Mit Malte Albrecht, guten Morgen. Vor genau 65 Jahren begann mit dem Bau der Berliner Mauer eines der dunkelsten Kapitel der Stadtgeschichte. Es hat damals unzählige Leben radikal verändert. Heute soll deshalb in der Hauptstadt an den Wert der Freiheit erinnert werden. Berlins regierender Bürgermeister Wegner sagte, es sei wichtig, das Gedenken vor allem bei jungen Menschen wachzuhalten. Thorsten Adolfs aus dem News-Team, was bedeutet denn dieser Jahrestag für Berlin?
2: Wegner sagt, dass der 13. August 1961 damals für viele Menschen eine Katastrophe war. Familien und Freunde wurden von einem Tag auf den anderen auseinandergerissen, Lebenspläne zerstört und Millionen Menschen in einer Diktatur eingesperrt. Weil viele junge Leute heute in einem völlig freien und geeinten Berlin aufwachsen, dürfen nicht vergessen werden, was damals passiert ist, sagt Wegner. Und wer sich an die Opfer erinnert, die an der Mauer gestorben sind, der verstehe auch besser, warum man heute so dankbar für die Freiheit in der Stadt sein könne, sagt der Bürgermeister. Deshalb will er auch persönlich an den Gedenkveranstaltungen in der Bernauer Straße und in Kreuzberg teilnehmen.
1: Gedenkveranstaltungen gibt es heute auch in anderen Bundesländern.
2: Ja, auch in Sachsen wird an diesen schwierigen Tag erinnert. Landtagspräsident Dirks sagt, dass solche Gedenken kein bloßer Selbstzweck seien. Er findet, dass man das Erinnern an den Mauerbau wieder stärker mit den Werten der freiheitlichen Demokratie verknüpfen muss. Es gehe darum zu begreifen, welch großes Glück es sei, heute in einer freien Gesellschaft zu leben. Die Mauer war fast

0: 28 Jahre lang eine fast unüberwindbare Grenze zwischen Ost- und Westdeutschland, bevor sie 1989 fiel und Deutschland wenig später wieder vereint wurde.
1: Danke, Thorsten. Und das sind weitere Themen. Die Deutsche Bahn will weitere Mitarbeiter mit Bodycams ausstatten. Rund 2700 Beschäftigte an Bahnhöfen sollen die Kameras künftig freiwillig tragen können, teilte der Konzern mit. Erste Kameras sind schon in Frankfurt am Main und in Bielefeld im Einsatz. Hintergrund ist die steigende Zahl von Übergriffen auf das Bahnpersonal. Nach dem schweren Erdbeben in Kolumbien stehen die Rettungskräfte vor kritischen Stunden. Das entscheidende 72-Stunden-Zeitfenster, um unter Trümmern noch Überlebende zu finden, schließt sich heute. Danach sinken die Erfolgschancen deutlich. Bisher ist von mindestens 265 Toten die Rede. Wenn ihr heute zwischen Krefeld und Neuss mit der Bahn fahren wollt, müsst ihr etwas mehr Zeit einplanen. Nach einem großen Böschungsbrand bleibt die Strecke erst einmal weiter gesperrt. Das Feuer sei zwar gelöscht, Fachleute untersuchten die Strecke aber noch auf mögliche Schäden, sagte ein Bahnsprecher. Erst danach könne entschieden werden, wann wieder Züge fahren. Laut dem Portal Zuginfo NRW sind zwischen Krefeld und Düsseldorf Ersatzbusse unterwegs. Vermutet wird, dass Funken eines Güterzugs den Brand ausgelöst haben. Wegen der Trockenheit brannten am Ende 2 Kilometer Böschung. Und das waren die Nachrichten mit Malte Albrecht.
2: Dankeschön. Serviceman Carsten Abend hat um 7:58 das Radio Kiepenkerwetter für den Kreis Großfeld. Also der Tipp jetzt, der heiße Tipp, jetzt noch durchlüften, dann Fenster runter, alles abdunkeln.
3: Ja, dann aber fix, denn aktuell sind wir bei 16 Grad in Kapelle, 17 Grad in Hedingsel, ja, und es geht heute rauf bis auf 33 Grad. Dazu scheint einfach nur die Sonne und es bleibt trocken. Der Wettertrend, morgen wird's noch heißer mit bis zu 36 Grad, ebenfalls wieder viel Sonnenschein und es bleibt trocken. Am Samstag wird's abwechslungsreicher, mal Sonne, mal Wolken und ab dem Nachmittag können sich auch einzelne Schauer und Gewitter bilden.
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3: Hallo Autofahrer, es läuft weiterhin gut, keine Staus. Ihre Meldungen über Staus und Blitzer, die melden Sie mir über die Radio Kiepenkerl Smartphone-App oder kostenfrei anrufen unter 0800 2020 620.
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5: Guten Morgen.
2: Rein in den Donnerstag mit dem besten Musikmix für den Kreis Großfeld. Da haben wir gleich aus den 90ern Roxette mit Joyride.
6: Und jetzt am Klavier für Sie Alex Warren. Ordinary, das Beste von heute.
2: Schönen Start in diesen Donnerstag. Gut gelaunt mit dem Radio-Kiepenkerl-Morgenteam. Servicemann Carsten Abend.
3: Tiziana Boge.
6: Und Ansgar Borgmann. Guten Morgen.
3: Guten Morgen.
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0: Guten Morgen am Donnerstag, Radio Kiepenkerles hier mit der geschenkten Minute. Das ist jeden Morgen um 8:08 Sendezeit für Ihr Thema im Radio. Heute für Caroline Kreis. Guten Morgen.
1: Guten Morgen.
0: Sie sind Oberärztin im St. Marienhospital in Lüdinghausen für Orthopädie und Unfallchirurgie. Sie haben jetzt in den Ferien wieder ein Feriencamp für Mitarbeiterkinder. Da gibt's heute die Knochenschulung. Das klingt sehr dramatisch. Was ist die Knochenschulung?
1: Ja, genau so ist das. Also es ist viel weniger dramatisch und überhaupt gar nicht blutig, so wie sich das vielleicht anhören mag. Aber wir haben hier das große Glück, dass wir in den Sommerferien diese Ferienbetreuung für Mitarbeiterkinder anbieten können. Und am heutigen Tage ist die große Krankenhausrallye. Und wir sind mit unserer Knochenschulung Teil des Ganzen und dürfen die Kinder dem Fach Unfallchirurgie näher bringen. Also die Kinder können wirklich an Kunstknochen einmal üben. Wie sieht ein Bruch aus? Wie versorge ich einen Bruch? Wir haben echte Implantate bekommen, echte Schrauben und dann dürfen die Kinder wirklich einmal kleine Unfallchirurgen sein.
0: Spannend. 15 Uhr heute Nachmittag geht sicherlich auch darum, den Kindern spielerisch so ein bisschen die Angst zu nehmen vor Ärzten und vor Krankenhaus generell.
1: Ja, absolut. Also zum einen sind die Kids natürlich neugierig, wo arbeiten Mama und Papa. Also insofern, sie dürfen sich alle Abteilungen am heutigen Tage angucken. Und ganz klar soll es den Kindern auch die Angst nehmen und einfach auch mal schon mal so ein bisschen erstes Verständnis zeigen. Wie sieht so ein Knochen aus und wie heilt Knochen und wie funktioniert eigentlich überhaupt Knochenversorgung, wenn er einmal kaputt ist? Absolut. Das ist auch ganz großer Teil des Ganzen, ja.
0: Und sie entdecken möglicherweise neue Talente, neue junge Kolleginnen und Kollegen.
1: Ja, genau. Neue Interessenten für die Unfallchirurgie, genau.
0: Schöne Aktion, dieses Feriencamp. Da möchten Sie auch noch ein Dankeschön loswerden.
1: Ja, genau. Also wir möchten uns bedanken natürlich bei unserer Mitarbeitervertretung, die das großartig organisiert, Frau Dr. Falkner, die das federführend als Hauptorganisatorin organisiert und der Initiativkreis des Krankenhauses, der das Ganze finanziell unterstützt und natürlich auch alle Mitarbeiter, die mithelfen in der Kinderbetreuung und bei dieser großartigen Rallye und dieses ganz großartige Programm unterstützen.
0: Feriencamp für Mitarbeiterkinder des St. Marienhospitals in Lüdinghausen heute ab 15 Uhr, unter anderem mit der Knochenschulung. Und darüber haben wir gesprochen mit der Oberärztin für Orthopädie und Unfallchirurgie, Caroline Kreis. Herzlichen Dank und viel Spaß dann mit den Nachwuchstalenten heute Nachmittag.
1: Ja, vielen Dank Ihnen auch. Das werden wir sicherlich haben.
0: Und gern auch für Sie die geschenkte Minute, alle Infos. In der App und im Web klicken Sie radiokiepenkerl.de. Hello.

0: Radio Kiepenkerlis hier um 8.17 Uhr am Donnerstag mit ihrem Morgenteam, Ansgar Borgmann.
1: Und Tiziana Boge, guten Morgen. Ja, vom Fußballplatz bei der DJK Coesfeld bis auf die internationale Fußballbühne. Diesen Weg hat Philipp Hüwe hingelegt. Der ist inzwischen als Schiedsrichterassistent auch bei europäischen Spielen im Einsatz. Heute Abend zum Beispiel in der Slowakei beim Spiel Dunajská Streda. In der Conference League Qualifikation spielen die gegen Twente Enschede aus Holland.
0: Ziemlich weiter Weg von den ersten Spielen in Coesfeld. Philipp, wie sind Sie überhaupt zur Schiedsrichterei gekommen?
2: Ich habe mit 15 Mal einen Schiedsrichterschein gemacht. Jeder Verein muss einen Schiri soll erfüllen. Und DJK Coesfeld ist damals auf mich und meinen Trainer, wir haben eine Jugendmannschaft trainiert, zugekommen, hat uns gefragt, ob wir nicht Schiedsrichter werden wollen. Und ja, da habe ich mit 15 gesagt, komm, das mache ich, damit kann ich mein Taschengeld ein bisschen auffrischen. Und das war jetzt im Nachhinein gesehen eine der klügsten Entscheidungen, die man in so jungen Jahren eigentlich treffen kann.
1: Ja, echt Karriere gemacht. Heute Abend stehen Sie gemeinsam mit Bundesliga- und FIFA-Schiedsrichter Florian Bartstübner dann auf dem Platz. Und Schiedsrichterassistent heißt ja längst nicht mehr nur Fahne hoch, Fahne runter. Wie viel Verantwortung tragen Sie da während eines Fußballspiels?
2: Mein Jobprofil wurde ja früher Linienrichter genannt. Mhm. Davon sind wir schon lange weg. Ich richte nicht nur die Linien, sondern ich bin Assistent. Das heißt, ich unterstütze Florian oder die anderen Schiedsrichter bei ihren Spielleitungen. Man könnte das jetzt nur auf das Abseits runterbrechen. So ist es aber nicht. Wir haben ja in den höchsten Klassen ja auch ein Headset, beziehungsweise mittlerweile ja auch in den niederen Klassen laufen ja auch die Schiedsrichter mit Headsets rum. Und die Assistenten geben dann entsprechend auch Inputs, weil sie manchmal ja auch einfach einen anderen, besseren Blickwinkel haben auf die Situation und können dann die Situation auch mit bewerten. Am Ende ist es aber so, wir assistieren und der Schiri auf dem Platz, der ist der Chef.
0: Also echtes Teamwork auf dem Platz und langweilig wird die Woche für Philipp Hüwe definitiv nicht. Heute Conference League Qualifikation in der Slowakei und am Samstag geht's direkt weiter nach Dortmund.
1: Ja, da feierte Borussia Dortmund dann Saisoneröffnung, unter anderem mit einem Testspiel gegen die AS Rom aus Italien und da ist Philipp Hüwe dann auch im Einsatz. Angefangen hat alles bei der DJK Coesfeld und für die weiteren Aufgaben wünschen wir ein gutes Auge und möglichst wenig Diskussionsbedarf mit den Spielern auf dem Platz. Gleich 20 nach 8, hier ist Radio Kiepenkerl.

0: Bad Memories. 8.21 Uhr, hier ist Radio Kiepenkerl. Guten Morgen.
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0: Guten Morgen am Donnerstag, 8:30. Tanja Schmidt hat jetzt die Radio Kiepenkerl Nachrichten für Sie und darin alles Wichtige aus NRW, Deutschland und der Welt.
1: Guten Morgen. Schnellere Maßnahmen sind gegen die Folgen des Niedrigwassers in den Flüssen dringend nötig. Der Bundesverband der deutschen Binnenschifffahrt fordert die Bundesregierung auf zu handeln. Unter anderem müsse der Ausbau der Fahrrinnen im Rhein beschleunigt und das Wasser stärker gestaut werden. Weder die Bahn noch Speditionsunternehmen könnten ausreichend Kapazitäten zur Verfügung stellen, um die Güter von den Schiffen ohne Einschränkungen transportieren zu können. Die Deutsche Bahn will weitere ihrer Mitarbeiter mit Bodycams ausstatten. Es geht um die Mitarbeiter, die in Bahnhöfen beschäftigt sind. Ihre Kollegen in Zügen sind bereits mit Bodycams ausgestattet. Die kleinen Kameras gehören zur Schutzausrüstung der Mitarbeiter, die immer häufiger Angriffen ausgesetzt sind.
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1: Die meisten Menschen im Kreis Coesfeld stehen hinter den Maßnahmen, um den Klimaschutz aufzuhalten. Doch insgesamt nimmt das Vertrauen in die Klimapolitik der Bundesregierung ab. Das ist das Ergebnis des aktuellen Nachhaltigkeitsbarometers der Bertelsmann Stiftung. Eine Mehrheit findet beispielsweise die Energiewendepolitik unverständlich und den geforderten Umstieg auf umweltfreundliche Technologien finanziell nicht zu stemmen. Klimaschutz ist kein Schnellschuss, sondern ein Marathon, sagt Wirtschaftswissenschaftler Alois Prinz von der Uni Münster. Klimaschutz erfolgt über mehrere Generationen hinweg.
3: Schutzmaßnahmen, die heute getroffen werden, sind ja nicht nur für uns heute relevant. Ich würde sogar sagen, sie sind viel relevanter für die nachfolgenden Generationen. Insofern ist es nahezu schon erforderlich, auch dass diese Generationen dazu beitragen, diese Maßnahmen zu finanzieren.
1: Nötig sei nun eine Klimapolitik, die bezahlbare Alternativen, verlässliche Infrastruktur und Versorgungssicherheit bietet. Bauhofmitarbeiter im Kreis sind derzeit täglich mit Tankwagen unterwegs, um vor allem junge Bäume mit Wasser zu versorgen. In Lüdinghausen gibt es dazu einen extra Bewässerungsplan. Allein ist das nicht mehr zu schaffen, sagt die Stadt. Sie hat mittlerweile eine Firma zur Unterstützung beauftragt. Ähnlich sieht es in Nottuln aus. Das Dauergießen verursacht zwar Mitarbeiter, Fahrzeug- und Wasserkosten, sagt die Gemeinde Senden, aber Kosten entstehen auch, wenn vertrocknete Bäume ersetzt werden müssen. Um Pflanzen optimal und sparsam zu bewässern, hat der Bauhof extra eine spezielle Vorrichtung gebaut. Rock am Turm-Fans im Kreis Coesfeld freuen sich schon. Am übernächsten Wochenende startet endlich das Festival wieder in Coesfeld. Die Organisatoren stecken mitten in den Vorbereitungen. Das Festival feiert seinen 25. Geburtstag. Was damals als Aktion gegen rechte Gewalt im Keller des damaligen Pfarrheims von St. Laurentius begann, hat sich mittlerweile etabliert und ist weit über die Grenzen bekannt. Tausende Besucher kommen jedes Jahr zu dem Festival, das Musik mit einer klaren Botschaft verbindet. Kein Platz für Rassismus, Hetze und Intoleranz. Der Eintritt ist bis heute frei. Fußball-Drittligist Preußen Münster erfüllt im Westfalen-Pokal die Erwartungen. Die Mannschaft gewinnt bei der zwei Ligen tiefer spielenden Spielvereinigung Frieden mit 3:0. Ebenfalls eine Runde weiter ist TuS Ascheberg im Kreispokal Münster mit einem 8:2 bei MS Mitrovica. 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
0: Dankeschön, Tanja. Der Blick aufs Radio Kiepenkerl. Wetter für den Kreis Coesfeld mit Servicemann Carsten Abend. Im Moment noch erträgliche Temperaturen.
4: Ja, es sind 19 Grad, die wir momentan haben, zum Beispiel in Billerbeck und Olfen. Aber es wird noch schweißtreibend. 33 Grad sind möglich. Dazu gibt's einfach nur Sonnenschein und es bleibt trocken. Der Wettertrend. Morgen wird es noch heißer mit 36 Grad. Wieder gibt es viel Sonnenschein und Regen fällt nicht. Am Samstag haben wir dann einen Sonne-Wolken-Mix und ab dem Nachmittag sind einzelne Schauer und Gewitter möglich.
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4: Hallo Autofahrer, es läuft weiterhin gut. Keine Staus und Blitzer. Die melden Sie uns kostenlos unter 0800 2020 620.
0: Guten Start in diesen heißen Donnerstag. Hier sind Ansgar Borgmann und das Radio Kiepenkerl Morgenteam.
4: Guten Morgen.
5: Schönen guten Morgen.

0: 7:30, 9 gleich, schönen Donnerstag mit Radio Kiepenkerl im Kreis Coesfeld.
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3: Ja, nee, ist klar.
4: Ich bin gestern von Frankfurt nach Hamburg mit der Bahn gefahren. Und zwar mit Flixtrain. Ja, stimmt, wirklich, gut. Ja, ich wollte sparen. Und wenn man sagt, ich wollte sparen, dann geht das ja eigentlich nie gut aus. Ja. Der Zug hatte zwar Bremsen, aber keine Klimaanlage. Gut, dass ich im Hotel noch geduscht hatte. Ja, warum eigentlich? Schon in Kassel sah ich aus, als hätte ich eine Expedition auf dem Machu Picchu gemacht. Ja, als ich mit dem Fix- und Foxy-Train in Hamburg angekommen bin, war ich dann so eine dehydrierte Mumie mit Locken, aber ohne sonstige Vitalzeichen. Wie heißt es so schön? Die Würde des Menschen ist ein Konjunktiv. Ja, egal, wir werden uns viel verzeihen müssen nach diesem Sommer.
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0: So geht es in den Donnerstag im Kreis Coesfeld mit Radio Kiepenkerl. Es ist 8.41 Uhr und Ihr Morgenteam ist bei Ihnen, Tiziana Boge.
1: Und Ansgar Borgmann, guten Morgen. Raumspray, Wäscheparfüm, parfümiertes Duschgel, Shampoo, Creme und dann noch das Parfüm obendrauf. Unser Alltag steckt voller Düfte und das kann tatsächlich auch mal zu viel sein.
0: Georg Schmitz-Remy aus Billerbeck ist Apotheker und hat ein Buch über all diese Themen geschrieben. Das Buch heißt Die stille Kraft der Düfte, von Heilpflanzen, Erinnerung und der Sprache der Aromen. Georg, warum sollten wir auch mal aufhören zu duften?
2: Genau das Gleiche mit Musik. Man würde ja auch nicht den ganzen Tag nur Bescheid werden wollen. Und beim Duften ist genau das Gleiche. Man kann den Duft erst dann wieder erleben, wenn man mal wirklich keinen Duft mehr um sich herum gehabt hat.
1: Entduften. Ich finde, das klingt ganz schön radikal, ist aber auch irgendwie logisch. Und zu viele Düfte rund um die Uhr, das birgt auch echte Risiken.
2: Es gibt Menschen, die halt eben keine Düfte mehr haben können, sind halt eben auch allergisch gegen Düfte oder halten eine hohe Duftsensibilität, da muss man schon aufpassen. Und es kann auch ein zu viel an Düften sein. Deswegen ist diese Wahrnehmung von Düften ganz, ganz wichtig, dass man das akzeptiert, dass ein Mensch sagt, ich mag es nicht mehr.
1: Allergien, Überempfindlichkeit, das kennen viele. Ich merke das selbst manchmal auch nach einem Besuch in der Parfümerie, da schmerzt dann auch schon mal der Kopf.
0: Das ist natürlich dann auch wirklich geballt an Duft, alles, was da so in der Luft ist. Georg, Sie haben dafür ein recht simples Hausmittel.
2: Kaffee, Bohnen zum Beispiel sind zum Entduften ganz gut. Wenn man halt eben mal einmal eine Kaffeebohne gerochen hat oder eine Handvoll Kaffeebohnen gerochen hat, ist praktisch der Duft erstmal wieder neutralisiert worden.
0: Die stille Kraft der Düfte, so heißt das Buch von Georg Schmitz-Remy aus Billerbeck.
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10: Hier sind Ansgar Borgmann und das Radio Kiepenkerl Morgenteam. 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
1: Mit Malte Albrecht. Schönen guten Morgen. Der Klimaschutz ist in der Bevölkerung offenbar nicht so tot, wie vor allem rechte Parteien es oft behaupten. Eine Mehrheit der Menschen in Deutschland fordert weiterhin größere staatliche Anstrengungen beim Klimaschutz. So steht es in einer Studie der Bertelsmann Stiftung. Infos dazu von Marc Weiß.
2: 80% der Menschen in Deutschland machen sich generell Sorgen wegen der fortschreitenden Erderwärmung. 54% fordern mehr staatliche Investitionen in den Klimaschutz, die Energiewende und die Verkehrswende. Das sind zwar Mehrheiten, mit knapp über 50% zeigen sie allerdings auch, wie gespalten das Land ist, denn nicht wenige sehen das durchaus anders. Immerhin 11% glauben nicht mal, dass es den Klimawandel überhaupt gibt. Der Hauptgrund, den Klimaschutz nicht ernst zu nehmen, sind laut Studie aber weder Falschinformationen noch eine politische Überzeugung. Es ist die eigene finanzielle Situation. Hier befürchten fast 40% durch den Klimaschutz finanzielle Verluste und wirtschaftliche Nachteile für sich selbst. Die Politik müsse noch einiges an Überzeugungsarbeit leisten. Außerdem brauche Deutschland eine Klimapolitik, die bezahlbare Alternativen gezielt fördert und die Lasten fair verteilt, fordern die Studienmacher.
1: Und nun weitere Nachrichten in unserem Überblick. Der Bundesverband der deutschen Binnenschifffahrt hat wegen des Niedrigwassers in den Flüssen einen 3-Punkte-Plan vorgelegt. Laut RP verlangt der Verband, Schiffe weiter zu fördern, die auch bei sehr niedrigen Pegelständen fahren können. Außerdem müssten die Fahrrinnen im Rhein schneller ausgebaut und das Wasser stärker gestaut werden. Auf der von Russland annektierten Halbinsel Krim ist nach ukrainischen Drohnenangriffen der Strom ausgefallen. Betroffen ist laut dem zuständigen Gouverneur die Hafenstadt Sewastopol. Vorher hatte die Ukraine schon die Stadt Noworossijsk an der russischen Schwarzmeerküste angegriffen. Dabei wurden 4 russische Kriegsschiffe beschädigt. Eine Mehrheit der Menschen in Deutschland steht künstlicher Intelligenz grundsätzlich offen gegenüber. Beim Thema Finanzen überwiegt aber das Misstrauen. Laut einer Forsa-Umfrage für den Kreditkartenanbieter Visa würden 68% ihre Versicherungen und Finanzprodukte nicht von der KI verwalten lassen. Bei der Geldanlage sind sogar 86% skeptisch. Sizilienurlauber müssten weiter Geduld aufbringen. Die Sperrung des Flughafens Catania ist

0: der Aktivität des Ätnas bis morgen früh verlängert worden. Das hat der Betreiber am Abend mitgeteilt. Ob der Flugbetrieb danach wieder aufgenommen werden kann, bleibt unklar. Grund sind die Aschewolken, die der Vulkan ausstößt. Die Flughafensperrung sorgt schon seit Tagen für ziemliches Chaos auf der italienischen Insel. Viele Flüge fielen aus, hatten Verspätung oder wurden auf andere Flughäfen umgeleitet. Und das waren die Nachrichten mit Malte Albrecht.
1: Dankeschön. 3 nach 9, Servicemann Carsten Abend hat's Radio Kieden-Kerwetter für den Kreis Coesfeld. Temperaturen, die jetzt im Moment noch halbwegs angenehm sind.
2: Ja, 21 Grad haben wir aktuell, zum Beispiel in Lette und Davensberg. Und es geht noch ordentlich aufwärts. 33 Grad sind möglich. Dazu scheint wieder von einem oft blauen Himmel die Sonne und es bleibt trocken. Der Wettertrend, morgen geht es dann sehr heiß, trocken mit viel Sonnenschein weiter. Am Samstag gibt es einen Sonne-Wolken-Mix und es bilden sich einzelne Schauer und Gewitter.
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1: Hallo Autofahrer, 3 nach 9. Das sieht gut aus. Keine Staus aktuell gemeldet. Von den Autobahnen, wenn Sie noch irgendwas sehen, auf den Autobahnen, den Straßen im Kreis, Staus, Blitzer, gern Bescheid geben, kostenfrei per WhatsApp oder 0800 20 20 620.
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4: Kreativ sein, Dinge selber machen und am Ende etwas in der Hand haben, das wirklich niemand sonst genauso hat. Und genau das liebt Daniela Völker aus Coesfeld.
1: Ja, mit einem Plotter gestaltet sie zum Beispiel Babystrampler, Handtaschen und noch jede Menge mehr. Aus dieser Leidenschaft ist inzwischen sogar ein kleines Start-up-Unternehmen entstanden und jetzt auch ein eigenes Buch.
4: Das heißt Plotten, Techniken und Projekte mit vielfältigen Materialien. Darin erklärt Daniela Völker Schritt für Schritt, wie ihre Projekte entstehen. Und das können Sie sich heute ganz in Ruhe anschauen. Bei einer Vernissage in der Coesfelder Innenstadt stellt sie ihr Buch und ihre Arbeiten vor.
1: Das geht los um 11.30 Uhr bei Augenoptik Schoppe im ersten Obergeschoss. Einfach den Haupteingang nehmen. 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Hier ist Ihr Morgenteam, Tiziana Boge
4: und Ansgar Borgmann. Guten Morgen.

0: Durch den sonnigen Donnerstagvormittag im Kreis Coesfeld geht's mit Radio Kiepenkerl, 18 nach 9. Ihr Morgenteam ist da, Tiziana Boge.
1: Und Ansgar Borgmann, guten Morgen. Feierabend, Sommer, ein kaltes Getränk dazu und dann noch Live-Musik. In Ottmarsbocholt gibt es das heute alles zum Feierabend.
0: Und zwar auf dem Hörsterplatz steht beim Sendener Feierabend die Band Street 4.0 auf der Bühne. Das sind vier Musiker, die sich einmal quer durch die Musikgeschichte spielen. Von Blues Rock bis zu deutschen Songs. Bring it.

0: Ich merke gerade schon, wie mein Fuß automatisch mitwippt. Richtig cool. Los geht's um 19 Uhr. Der Eintritt ist frei. Kalte Getränke und was zu essen gibt es natürlich auch. Also eigentlich alles dafür einen entspannten Sommerabend.
1: Und noch mehr Veranstaltungstipps für Ihre Freizeit im Kreis Coesfeld. 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

0: Donnerstagvormittag, es ist 9:30.
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2: Mit Tanja Schmidt. Guten Morgen. Der Rathausumbau in Olfen ist im Endspurt und ein erster Umzug der Mitarbeiter steht am Montag an. Der Termin steht jetzt fest. Die Mitarbeiter ziehen vom bisherigen Verwaltungsgebäude in den direkt angrenzenden Neubauteil um. Innerhalb von 2 Wochen soll der Umzug schrittweise über die Bühne gehen. Während dieser Zeit bleibt die Stadtverwaltung grundsätzlich wie gewohnt erreichbar. Durch die einzelnen Umzugsschritte kann es jedoch sein, dass Mitarbeiter kurzfristig mal nicht zu erreichen sind. Wichtig, die Zentrale im Rathaus bleibt weiterhin die erste Anlaufstelle. Der neu errichtete Gebäudeteil ist während der Umzugsphase noch nicht frei zugänglich. Ab September nimmt die Stadtverwaltung im Neubau ihren Betrieb auf. Hitzephasen und Trockenheit im Kreis Coesfeld sind spürbare Folgen des Klimawandels. Eine Mehrheit der Menschen steht hinter dem Klimaschutz, doch das Vertrauen in die Klimapolitik der Bundesregierung lässt nach. Das ist das Ergebnis des aktuellen Nachhaltigkeitsbarometers der Bertelsmann Stiftung. Viele Menschen halten den Klimaschutz für nicht bezahlbar. Maßnahmen werden mit Krediten bezahlt, sagt Wirtschaftswissenschaftler Alois Prinz von der Uni Münster.
3: Genau das haben auch vorangegangene Bundesregierungen schon getan und auch die jetzige tut es. Heißt, wir haben einen solchen Fonds, der eben Investitionen kreditfinanziert. Damit wird die Belastung heute gesenkt. Und ja, es kommen auf zukünftige Generationen Belastungen zu.
2: Wichtig sei, dass die Politik mehr Klarheit schaffe, welche Maßnahmen sie zum Klimaschutz plane und welche Ziele sie hat. Das nehme Unsicherheiten. Die lange Trockenheit lässt Pflanzen und Bäume in Städten und Gemeinden regelrecht ausdürren und Bauhofmitarbeiter sind im Gießdauerstress. 16.000 Liter Wasser vergießt die Gemeinde Rosendahl beispielsweise pro Tag. Es handelt sich um Grundwasser und nicht um aufbereitetes Trinkwasser. Ähnlich sieht es in Billerbeck aus. Die Gemeinde Havixbeck verbraucht täglich 10.000 Liter Wasser. Sie zapft es aus Hydranten ab. Das sei zwar ein großer Aufwand, aber das Gießen sei sinnvoll und letztlich wirtschaftlicher, als im Herbst neu pflanzen zu müssen. 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
0: Danke, Tanja. 9:30. Wir gucken mit Servicemann Carsten Amt auf das Radio Kiepenkerl Wetter für den Kreis Coesfeld und sehen reichlich blauen Himmel heute.
4: Genau, die Sonne hat heute wieder freie Bahnen am Himmel. Wolken zeigen sich kaum, es bleibt trocken und die Temperaturen schaffen es bis auf 33 Grad. Aktuell haben wir schon 23 Grad, zum Beispiel in Nottuln und Südkirchen. Der Wettertrend, morgen sind dann bis zu 36 Grad möglich. Es bleibt trocken bei viel Sonnenschein. Am Samstag geht's mehr hin und her, mal Sonne. Sonnenschein, dann auch dichtere Wolken und ab dem Nachmittag sind einzelne Schauer möglich. Es kann auch mal blitzen und donnern.
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0: Hallo Autofahrer, das geht flott, alles frei. Keine Staus gemeldet. Wenn Sie unterwegs im Kreis Coesfeld Staus oder auch Blitzer sehen, dann sagen Sie uns gern Bescheid. Kostenfrei 0800 20 20 620 oder per WhatsApp. Schönen Donnerstag mit Radio Kiepenkerl und Ihrem Morgenteam Tiziana Boge
5: und Ansgar Borgmann. Guten Morgen.

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0: Ihr Radio Kiepenkell Morgenteam ist hier am Donnerstagvormittag, 9.42 Uhr. Tiziana Boge
1: und Ansgar Borgmann, guten Morgen. Jetzt ist wieder Zeit für unser Radio Kiepenkell Trend Update und das trendet gerade richtig. WhatsApp ohne die eigene Handynummer rauszugeben, das kommt und Ihren Namen dafür, den können Sie sich zum Teil jetzt schon sichern.
0: Also WhatsApp führt Benutzernamen ein. Bedeutet, das funktioniert dann ähnlich wie bei Instagram und Facebook. Statt direkt die private Handynummer weiterzugeben, reicht künftig ein Benutzer, ein Username.
1: Das Praktische daran, gerade in Gruppen mit vielen fremden Menschen bleibt die eigene Nummer besser geschützt. Aber das gehört aber auch eben dazu, es gibt einen Haken.
0: Verbraucherschützer, die warnen nämlich vor Betrug. Ein vertrauter Benutzername heißt noch lange nicht, dass dahinter dann auch wirklich die Person oder auch das Unternehmen steckt, das man erwartet.
1: Deshalb gilt, Namen nicht blind vertrauen, lieber nochmal mehr nachprüfen. Und wer zusätzlichen Schutz will, kann einen sogenannten Username-Key nutzen. Dann reicht der Name allein für einen Erstkontakt nicht aus.
0: Ihren Wunschnamen können Sie sich in WhatsApp unter Einstellungen, Konto und Benutzername sichern, sofern die Funktion bei Ihnen schon freigeschaltet ist. Das Radio Kiepenkell Trend Update am Donnerstag. Gleich ist es 9:45 Uhr.

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1: Mit Malte Albrecht. Guten Morgen. Nach immer mehr Angriffen auf Zugbegleiter setzt die Bahn seit einiger Zeit auf Bodycams in den Zügen. Das soll jetzt auf das Personal in Bahnhöfen ausgeweitet werden. Rund 2700 Beschäftigte im Bahnhofservice und in der Stationsbetreuung sollen die Möglichkeit bekommen, freiwillig so eine Kamera zu tragen, meldet die Bahn. Frage an Marc Weiß: Werden diese Mitarbeiter denn genauso oft angegriffen wie die Kollegen in den Zügen?
2: Nee, noch nicht. Laut Bahn gab es im ersten Halbjahr 50 Angriffe auf das Personal in den Bahnhöfen. In den Zügen waren es dagegen ja rund 1000 Übergriffe. Aber man muss wohl sagen, die Bahn will jetzt auch nicht warten, bis auch an den Stationen solche Zustände herrschen, denn auch 50 Attacken sind genau 50 zu viel. Bodycams sollen deeskalieren bzw. verhindern, dass überhaupt jemand übergriffig wird.
1: Wie hat sich denn die Situation in den Zügen entwickelt?
2: Leider nicht wirklich zufriedenstellend. Diese 1000 Übergriffe bei DB Regio sind 14% mehr als im vergangenen Jahr. Also die Gewalt nimmt weiter zu. Es sind aber auch noch nicht alle Zugbegleiter mit Bodycams unterwegs. Also wenn dieses Mittel hilft, dann muss man vielleicht auch noch abwarten, bis deutlich mehr so ein Gerät tragen und gucken, ob die Zahlen dann runtergehen. Das Tragen der Bodycams ist für das Personal ja auch freiwillig. Also es kann gut sein, dass noch nicht genug Kameras im Einsatz sind, um da eine echte Wirkung zu zeigen.
1: Danke für die Infos, Marc Weiß. Und jetzt gibt es weitere wichtige Nachrichten, kurz und kompakt. In Deutschland gibt es in diesem Jahr außergewöhnlich viele Hitzetote. Nach Schätzungen des Robert-Koch-Instituts starben zwischen April und August rund 12.500 Menschen infolge hoher Temperaturen. Das seien deutlich mehr als in vorherigen Jahren, heißt es. Besonders betroffen waren demnach ältere Menschen ab 75 Jahren. Die SED-Opferbeauftragte Zupke warnt davor, die DDR zu verharmlosen. Zum 65. Jahrestag des Mauerbaus sagte sie der RP, einigen erscheine die DDR zunehmend schöner, je länger sie zurückliege. Wer Widerspruch geäußert habe, habe aber sehr unter der Diktatur gelitten. Bundesweit wird heute mit zahlreichen Veranstaltungen an die Opfer der deutschen Teilung erinnert. Der Iran hat Aussagen von US-Präsident Trump zur Straße von Hormuz widersprochen. Die Passage bleibe blockiert und werde erst wieder geöffnet, wenn die Bedingungen des Irans akzeptiert werden, hieß es aus Teheran. Trump hatte zuletzt wiederholt erklärt, die USA hätten die volle Kontrolle über die Meerenge. Befristete Jobs werden in Deutschland weiterhin vor allem an junge Menschen vergeben. In der Altersgruppe von 15 bis 25 Jahren hatte im vergangenen Jahr gut jeder Fünfte nur einen Vertrag auf Zeit. Das meldet das Statistische Bundesamt auf Grundlage des Mikrozensus 2025. Insgesamt von allen Beschäftigten waren 6% befristet angestellt. Das entspricht rund 2,2 Millionen Menschen. Freiwillig geht kaum jemand einen befristeten Job ein. Nur knapp 3% entschieden sich bewusst für einen Zeitvertrag. Die meisten Verträge liefen nicht mal ein Jahr.

0: Besonders häufig gibt es Befristungen im Bildungsbereich und im Gastgewerbe. Insgesamt sind befristete Jobs aber auf dem Rückzug. Im vergangenen Jahr lag ihr Anteil nur noch bei 7%. Und das waren die Nachrichten mit Malte Albrecht.
1: Das Wetter.
2: Ihr bekommt auch heute einen richtig schönen Sommertag mit viel Sonne, viel blauem Himmel. Regen ist nicht in Sicht. Es ist heiß, bis zu 36 Grad sind drin. Morgen wird's noch wärmer, bis 38 Grad, dazu weiter sonnig und trocken.
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2: Achtung Autofahrer auf der A44 Aachen-Mönchengladbach zwischen Aldenhofen und dem Kreuz Jackerath und in der Gegenrichtung bitte vorsichtig sein. Hier ist ein Falschfahrer unterwegs. Achtung Falschfahrer auf der A44 Aachen-Mönchengladbach zwischen Aldenhofen und dem Kreuz Jackerath. Schauen wir jetzt auf die Staus und zwar ab 7 Minuten Zeitverlust. Die A1 Blankenheim-Köln zwischen Wiskirchen und Weilerswist-West 2 Kilometer Stau. Ihr braucht hier 17 Minuten länger. Die A4 Aachen-Köln zwischen dem Kreuz Köln-West und Köln-Eiffeltor, 3 Kilometer Stau, 8 Minuten Zeitverlust. Die A4 Köln-Aachen zwischen dem Kreuz Köln-Gremberg und Köln-Eiffeltor, 3 Kilometer Stau, 7 Minuten plus. Die A40 Essen-Duisburg zwischen Essen-Zentrum und Mülheim-Heißen, 4 Kilometer Stau, 14 Minuten. Und die A57 Nimbegen-Köln zwischen Mörskapellen und Krefeld-Zentrum, 2 Kilometer Stau, 12 Minuten plus. Gute Fahrt!
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2: Und ist euer Instagram auch komplett voll mit Sonnenfinsternis-Fotos? Wie war es denn gestern bei euch?
3: War auf jeden Fall sehr schön.
4: Sehr beeindruckend.
2: Ja, ich hoffe, ihr hattet einen tollen Abend gestern und jetzt machen wir uns einen schönen Donnerstagvormittag. Ich bin Laura Potting, hallo zusammen.

0: Hat einer von euch Smart Glasses? Inzwischen holen die sich ja immer mehr Leute. Das sind einfach Brillen, aber in krass. Da könnt ihr Musik drüber hören, die können zum Teil mit KI Texte in fremden Sprachen übersetzen für euch. Die können Fotos und Videos machen von eurer Umgebung und da ist der Knackpunkt. Das bedeutet nämlich, es kann sein, dass ihr in der Straßenbahn sitzt oder im Restaurant und dass ihr da gefilmt werdet, weil jemand in eurer Umgebung so ein Ding aufhat. Und ihr kriegt es aber nicht mit, dass ihr aufgenommen werdet. Wir haben uns gefragt, ist das eigentlich legal? Anwalt Arndt Kempkens sagt, nicht immer. Es gibt vor dem Gesetz keinen Unterschied, ob klassische Kamera oder versteckte.
1: Ich muss Persönlichkeitsrechte beachten und darf nur Leute filmen, die damit einverstanden sind. Heimliches Filmen ist grundsätzlich zivilrechtlich nicht zulässig. Und wer ohne sein Einverständnis gefilmt wird, kann verlangen, dass solche Aufnahmen gelöscht werden. Und der hat auch ein Schmerzensgeld, Schadenersatzanspruch. Und man kann zivilrechtlich dagegen vorgehen.
0: Und klar, ne, ob jetzt mit Brille oder mit Handy oder was auch immer. Ne, logisch, wenn klar bedeckte und geschützte Bereiche gefilmt werden, ist das auf jeden Fall verboten.
1: Strafrechtlich kann ermittelt werden, wenn jemand unter einen Rock filmt oder fotografiert, dann ist das strafrechtlich eben relevant unter dem Gesichtspunkt Verletzung des Intimbereichs durch Bildaufnahmen und da droht eine Freiheitsstrafe bis zu 2 Jahren oder Geldstrafe.
0: Okay, und jetzt gucken wir noch auf ein anderes Thema, nämlich den öffentlichen Bereich. Nehmen wir mal an, ich bin im Urlaub. Ich laufe da durch so ein schönes Städtchen und nehme mit meiner Brille oder einem Handy einfach ganz allgemein die Fußgängerzone auf. Da sind ja dann auch Leute drauf.
1: Also wenn Filme gemacht werden im Zusammenhang mit einer Menschenmenge, beispielsweise auf einem Konzert oder auch natürlich bei einer Demonstration oder in einer Fußgängerzone und die Leute sind sozusagen zufällig im Hintergrund drauf, dann brauche ich deren Genehmigung nicht, weil die ja so by the way dabei sind und weil die wissen, dass die, wenn sie sich in der Öffentlichkeit bewegen, auch sozusagen im Hintergrund auf solchen Filmen erscheinen können.
0: Wisst ihr Bescheid? Ich muss sagen, mir ist das mit diesen Smart Glasses alles total unheimlich. Dass ich da im Zweifel irgendwo sitze und nicht weiß, dass ich aufgenommen werde, weil da irgendwer so eine Brille auf hat. Nee, also ich finde das alles irgendwie, ja, unheimlich.

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1: Um 10.30 Uhr mit Tanja Schmidt. Guten Tag. Die zweite Hälfte der Sommerferien im Kreis hat begonnen. Viele Familien kommen aus dem Urlaub zurück und müssen sich zu Hause erst einmal wieder eingewöhnen. Ganz wichtig, zu Hause erst einmal die Wasserhähne laufen lassen. Katharina Gausemeier aus der Radio Kiepenkerl Nachrichtenredaktion. Das dämmt die Legionellengefahr ein.
2: Genau, denn warme Temperaturen und stehendes Restwasser schaffen ideale Bedingungen für Legionellen. Deswegen sollen Urlaubsrückkehrer alle Wasserleitungen einige Minuten heiß und kalt durchspülen. Während des Spülens möglichst den Raum verlassen oder gut lüften, um keinen Sprühnebel einzuatmen. Denn genau das ist die Gefahr. Die Bakterien gelangen durch das Einatmen feinster Wassertröpfchen in die Lunge, zum Beispiel beim Duschen. Symptome der Legionärskrankheit sind Brust- und Kopfschmerzen, Husten, Schüttelfrost und hohes Fieber.
1: Danke dir, Katharina. Die Legionärskrankheit ist eine Form der Lungenentzündung. Rathausmitarbeiter in Olfen bereiten sich auf ihren Umzug am Montag vor und sind bereits mit Kistenpacken beschäftigt. Sie ziehen vom bisherigen Verwaltungsgebäude in den direkt angrenzenden Neubauteil um. Innerhalb von 2 Wochen soll der Umzug schrittweise über die Bühne gehen. Während dieser Zeit bleibt die Stadtverwaltung grundsätzlich wie gewohnt erreichbar. Durch die einzelnen Umzugsschritte kann es jedoch sein, dass Mitarbeiter kurzfristig nicht erreichbar sind. Wichtig, die Zentrale im Rathaus bleibt weiterhin die erste Anlaufstelle. Ab September nimmt die Verwaltung im Neubau dann ihren Betrieb auf. Die Organisatoren des Festivals Rock am Turm stecken mitten in den Vorbereitungen für die Jubiläumsausgabe am übernächsten Wochenende. Das Festival feiert seinen 25. Geburtstag. Was damals als Aktion gegen rechte Gewalt im Keller des damaligen Pfarrheims von St. Laurentius begonnen hat, hat sich mittlerweile etabliert und ist weit über die Grenzen bekannt. Tausende Besucher kommen jedes Jahr zu dem Festival. Der Eintritt ist bis heute frei. Finanziert wird das Festival über Spenden, Sponsoring und ganz viel Idealismus. 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Und das ist das Wetter für den Kreis Coesfeld. Die Sonne scheint heute meist ungetrübt in den Kreis. Die Werte erreichen in der Spitze heiße 33 Grad in Osterwick, Meerfeld und Davensberg. Das ist der Radio Kiepenkerl Wettertrend. Viel Sonne gibt es auch morgen. Die Werte steigen auf 36 Grad. Übermorgen am Samstag sind einzelne Schauer und Gewitter möglich. Es bleibt heiß.
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1: Hallo lieber Autofahrer, gute Nachricht. Im und um den Kreis Coesfeld ist alles frei. Staus, Blitzer, Probleme auf Straße und Schiene melden Sie kostenlos. 0800 20 20 620 oder per WhatsApp klicken Sie radiokiepenkerl.de.
3: Einen schönen guten Tag euch. Gleich wartet Eminem auf euch mit Houdini. Und vorher gibt's für euch die 80er mit Talk Talk. Und E2 Live, das, liebe Leute, ist der beste Mix. Ich wünsche euch einen bezaubernden Donnerstag. Mein Name ist Laura Potting. Hi!

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0: Das war schon echt beeindruckend, oder, gestern? Und irgendwie auch so herrlich verbindend. Einfach Millionen Menschen, die zum gleichen Zeitpunkt in dieselbe Richtung gucken. Auf die Sonne bzw. auf den Mond, der die Sonne verdeckt. Unsere Reporterin Sandy Droste-Brück war gestern Abend unterwegs und hat mal die Stimmung bei der Sonnenfinsternis eingefangen.
1: Sehr gut, cool. Also ein Erlebnis, was man halt nicht alle Tage erlebt. Und mit so vielen Menschen ist cool, das zu erleben.
2: Unten auf den Wiesen wurden natürlich überall Picknicks gemacht, ein bisschen was zu essen, zu trinken, super schöne Atmosphäre. Wie findest du denn den Abend hier heute?
3: Also ich finde es richtig cool, also weil das ist auch meine erste Sonnenfinsternis.
4: Super schön und ich finde das Licht gerade sehr schön. Ich hätte zwar erwartet, dass es dunkler ist, aber gefällt uns gut.
5: Mir gefällt es hier super, also schöne Stimmung.
6: Ein bisschen spannender habe ich mir vorgestellt. Die waren leider nur 90% von der Sonne weg. Ich habe gehofft, dass zwischendurch mal die 100 weg waren.
2: Und den einen oder anderen konnte ich dann sogar auch noch glücklich machen, wenn ich meine Brille mal kurz verliehen habe.
7: Ja, Hammer, danke schön.
2: Das ist eine ganz andere Nummer,
7: ja,
2: oder?
7: Ja, sicher.
8: Ja, Donnerwetter. Sonnenwetter, das ist jetzt auch noch der Höhepunkt. Der Peak guckt am
2: Mann. Das ist die Sonnenfinsternis heute.
9: Klasse, werde ich mich in 30 Jahren noch dran erinnern.
0: Aber am geilsten ist ja wohl dieser Typ. Deutscher geht's auch nicht. Die Sonnenfinsternis war nur 90%. Ein Stern. Tja, bei uns war es eben auch nur eine partielle Sonnenfinsternis. In Spanien dagegen gab es eine totale Sonnenfinsternis in Teilen davon. Auch zum Beispiel auf Mallorca. Und da war die Stimmung noch mal was geiler.
10: Es war einfach nur genial, sehenswert. Ein absolut tolles Erlebnis. Und das heute hier auf Malle. Ist geil, oder?
11: Phänomenal, beeindruckend. Alle Superlative, die dir einfallen könnten.
12: Alle waren begeistert. Es wurde geklatscht, alle haben zusammengehalten.
13: Also ich war ziemlich geflasht, weil ich glaube, die letzte, wo ich gesehen habe, da war ich 8. Also da kann ich mich nicht mehr dran erinnern.
12: Das war magisch.
14: Ich habe vor über einem Jahr in Deutschland gegoogelt, wann so ein Ereignis stattfindet und habe dann im Oktober hier mit meinem Kumpel das alles hier gebucht.
12: Der perfekte Moment.
0: Ja, glaube ich. Wenn ihr das verpasst habt, diesen perfekten Moment, dann ist das gar kein Problem. Die Spanier werden nämlich richtig verwöhnt und bekommen laut NASA nächstes Jahr Anfang August die nächste totale Sonnenfinsternis. Ich finde das ungerecht. Wir wollen das auch. Wo kann man sich da beschweren? Hallo? Naja. Und von der Sonnenfinsternis gestern zu einem sehr sonnigen Tag heute. Und was könnte dazu besser passen als eine akustische Sommerdusche von Luna? Hier ist für euch Bailando.
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0: Mit Malte Albrecht, schönen guten Tag. Immer mehr Menschen in Deutschland möchten in den eigenen vier Wänden leben. Fast 39% nennen die eigene Wohnung oder das eigene Haus als ihr wichtigstes Sparziel. Das sind 5 Prozentpunkte mehr als vor einem Jahr, meldet der Verband der privaten Bausparkassen. Allerdings gehen hier Wunsch und Wirklichkeit immer weiter auseinander, denn laut Umfrage können immer weniger Menschen überhaupt Geld zur Seite legen. Infos dazu von Marc Weiß.
1: Wer Wohneigentum finanzieren möchte, steht vor zwei Problemen, die beide nicht kleiner werden. Die Immobilienpreise sind in den vergangenen Jahren extrem gestiegen und das Sparen fällt immer schwerer, weil das Leben in Deutschland insgesamt immer teurer wird. Insofern sind die Umfrageergebnisse auch ein bisschen ein Abbild von Träumen. Längst nicht jeder, der für ein Haus spart, wird sich auch eins leisten können. Das sagt auch der Bausparkassenverband. Gerade mal 9% der Befragten wollen in Zukunft mehr sparen. 12,5% sehen sich gezwungen, weniger zur Seite zu legen. Damit ist der sogenannte Sparklima-Index zum ersten Mal seit einem Jahr im Minus. Der Wille zu sparen sei stark ausgeprägt in Deutschland, sei es für die Altersvorsorge, ein Haus oder für andere Dinge, sagt Verbandsgeschäftsführer König. Jetzt brauche es aber verlässliche Rahmenbedingungen, damit die Menschen ihr Eigenkapital auch aufbauen könnten, so Königs Forderung an die Politik.
0: Und das sind weitere Themen an diesem Vormittag. In den Zügen der Deutschen Bahn gibt es sie schon, die Bodycams. Jetzt stattet der Konzern auch das Personal in Bahnhöfen nach und nach mit solchen Kameras aus. Erste Tests laufen schon an den Hauptbahnhöfen in Frankfurt am Main und in Bielefeld. Damit sollen Übergriffe verhindert und Konfliktsituationen früh entschärft werden. Die Militärhilfen für die Ukraine haben im Juni den höchsten Stand seit dem Auslaufen der US-Unterstützung erreicht. Nach Zahlen des Kieler Instituts für Weltwirtschaft waren es 7,2 Milliarden Euro. Grund ist ein neues EU-Darlehen. Deutschland steuerte 700 Millionen Euro bei. In Dortmund haben Kupferdiebe in der vergangenen Nacht für einen 2-stündigen Stromausfall gesorgt. Nach Angaben der Polizei legten die Unbekannten in einem leerstehenden Werksgebäude einen Schalter um Kabel stehlen zu können. Dadurch fiel in rund 900 Haushalten im Stadtteil Kirchlinde der Strom aus. Die Diebe sind auf der Flucht. Trauriger Rekord bei den Jugendämtern in Deutschland. Im vergangenen Jahr hat es so viele Fälle von Kindeswohlgefährdung gegeben wie noch nie. Das zeigen Zahlen des Statistischen Bundesamtes. Demnach stellten die Jugendämter bei knapp 80.000 Kindern und Jugendlichen Vernachlässigung oder Gewalt fest, egal ob psychisch, körperlich oder sexuell. Das waren 10% mehr als im Jahr davor. Seit Beginn der Zählung im Jahr 2012 hat sich die Zahl damit mehr als verdoppelt. Die Statistiker sagen, der Anstieg liege auch daran, dass Nachbarn, Schulen und Behörden inzwischen genauer hinschauen und Vorfälle schneller melden als früher. Und das waren die Nachrichten mit Malte Albrecht.
2: Das Wetter.
3: Sonne satt heute, kaum Wolken am Himmel, kein Regen, bis zu 36 Grad. Morgen sieht's genauso aus wie heute. Es wird sogar noch ein Ticken wärmer, bis 38 Grad.
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3: Und das sind die Staus ab 8 Minuten Zeitverlust. Die A2 Dortmund-Hannover. Zwischen Bielefeld-Ost und Ostwestfalen-Lippe 2 Kilometer Stau. Ihr braucht hier 18 Minuten länger. Die A2 Dortmund-Oberhausen, da steht ihr zwischen dem Dreieck Bottrop und Oberhausen-Königshardt im Stau, 3 Kilometer lang, ihr braucht 10 Minuten mehr. Die A46 Heinsberg-Düsseldorf, zwischen Grevenbruch und Kapellen, 3 Kilometer Stau, 8 Minuten. Die A57 nimmt wegen Köln zwischen Krefeld-Gartenstadt und Krefeld-Zentrum 3 Kilometer Stau, 11 Minuten plus. Und die A61 Mönchengladbach-Koblenz zwischen Zwistal und Rheinbach 5 Kilometer Stau,

0: 10 Minuten Zeitverlust. Gute Fahrt.
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0: Und wir hauen hier weiter einen raus. Herzlich willkommen in unserer Ticketwoche. Ihr könnt die ganze Woche über ganz viele Tickets für super coole Events gewinnen bei uns. Was haben wir denn da so? Wir haben Amy McDonald, Moby, Kaya Jana, Let's Dance, Herbert Grönemeyer, Mario Basler, unser Comedy Camp, Disney in Concert. Und jetzt gleich könnt ihr Tickets für Blue gewinnen. Oh, das wird gut. In einem Viertelstündchen hier bei mir hört ihr dann, wie es geht. Ich bin Laura Potting. Hallo.

0: Das sind sehr, sehr viele Tickets. Ja, ja. Und die müssen alle raus. Alles muss raus hier. Wir verlosen diese Woche tonnenweise Tickets für richtig tolle Events. Für Amy McDonald, Moby, Kaya Jana, Mario Basler, Herbert Grönemeyer, Let's Dance, Comedy Camp. Doris hat sich gestern bei mir Tickets für Disney in Concert klar gemacht und sie hat sich echt ins Zeug gelegt. Sie hat gesungen.
1: Can you feel the love tonight?
0: Oh, das war wunderschön, Doris.
1: Ja, Gänsehaut, muss ich gestehen.
0: Wer so schön singt, muss belohnt werden. Doris ist happy und jetzt wollen wir euch happy machen. Ihr könnt jetzt Tickets für Blue gewinnen am 8.11. in Düsseldorf. Ruft mich an 0850 80 550. Die Hotline ist kostenlos 0850 80 550. Viel Glück!

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1: Um 11.30 Uhr mit Tanja Schmidt. Guten Tag. Die zweite Hälfte der Sommerferien im Kreis hat begonnen. Viele Familien kommen aus dem Urlaub zurück und müssen sich zu Hause erst einmal wieder eingewöhnen. Ganz wichtig, zu Hause erst einmal die Wasserhähne laufen lassen. Katharina Gausemeier aus der Radio Kiepenkerl Nachrichtenredaktion. Das dämmt die Legionellengefahr ein.
2: Genau, denn warme Temperaturen und stehendes Restwasser schaffen ideale Bedingungen für Legionellen. Deswegen sollen Urlaubsrückkehrer alle Wasserleitungen einige Minuten heiß und kalt durchspülen. Während des Spülens möglichst den Raum verlassen oder gut lüften, um keinen Sprühnebel einzuatmen. Denn genau das ist die Gefahr. Die Bakterien gelangen durch das Einatmen feinster Wassertröpfchen in die Lunge, zum Beispiel beim Duschen. Symptome der Legionärskrankheit sind Brust- und Kopfschmerzen, Husten, Schüttelfrost und hohes Fieber.
1: Dank dir, Katharina. Die Legionärskrankheit ist eine Form der Lungenentzündung. Rathausmitarbeiter in Olfen bereiten sich auf ihren Umzug am Montag vor und sind bereits mit Kistenpacken beschäftigt. Sie ziehen vom bisherigen Verwaltungsgebäude in den direkt angrenzenden Neubauteil um. Innerhalb von 2 Wochen soll der Umzug schrittweise über die Bühne gehen. Während dieser Zeit bleibt die Stadtverwaltung grundsätzlich wie gewohnt erreichbar. Durch die einzelnen Umzugsschritte kann es jedoch sein, dass Mitarbeiter kurzfristig nicht erreichbar sind. Wichtig, die Zentrale im Rathaus bleibt weiterhin die erste Anlaufstelle. Ab September nimmt die Verwaltung im Neubau dann ihren Betrieb auf. Die Organisatoren des Festivals Rock am Turm stecken mitten in den Vorbereitungen für die Jubiläumsausgabe am übernächsten Wochenende. Das Festival feiert seinen 25. Geburtstag. Was damals als Aktion gegen rechte Gewalt im Keller des damaligen Pfarrheims von St. Laurentius begonnen hat, hat sich mittlerweile etabliert und ist weit über die Grenzen bekannt. Tausende Besucher kommen jedes Jahr zu dem Festival. Der Eintritt ist bis heute frei. Finanziert wird das Festival über Spenden, Sponsoring und ganz viel Idealismus. 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Und das ist das Wetter für den Kreis Coesfeld. Die Sonne scheint heute meist ungetrübt in den Kreis. Die Werte erreichen in der Spitze heiße 33 Grad in Osterwick, Meerfeld und Davensberg. Das ist der Radio Kiepenkerl Wettertrend. Viel Sonne gibt es auch morgen. Die Werte steigen auf 36 Grad. Übermorgen am Samstag sind einzelne Schauer und Gewitter möglich. Es bleibt heiß.
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1: Hallo lieber Autofahrer, gute Nachricht. Im und um den Kreis Coesfeld ist alles frei. Staus, Blitzer, Probleme auf Straße und Schiene melden Sie kostenlos. 0800 20 20 620 oder per WhatsApp klicken Sie radiokiepenkerl.de.
3: Und wie war es denn gestern bei euch? Sonnenfinsternis bei traumhaftem Wetter?
4: Sehr gut, cool. Es ist ein Erlebnis, was man halt nicht alle Tage erlebt. Und mit so vielen Menschen ist es cool, das zu erleben.
3: Ja, es war schon beeindruckend gestern, oder? Gut, ganz so beeindruckend kann ich dann heute nicht performen, aber ich gebe alles in diesem Sinne. Schönen Tag euch, ich bin Laura Potting. Hi.
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0: So, wer von euch hat denn Bock auf Blue hier? Wir verlosen ja diese Woche ganz viele Tickets an euch. Mehrmals täglich habt ihr die Chance, euch tolle Events klarzumachen. Amy McDonald ist dabei, Moby, Kaya Jana, Let's Dance, Herbert Grönemeyer, Mario Basler, unser Comedy Camp, Disney in Concert. Und jetzt habe ich zwei Tickets für Blue am Start in Düsseldorf am 8.11. Wer ist am Telefon?
1: Ich bin die Monique, hi.
0: Du bist gerade im Auto unterwegs, das hört man.
1: Das ist korrekt, ich bin Außendienstmitarbeiterin.
0: Okay, und aber du hast Freisprechanlage an, das heißt, wir können ganz in Ruhe sprechen?
1: Ja, das ist korrekt, genau.
0: Hast du gestern denn die Sonnenfinsternis gesehen?
1: Tatsächlich ja nicht, weil ich keine Brille mehr hatte.
0: Oh nein.
1: Und deswegen, war es blöd. Also ich habe zwar wahrgenommen, dass es dunkler wurde, aber ich habe es leider aktiv nicht mitverfolgen können.
0: Hast du denn, du hast bestimmt auch Leute irgendwie in deinem Bekanntenkreis, die ganz viele Fotos gepostet haben, da kann
1: ja,
0: man sich das
1: natürlich.
0: So...
1: Instagram ist ja voll damit, von daher.
0: Warst du quasi trotzdem dabei?
1: Ich war dabei. Ich war zwar nicht mittendrin, aber ich war dabei.
0: Geht's denn noch in den Urlaub für dich, diese Sommerferien?
1: Ja, wir fahren am Sonntagmorgen fahren wir zum Timmendorfer Strand.
0: Oh, das klingt aber klar. Kann ich mitkommen? Ich
1: meine da. Wir haben eine Dachbox, da dürfte noch ein bisschen Platz drin sein.
0: Da passe ich rein, ich bin da nicht so anspruchsvoll.
1: Ja, das kriegen wir hin.
0: Du möchtest ja gerne zu Blue, deswegen rufst du an, ne?
1: Ja, richtig, genau.
0: Was verbindest du denn mit denen?
1: Ich bin 90er-Kind, ich bin 91 geboren und das war halt auch so meine Kindheit. Ne? Also meine große Schwester hat Blue gehört, das gehört halt zu der Zeit dazu, zu den 90ern.
0: Hast du so einen kleinen Song, den du mir vorsingen kannst, so eine kleine Sequenz?
1: You make me wanna call you in the middle of the night, you make me wanna hold you to the morning.
0: Ach, ich liebe alles daran. Weißt du was? Komm, du kriegst die Tickets. Herzlichen Glückwunsch.
1: Nein, ehrlich?
0: Ja, wirklich.
1: Mega. Was ist das denn? Cool, danke schön.
0: Ja, sehr, sehr gerne. Wen nimmst du mit?
1: Meine beste Freundin, die weiß noch nichts davon. Die ist gerade im Homeoffice. Die Janina, die nehme ich mit. Also, die kann nicht Nein sagen, die muss mit.
0: Janina, du musst mit. Du hast am 8.11. einen Termin mit Blue.
1: Mega, mega. Cool, vielen Dank.
0: Ja, sehr, sehr gerne. Tschüss.
1: Bis dann, tschüss.
0: Und unsere Verlosungsaktion geht natürlich weiter. Ihr könnt heute und auch morgen noch Tickets hier gewinnen. Bleibt einfach dran. Und gerade hat Monique es schon so schön gesungen. Und jetzt hören wir es nochmal im Original. Hier sind Blue mit You Make Me Wanna.

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0: Zuerst wegen der anhaltenden Dürre werden Ernten kleiner ausfallen. Jetzt die gute: Totalausfälle wird es nicht geben, weil das gute Wetter im Frühling größere Schäden verhindert hat. Zu dieser Einschätzung kommt der zuständige Raiffeisenverband. Marc Weiß hat mehr dazu.
1: Seit Beginn der Dürre Mitte Juni seien schon rund 3 Millionen Tonnen Getreide und Raps verloren gegangen, meldet der Verband, und noch immer ist kein Regen in Sicht. Trotzdem würden am Ende wohl 40,6 Millionen Tonnen Getreide geerntet. Das sind 5 Millionen weniger als im vergangenen Jahr. Und damit wäre es eine unterdurchschnittliche, aber ausreichende Ernte, dank der guten Bedingungen im Frühling. Aber auch wenn Verbraucher jetzt beruhigt sein können, bedeutet die Dürre für einzelne Landwirte eine Katastrophe. Darauf wies auch Bundesagrarminister Rainer hin. Rainer sagte, hinter den getrockneten Feldern stehen Familien, die um ihre Ernte, ihre Einkommen und teilweise auch um ihre Zukunft bangen. Das betrifft vor allem die Tierhaltung, denn hier kommt die eingeschränkte Binnenschifffahrt als Problem noch dazu. Futtermittel werden größtenteils mit Schiffen transportiert. Ob es Hilfen gibt, ließ Rainer noch offen. Dafür sind bei Extremwetter erstmal die Länder zuständig. Erst wenn die Situation als ein Ereignis von nationalem Ausmaß eingestuft wird, springt auch der Bund ein.
0: Und das sind jetzt weitere wichtige Themen in der Zusammenfassung. Wegen eines möglichen Sprengstoffs steht der Zugverkehr im bayerischen Treuchtlingen derzeit komplett still. Ein Techniker hat laut Polizei einen verdächtigen Gegenstand im Gleisbett entdeckt, an der Einfahrt zum Bahnhof. Spezialkräfte der Bundespolizei untersuchen den Gegenstand jetzt. Die Polizei bittet auf der Plattform X darum, den Bahnhof zu meiden und das Gebiet weiträumig zu umfahren. Die Pleitewelle bei deutschen Firmen hält wohl noch länger an. Die Wirtschaftsauskunftei Kreditreform rechnet erst Mitte oder Ende nächsten Jahres mit einer Besserung. Als Gründe nennt Kreditreformexperte Hansch in der Bild die schwache Wirtschaft, hohe Energiepreise und zu viel Bürokratie. Auch das Leibniz-Institut für Wirtschaftsforschung Halle erwartet weiterhin sehr viele Insolvenzen. Das Amtsgericht Chemnitz hat einen Haftbefehl gegen den AfD-Bundestagsabgeordneten Maximilian Krah erlassen. Das bestätigte eine Gerichtssprecherin. Laut Spiegel geht es um offene Prozesskosten aus einem Rechtsstreit mit dem Satiriker Jan Böhmermann. Krah kündigte an, die noch offene Summe zu begleichen. Mineralwasser wird bei der Hitze gerade besonders viel getrunken und das bringt die Abfüller logistisch an ihre Grenzen. Seit Ende Juni gäbe es einen anhaltenden Logistikengpass, heißt es vom Verband Deutscher Mineralbrunnen. Das Problem: Die Menschen kaufen mehr Wasser als üblich, geben aber das Leergut zu selten zurück. Es entsteht ein Stau im Mehrwegsystem. Der Verband bittet deshalb, leere Kästen schneller wieder abzugeben. Einen Versorgungsengpass gäbe es aber nicht, betont der Verband. Vorstellbar sei nur, dass bestimmte Marken kurz mal nicht erhältlich sein. Und das waren die Nachrichten mit Maite Albrecht.
2: Das Wetter.
3: Ihr bekommt auch heute einen richtig schönen Sommertag mit viel Sonne, viel blauem Himmel. Regen ist nicht in Sicht. Es ist heiß, bis zu 36 Grad sind drin. Morgen wird's noch wärmer, bis 38 Grad, dazu weiter sonnig und trocken.
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3: Und hier kommen die Staus ab 9 Minuten Zeitverlust. Die A1 Blankenheim-Köln zwischen Wiskirchen und Weilerswist-West. 2 Kilometer Stau, 10 Minuten plus. Die A4 Aachen-Köln zwischen dem Kreuz Köln-West und Köln-Eiffeltor. 5 Kilometer Stau, ihr braucht hier 20 Minuten länger. Die A31 Oberhausen-Gronau zwischen Schermbeck und Regens, 1 Kilometer Stau, 9 Minuten. Die A44 Dortmund-Kassel zwischen Lichtenau und Diemelstadt, 10 Kilometer Stau, 18 Minuten plus. Und die A57 Nimwegen-Köln zwischen Krefeld-Gartenstadt und Krefeld-Oppum, 2 Kilometer Stau, 9 Minuten plus. Gute Fahrt!
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3: Einen schönen guten Tag euch, jetzt schön Mittagspause in der Sonne. Falls ja, nehmt das Radio mit, dann wird euch Ricky Martin musikalisch begleiten mit Maria. Hört ihr gleich, und vorher gibt's noch das Beste von heute. Das hier ist der großartige Teddy Swims mit Mr. Know-It-All. Und ich bin Laura Potting. Hallo zusammen.

0: Wie steht ihr denn eigentlich so zum Thema Camping? Entweder du hast es oder du liebst es, oder? Es gibt auf jeden Fall immer mehr Leute, die da richtig Bock drauf haben. Unser Hannes zum Beispiel ist selbst Wohnwagenbesitzer. Aber was hat das eigentlich mit Schlafen in der Natur zu tun?
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2: Camping, das ist die Verschmelzung mit der Natur. Die puristischste Art, Urlaub zu machen. Hat jetzt noch ein Kumpel zu mir gesagt. Ich brauche nicht viel. Sag mal, hast du mir nicht gerade gesagt, dass ihr euch eine Campingspülmaschine für einen Wohnwagen gekauft habt? Ja, wieso? Und habt ihr nicht einen Kaffee-Vollautomaten im Vorzelt? Ja. Oh, ich frag ja nur. Weil es ist ja wirklich so, ne? Wenn der sich mit seinem nur 10 Meter Doppelachser Wohnwagen, Vorzelt und Zaun für die Hunden aufgebaut hat, dann lebt er ja auf jämmerlichen 50, 60 Quadratmetern. Alleine bis die Satellitenschüssel sich ausgerichtet hat, das dauert manchmal 10 Minuten. Das ist wie im Waldpen. Ja. Auch der Weinkühlschrank, den der immer mitnimmt, da passt nicht viel rein. Nein! Gut, Feuer selbst machen, das muss er. Das macht der Gasgrill nicht selbst. Also immer dran denken, wenn ein Camper sagt, ich mag das Leben einfach, dann meint er, dass sein Kühlschrank nur einfach hat.
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1: Um 12.30 Uhr mit Tanja Schmidt. Guten Tag. Der Fall um eine getötete Frau in Rheine im Nachbarkreis Steinfurt erschüttert den Kreis Coesfeld. Die Staatsanwaltschaft hat jetzt über weitere Erkenntnisse informiert. Ihr Ehemann soll sie am Mittwochabend mit einem Messer niedergestochen haben. Ein Streit soll eskaliert sein. Der Mann wurde festgenommen. Ein Richter entscheidet noch heute über eine Untersuchungshaft. Viele Familien im Kreis kommen jetzt in der zweiten Ferienhälfte aus dem Urlaub zurück. Die Leitungen sind für eine längere Zeit unbenutzt geblieben. Das Problem? Warme Temperaturen und stehendes Restwasser schaffen ideale Bedingungen für Legionellen. Deswegen sollten Urlaubsrückkehrer alle Wasserleitungen einige Minuten heiß und kalt durchspülen. Und während des Spülens möglichst den Raum verlassen oder gut lüften. Die Bakterien gelangen durch das Einatmen feinster Wassertröpfchen in die Lunge, zum Beispiel beim Duschen. Die Legionärskrankheit ist eine Form der Lungen. Entzündung. Der Traum vom Einzug heute direkt ins Achtelfinale der Beachvolleyball-Europameisterschaft ist für Sinja Tillmann aus Senden und ihre Partnerin heute Vormittag geplatzt. Beim Spiel gegen Tschechien unterliegen die beiden deutschen Favoritinnen 0:2. Sinja Tillmann und ihre Partnerin belegen damit in der Gruppenphase jetzt Platz 2. Am Nachmittag spielen sie damit in der K.O.-Phase um den Einzug ins Achtelfinale. 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Und das ist das Wetter für den Kreis Coesfeld. Sonne, wenige Wolken und heiße Maxiwerte um 33 Grad bringen den Kreis Coesfeld heute mächtig ins Schwitzen. Das ist der Radio Kiepenkerl Wettertrend. Viel Sonne gibt's auch morgen. Die Werte steigen auf 36 Grad. Übermorgen am Samstag sinken die Werte ganz, ganz leicht. Es sind einzelne Schauer und Gewitter möglich.
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1: Hallo lieber Autofahrer. A1 Dortmund Richtung Ascheberg zwischen Kamener Kreuz und Hamburg um Werne. 3 Kilometer stockender Verkehr. A31 Oberhausen Richtung Gronau zwischen Schermbeck und Regen. 3 Kilometer Stau. Staus, Blitzerprobleme auf Straße und Schiene melden Sie kostenlos. 0800 20 20 620 oder per WhatsApp klicken Sie radiokiepenkerl.de.
2: Ich überlege gerade, welche Barbie ich früher als Kind hatte. Also welche Barbies, ich hatte ja mehrere. Auf jeden Fall hatte ich die Baywatch-Barbie. Die hatte so einen Delfin dabei, das weiß ich noch. Und ich weiß, dass ich irgendwann allen Barbies die Haare abgeschnitten habe als Kind und die Haare dann gefärbt habe, weil ich nicht wusste, dass sie nicht nachwachsen bei Barbies. Naja, da lernt man eben schnell mit Enttäuschungen umzugehen, ne? Es gibt auf jeden Fall jetzt eine Whitney Houston-Barbie. Mattel hat die rausgebracht, um die Pop-Ikone zu ehren. Und eine Ikone war sie, keine Frage. Wir hören sie gleich mit I Will Always Love You. Vorher noch eine andere Ikone für euch, nämlich Tina Turner in Kygos Version von What's Love Got to Do With It. Und mein Name ist Laura Potting. Hallo.

0: Dampfnudelblues, Leberkäs-Junkie, sagen euch die Wörter was? Das sind alles Eberhofer-Krimis. Die waren in den Kinos tatsächlich richtig erfolgreich und da läuft jetzt aktuell ein neuer von und der heißt Steckhalfisch-Fiasko. Was ein Wort. Falls euch das null anmacht, ist gar kein Problem, es gibt auch noch einiges mehr im Kino zu entdecken, Filmexperte Jörg Albrecht.
1: Auf jeden Fall. Statt nämlich immer mehr vom selben habe ich zwei Neustarts, die sich richtig lohnen. Der erste ist Sunny Dancer mit einem bekannten Gesicht aus den Serien Game of Thrones und The Last of Us. Bella Ramsey spielt die 17-jährige Ivy, die Krebs hatte und die ihre Eltern jetzt in ein Ferienlager schicken wollen, wo sie auf Gleichaltrige treffen soll, die eine ähnliche Geschichte hinter sich haben.
2: Nein, kommt nicht in Frage.
3: Ein Chemocamp?
4: Hey, das ist ziemlich unsensibel, Ivy.
3: Das ist total das Freakcamp.
1: Ist es natürlich nicht, wie Ivy herausfinden wird, wobei sie für 4 Wochen auch auf den sehr speziellen Humor ihrer Eltern verzichten muss.
4: Der könnte was sein, denkst du nicht? Vielleicht ein bisschen krass, aber schon süß, oder?
3: Nein, das ist nicht mein Typ.
4: Naja, du warst vor 3 Jahren Karl und auch nicht unser Typ.
1: Sunny Dancer kann man sich so vorstellen wie Club der Roten Bänder, nur mit britischem Humor. Das ist witzig und bewegend und Bella Ramsey ist echt klasse. Starker Auftritt, starker Film.
0: Hervorragend, kommen wir zum zweiten. Im Kino lief ja erst kürzlich der Horrorfilm Backrooms und jetzt gibt's sowas ähnliches, und zwar aus Japan.
1: Genau, Vorlage für Exit 8, so heißt der Film, sind allerdings keine YouTube-Videos, es ist diesmal ein Game. Und das spielt, wie jetzt auch der Film, komplett in einem weiß gekachelten Gang in einer U-Bahn-Station, in der ist ein junger Mann gefangen, wie in einer Zeitschleife.
5: Übersehen Sie keine Anomalien. Wenn Sie eine Anomalie sehen, drehen Sie sofort um.
1: Um aus der Zeitschleife rauszukommen und den Ausgang 8 zu finden, muss der Mann auf jedes noch so kleine Detail achten. Das macht auch als Zuschauer Spaß, zusammen mit ihm in der Unterführung auf Entdeckungstour zu gehen. Exit 8 merkt man zwar an, dass das Ganze auf einem Game basiert und die Story doch ein bisschen dünn ist, hat aber was. Genau wie Backrooms.
0: 2x Daumen hoch von unserem Kinomann Jörg Albrecht. Das passiert auch selten. Also Exit 8 und Sunny Dancer. Danke, Jörg.
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0: gestorben. Das ist ein trauriger Rekord. Bisher lag der Höchststand bei etwa 8.900 Fällen und das war vor 8 Jahren. Besonders kritisch war die letzte Juniwoche, als in manchen Regionen über 41 Grad gemessen wurden. In dieser Zeit gab es die meisten hitzebedingten Todesfälle. Das Institut sagt, dass Hitze selten allein tötet, sondern Todesfälle meistens in Kombination mit Vorerkrankungen am Herzen, der Lunge oder den Nieren auftreten.
1: Im Moment wird ja auch darüber diskutiert, den Hitzeschutz im Grundgesetz zu verankern. Dann müssten Bund, Länder und Kommunen sich ja gemeinsam um diese Aufgabe kümmern. Welche Maßnahmen gibt es denn konkret, um mehr gegen Hitze zu tun?
0: Zum Beispiel die Entsiegelung und Begrünung bestehender Flächen. Wenn Wasser besser versickern kann, dann fallen geringere Abwassergebühren an und dann wird zum Beispiel bei Starkregen die Kanalisation entlastet. Kühlere Innenstädte durch mehr Bäume oder eine bessere Beschattung sorgen außerdem dafür, dass der Stromverbrauch gesenkt werden kann. Dann könnte man nämlich möglicherweise auf die Nutzung von Ventilatoren oder Klimaanlagen verzichten. Was auch hilft, ist, Flachdächer von Gebäuden weiß zu streichen, um effektiv die Innentemperatur zu senken. Sinnvoll sind außerdem mehr Trinkwasser- und Sonnencremespender an öffentlichen Orten, um Gesundheitsproblemen effektiv vorzubeugen. Natürlich ist es so, dass erst einmal viel Geld in diese Bereiche investiert werden muss. Langfristig können so aber hohe Folgekosten vermieden werden.
1: Danke, Thorsten. Noch mehr Themen jetzt im Überblick. In Deutschland hat es im letzten Jahr so viele Kindeswohlgefährdungen gegeben wie noch nie. Laut neuer Zahlen der Jugendämter wurden 2025 fast 80.000 Kinder und Jugendliche vernachlässigt oder sind Opfer psychischer, körperlicher oder sexueller Gewalt geworden. Nachdem das BSW in Sachsen-Anhalt signalisiert hatte, der AfD bei der Wahl zum Ministerpräsidenten helfen zu können, gibt es jetzt umgekehrt AfD-Support für das BSW in Thüringen. In einem Video auf X forderte der thüringische AfD-Fraktionschef Höcke BSW-Gründerin Wagenknecht dazu auf, dort die neue Ministerpräsidentin zu werden. In Dortmund haben Kupferdiebe in der Nacht für einen Stromausfall gesorgt. Um die Kabel dort zu klauen, legten die Diebe vorher einen Schalter in einem Werksgebäude um, so die Polizei. Dadurch hatten gut 900 Haushalte für ungefähr 2 Stunden keinen Strom, hieß es. Die Diebe wurden bisher noch nicht gefasst. Auch nach fast einer Woche bleibt der Flughafen Catania auf Sizilien vorerst geschlossen. Am Wochenende war der Ätna ausgebrochen und laut Vulkanologen vor Ort könne man nicht wissen, wie lange die Aktivität des Vulkans noch andauern werde. Das Flugverbot am größten Flughafen auf Sizilien wurde deswegen jetzt nochmal verlängert. Bis Freitag 2 Uhr nachts sind dort keine Starts und Landungen möglich. Tausende Urlauber sitzen immer noch auf Sizilien fest. Viele sollen inzwischen aber schon zu anderen Flughäfen auf der Insel gefahren sein, um von dort abzureisen. Und das waren die Nachrichten mit Sarah Heinz.
2: Das Wetter.
3: Sonne satt heute. Kaum Wolken am Himmel, kein Regen, bis zu 36 Grad. Morgen sieht's genauso aus wie heute. Es wird sogar noch ein Ticken wärmer, bis 38 Grad.
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3: Und das sind die Staus ab 9 Minuten Zeitverlust. Die A2 Oberhausen-Dortmund. Zwischen dem Kreuz Oberhausen und Bottrop 3 Kilometer Stau, 10 Minuten plus. Die A2 Dortmund-Oberhausen zwischen dem Dreieck Bottrop und Oberhausen-Königshardt. 3 Kilometer Stau, ihr braucht hier 9 Minuten länger. Die A4 Aachen-Köln zwischen dem Kreuz Köln-West und Köln-Eiffeltor. 3 Kilometer Stau, 14 Minuten plus. Die A45 Hagen-Dortmund zwischen dem Kreuz Hagen und dem Westhofener Kreuz. 5 Kilometer Stau, ihr müsst hier 9 Minuten mehr einplanen. Und die A61 Koblenz-Mönchengladbach zwischen dem Kreuz Meckenheim und Miel. 5 Kilometer Stau, 11 Minuten plus. Gute Fahrt!
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3: Es ist heiß bei uns im Land und wir trinken deswegen alle mehr. Also Wasser. Wir kaufen also auch mehr Mineralwasser, aber wir bringen die Kästen oft nicht zurück, beziehungsweise nicht rechtzeitig zurück, nicht schnell genug zurück. Und das führt gerade zu einem kleinen Logistikengpass, das sagt der Verband Deutscher Mineralbrunnen, die sitzen in Bonn. Und dieses Pfand nicht zurückgeben oder lange nicht zurückgeben, ne? Komm, mich erinnert das total an meine Studenten- und WG-Zeit. Da bist du einfach einmal im Monat mit so circa 30.000 Pfandflaschen im Supermarkt aufgetaucht. Und dann dieser entsetzte und später leicht resignierte Blick der Leute hinter dir, die alle wussten, okay, bis die fertig ist, dauert es einfach 8 Tage. Naja, ich bin Laura Potting, schönen Donnerstag euch und das hier ist Janet Jackson, Together Again.

0: Hallo zusammen. Wir beschäftigen uns ja diese Woche ein bisschen ausführlicher mit dem Thema Dürre. Das ist in NRW ja gerade an allen Ecken und Enden zu spüren. Und bis zu 40 Grad sollen es ja morgen wieder werden. Dazu kein Regen. Bundesumweltminister Carsten Schneider will jetzt, dass Deutschland besser auf künftige Hitzewellen vorbereitet ist. Und deswegen will er jetzt das Grundgesetz ändern. Der Schutz vor Hitze soll so eine gemeinsame Aufgabe von Bund, Ländern und Kommunen werden. Bisher war das Ländersache. Und das ist auch nötig, denn der Klimawandel ist in vollem Gange. Thorsten Ortmann mit Antworten auf die wichtigsten Fragen.
1: Erleben wir gerade bloß eine Hitzewelle oder ist das schon der Klimawandel?
2: Der Klimawandel spielt eine zentrale Rolle. Er verstärkt nämlich Extremwetterlagen. Zum Beispiel, weil durch die Erderwärmung mehr Wasser verdunstet, sagt Andreas Brömser vom Deutschen Wetterdienst.
3: Durch die ganze Natur wird mehr Wasser verbraucht. Und das führt eben langfristig dazu, dass solche längeren und intensiveren Hitze- und Trockenheitsphasen häufiger werden.
2: Gleichzeitig gibt es auch mehr Starkregen während und nach Dürrephasen, so der Experte. Überschwemmungen nehmen zu.
1: Was sind die Folgen für Menschen und Tiere?
2: Hitze belastet den Kreislauf. Das bekommen vor allem ältere und kranke Menschen zu spüren. Allein in diesem Jahr hat die Hitze deutschlandweit 12.500 Todesopfer gefordert, so die Analyse vom Robert-Koch-Institut. Dazu heizen Innenstädte immer mehr auf, neue Krankheiten entstehen. Monika Raschke vom Bund Umwelt- und Naturschutz Deutschland.
4: Jedes Jahr kommen wieder neue exotische Tiere aus dem Mittelmeerraum, aus Afrika nach Mitteleuropa und verbreiten Krankheiten, die wir bisher gar nicht kannten.
2: Waldgebiete sterben ab, die Ernte fällt geringer aus. Gerade in Entwicklungsländern ein großes Problem. Die Wirtschaft leidet durch Niedrigwasser in den Flüssen. Viele Produkte werden dadurch teurer. Und viele Tiere hungern und überleben lange Dürrephasen nicht, weil Böden und Auen austrocknen und Futter fehlt.
1: Könnte der Regen am Wochenende die Dürre beenden?
2: Der bisher vorhergesagte Regen reicht nicht, um die ausgetrockneten Böden länger feucht zu halten. Dazu müsste es über einen längeren Zeitraum regelmäßig regnen. Das ist zurzeit aber nicht in Sicht.
1: Wie könnten wir uns auf die Folgen des Klimawandels vorbereiten?
2: Die Erderwärmung muss begrenzt werden durch weniger CO2-Ausstoß. Außerdem wird es künftig darauf ankommen, Regenwasser besser im Boden zu halten. Birgit Königs vom Naturschutzbund Deutschland.
5: Wenn wir da dieses Konzept der Schwammstadt konsequenter umsetzen, ne? Wasser, Regenwasser speichern, gucken, dass es nicht einfach im Gully abfließt. Vor allen Dingen Boden entsiegeln, also dass der Boden wieder offen ist und auch Wasser aufnehmen kann. Aus Sicht der Naturschutzverbände muss da deutlich mehr passieren.
0: Also ihr hört es, das Thema Dürre in NRW und auch grundsätzlich das Thema, wie können wir uns künftig vor Hitzewellen schützen, das wird uns noch länger beschäftigen. Thorsten Ortmann war das mit den Infos. Danke dir.
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1: Um 13.30 Uhr mit Tanja Schmidt. Guten Tag. Der Fall um eine getötete Frau in Rheine im Nachbarkreis Steinfurt erschüttert den Kreis Coesfeld. Die Staatsanwaltschaft hat jetzt über weitere Erkenntnisse informiert. Ihr Ehemann soll sie am Mittwochabend mit einem Messer niedergestochen haben, ein Streit soll eskaliert sein. Der Mann wurde festgenommen. Ein Richter entscheidet noch heute über eine Untersuchungshaft. Viele Familien im Kreis kommen jetzt in der zweiten Ferienhälfte aus dem Urlaub zurück. Die Leitungen sind für eine längere Zeit unbenutzt geblieben. Das Problem? Warme Temperaturen und stehendes Restwasser schaffen ideale Bedingungen für Legionellen. Deswegen sollten Urlaubsrückkehrer alle Wasserleitungen einige Minuten heiß und kalt durchspülen. Und während des Spülens möglichst den Raum verlassen oder gut lüften. Die Bakterien gelangen durch das Einatmen feinster Wassertröpfchen in die Lunge, zum Beispiel beim Duschen. Die Legionärskrankheit ist eine Form der Lungen. Entzündung. Der Traum vom Einzug heute direkt ins Achtelfinale der Beachvolleyball-Europameisterschaft ist für Sinja Tillmann aus Senden und ihre Partnerin heute Vormittag geplatzt. Beim Spiel gegen Tschechien unterliegen die beiden deutschen Favoritinnen 0:2. Sinja Tillmann und ihre Partnerin belegen damit in der Gruppenphase jetzt Platz 2. Am Nachmittag spielen sie damit in der K.O.-Phase um den Einzug ins Achtelfinale. 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Und das ist das Wetter für den Kreis Coesfeld. Sonne, wenige Wolken und heiße Maxiwerte um 33 Grad bringen den Kreis Coesfeld heute mächtig ins Schwitzen. Das ist der Radio Kiepenkerl Wettertrend. Viel Sonne gibt es auch morgen. Die Werte steigen auf 36 Grad. Übermorgen am Samstag sinken die Werte ganz, ganz leicht. Es sind einzelne Schauer und Gewitter möglich.
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1: Hallo lieber Autofahrer, A1 Dortmund Richtung Ascheberg zwischen Kamener Kreuz und Hamburg um Werne, 3 Kilometer stockender Verkehr. A31 Oberhausen Richtung Gronau zwischen Schermbeck und Regen, 3 Kilometer Stau. Staus, Blitzer, Probleme auf Straße und Schiene melden Sie kostenlos 0800 20 20 620 oder per WhatsApp klicken Sie radiokiepenkerl.de.
2: So, und wie esst ihr eigentlich euer Eis so? Im Becher oder mit Waffel? Also ich verstehe ja diese Becher nicht. Die kann man doch nicht essen, das macht doch gar keinen Sinn. Ich bin zu 100% Team Waffel.
3: Die Waffel, das ist das Letzte, was man im Mund hat. Und das muss auch gut schmecken.
2: Ja, das war Ulf Jaspert von einem Familienunternehmen hier aus NRW. In NRW werden nämlich Eiswaffeln für ganz Europa produziert. Krass, oder? Und da haben wir direkt mal vorbeigeschaut. Wie das war, das hört ihr in einem Viertelstündchen.

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0: warm, wärmer NRW gerade. Es ist Wahnsinn. Oder ist das warm? Weiter tagsüber Temperaturen über 30 Grad, weit über 30 Grad. Da kannst du dich eigentlich nur noch bis oben hin mit Eis vollstopfen und von innen kühlen. Am besten Eis, schön mit einer Waffel, ne? Und diese Waffeln, ne, in denen wir unsere Eiskugeln haben, die werden sogar für ganz Europa bei uns in NRW produziert. Das Familienunternehmen Fria produziert seit über 100 Jahren in Hamm Eiswaffeln, mittlerweile schon in der vierten Generation. Und die Kollegin Kim Klages war vor Ort und hat gemeinsam mit Ulf Jaspert und Sina Jaspert mal hinter die Kulissen geschaut.
1: Es duftet direkt.
2: Ja, natürlich.
1: Oh, Wahnsinn. Sina, was für unterschiedliche Waffeln gibt es denn?
3: Es gibt gepresste und gedrehte Hörnchen. Gepresste Hörnchen ist das, was man typischerweise vom Softeis kennt, als diese kleinen Becherchen.
1: Das sind die, die so ein bisschen nach Pappe schmecken, ne?
3: Genau. Und es gibt gedrehte, das sind eben diese typischen Süßen, die man aus der Eisdiele kennt.
2: Also der Teig wird zubereitet und dann mit dem Teigduft direkt an die Maschine gefahren, läuft dann über die Pumpe auf die Backplatten.
1: So. Das sieht aus wie erst so kleine Pancakes, die dann flach gedrückt werden.
2: Und mit diesen Mitnehmerarmen in die sogenannte Wickelform geführt wird. Wenn man die Waffeln hier vorne, wenn die aus dem Ofen kommen, zusammenschieben würde, da sind die noch sehr heiß, die würden ineinander kleben.
1: Hast du denn über die Jahre auch so eine Lieblingswaffel?
3: Ja, ist tatsächlich sehr gerne die glutenfreien Waffeln. Die sind süßer. Die finde ich super lecker.
1: Jetzt darf ich mir einfach eine nehmen.
2: Eine raus.
1: Und die ist sogar noch warm. Frisch aus dem Ofen.
2: Ja.
1: Schmeckt richtig lecker.
2: Ja.
1: Schön süß. Also ich muss auch ehrlich sagen, ich habe noch nie so eine Waffel ohne Eis gegessen.
2: Ja.
1: Aber jetzt, wenn man da so reinbeißt und die isst, dann braucht man eigentlich fast gar kein Eis.
0: Ich hoffe, Kim hat dran gedacht, uns auch Waffeln mitzubringen. Kim, wenn du das hörst, beeil dich. Ich habe Hunger.
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1: Mit Sarah Heinz. Guten Tag. Das Niedrigwasser in unseren Flüssen stellt nicht nur die Schiffe vor große Herausforderungen, sondern auch die Wasserversorgung. Fachleute sagen, dass wir uns an solche extrem Niedrigwasserphasen gewöhnen müssen. Thorsten Adolfs aus dem News-Team, was kann denn getan werden, damit Flüsse in Zukunft widerstandsfähiger werden?
2: Also viele Experten setzen darauf, das Wasser in Zukunft besser zu speichern, statt es einfach abfließen zu lassen. Das könnte über technische Speicher wie Stauseen funktionieren. In ihnen könnte das Wasser für trockene Monate aufbewahrt werden. Aber auch die Natur hilft uns, intakte Auen und Moore funktionieren wie ein Schwamm. Sie saugen Wasser auf und

0: Strömung verändern und so den Grundwasserspiegel absinken lassen können. Im Moment versucht die Schifffahrt vermehrt moderne, niedrigwasseroptimierte Schiffe einzusetzen, die weniger Tiefgang brauchen. Vom Bundesverband der deutschen Binnenschifffahrt kommt deshalb auch die Forderung an den Bund, den Umbau solcher Spezialschiffe finanziell zu unterstützen.
1: Danke für die Infos, Thorsten. Mehr Meldungen jetzt in der Zusammenfassung. Die Deutsche Bahn will nicht nur Zugbegleiter mit Bodycams ausstatten, sondern auch das Personal an unseren Bahnhöfen. Ziel ist es, die Mitarbeitenden besser zu schützen, hieß es aus der Konzernspitze. Das Tragen einer solchen Kamera soll demnach aber freiwillig sein. Das Ebola-Virus in der Demokratischen Republik Kongo droht, sich bald schneller auszubreiten als beim bisher schlimmsten Ausbruch vor knapp 10 Jahren. Das teilte die WHO mit. In den letzten Monaten sind von den knapp 4.400 gemeldeten Fällen über 2.000 tödlich geendet. Gegen den AfD-Bundestagsabgeordneten Maximilian Krah wurde ein Haftbefehl erlassen. Das bestätigte eine Sprecherin vom Amtsgericht Chemnitz. Laut Medienberichten geht es um offene Prozesskosten aus einem Rechtsstreit mit dem Satiriker Jan Böhmermann. Krah hat angekündigt, die offene Summe begleichen zu wollen. Die meisten Menschen in Deutschland sind grundsätzlich offen für den Einsatz von KI. In den Bereichen Finanzen und Versicherungen würden sich aber nur die wenigsten auf künstliche Intelligenz verlassen. Das hat eine neue Forsa-Umfrage im Auftrag des Kreditkartenanbieters Visa gezeigt. 68% der Befragten wollen ihre Finanzen oder Versicherungen demnach nicht durch eine KI verwalten lassen. Bei Geldanlagen waren sogar 86% dagegen. Viele gaben an, dass sie nicht wollen, dass die KI Zugang auf ihre persönlichen Daten bekommt. Beim digitalen Bezahlen per Smartphone ist die Skepsis dagegen zurückgegangen. Das hält inzwischen mehr als jeder zweite Deutsche für sicher. Und das waren die Nachrichten mit Sarah Heinz.
2: Das Wetter. Heute ein richtig schöner Sommernachmittag. Die Sonne ballert und dementsprechend heiß ist es auch. Bis 36 Grad sind heute in der Spitze drin. Morgen wird es sogar noch mal heißer. Dann sind bis 38 Grad in der Spitze drin.
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2: Kurz nach 14 Uhr, ab 10 Minuten, habe ich da die A2 Oberhausen-Dortmund. Zwischen dem Kreuz Oberhausen und Bottrop 3 Kilometer 10 Minuten plus. 35 Minuten auf der A44 Dortmund-Kassel zwischen Marsberg und Warburg 6 Kilometer Stau. Wir bleiben auf der A44, jetzt aber Kassel-Dortmund. Zwischen Bräuner und Diemelstadt 5 Kilometer, eine Stunde kommt da oben drauf. Und dann die A45 Hagen-Dortmund zwischen dem Kreuz Hagen und dem Westhofener Kreuz 6 Kilometer 12 Minuten. Und die A57 Köln-Krefeld zwischen Köln-Chorweiler und Dormagen 3 Kilometer Stau, 10 Minuten plus. Allen unterwegs eine gute Fahrt und kommt gut an.
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0: jetzt neu bei uns.
1: Jennifer Lopez und David Guetta.

0: Hallo Kreis Coesfeld, Sandra Rosa aus der Radio Kiepenkerl Nachrichtenredaktion hier und viele Familien im Kreis kommen jetzt in der zweiten Ferienhälfte aus dem Urlaub zurück. Die Leitungen sind für eine längere Zeit unbenutzt geblieben, warnt der Kreis Coesfeld daher aktuell. Das Problem, warme Temperaturen und stehendes Restwasser schaffen ideale Bedingungen für Legionellen. Deswegen sollen Urlaubsrückkehrer alle Wasserleitungen einige Minuten heiß und kalt durchspülen. Während des Spülens möglichst den Raum verlassen oder gut lüften. Die Bakterien gelangen sonst durch das Einatmen feinster Wassertröpfchen in die Lunge. Mehr Nachrichten hören Sie gleich um halb wieder von mir.
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1: Um 14.30 Uhr mit Sandra Rose, schönen guten Tag.
2: Seit Tagen ist der Self-Service am Wertstoffhof in Lüdinghausen nicht mehr nutzbar. Dahinter soll eine defekte Torsteuerung stecken. Radio Kiepenkerl-Hörer Otto aus Eppenrade fragt bei uns nach, warum das Problem so lange besteht. Die Stadt sagt auf unsere Nachfrage, der Fehler könne leider noch nicht abschließend benannt werden. Damit so etwas nicht sofort wieder passiert, führt der zuständige Entsorger Remondis aktuell erstmal noch ein paar Tests durch. Stand jetzt plant er die Wiedereröffnung des Self-Service am Wertstoffhof in Lüdinghausen in der kommenden Woche. Kunden, die einen Termin gebucht hatten, seien informiert worden, dass dieser leider storniert werden muss, bis das Tor wieder in Betrieb ist. Der Tatverdächtige im aktuellen Tötungsdelikt in Rheine im Nachbarkreis Steinfurt sitzt jetzt wegen Totschlags in Untersuchungshaft. Die U-Haft hat eine Richterin inzwischen angeordnet. Der Tatverdächtige soll seine Ehefrau am Abend mit einem Messer niedergestochen haben. Ein Streit soll eskaliert sein. Eine Mordkommission ermittelt. Klimaschutz ist vielen von Ihnen immer wichtiger. In Olfen ist der Klimaschutzfonds für dieses Jahr vollständig ausgeschöpft und jetzt leer, sagt die Stadt. Sie hat damit in diesem Jahr zahlreiche private Klimaschutzmaßnahmen mit insgesamt 75.000 Euro mitfinanziert. Von der Anschaffung von E-Bikes und Lastenrädern bis hin zur klimafreundlichen Gebäudesanierung.
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2: Das Wetter für den Kreis. Heiße und sommerlich sonnige bis zu 33 Grad heute von Lette über Meerfeld bis nach Olfen. Es soll trocken bleiben. Der Wettertrend, morgen geht's genauso schön weiter, wird mit bis zu 36 Grad aber richtig heiß.
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2: Hallo Autofahrer, mir liegen keine Meldungen vor. Sie haben freie Fahrt. Wenn Sie doch was sehen, Staustörungen, Blitzer, melden Sie uns kostenlos 0800 20 20 620 oder über WhatsApp.
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0: So, kurz vor drei, das hat wieder richtig viel Spaß gemacht mit Ihnen und dem Mehr Musik Mittagsmix. Machen wir morgen Mittag erneut zusammen ab 14 Uhr. Gleich hier nach drei Philipp Böckmann mit der Radio Kiepenkerl Feierabendshow. Ich bin Andreas Kramer. Viel Spaß mit Philipp und bis morgen.
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1: Mit Sarah Heinz, guten Tag. Wer gerade erst in den Job startet, bekommt oft einen befristeten Vertrag, obwohl die Zahl dieser Jobs insgesamt sinkt. Das zeigen Zahlen des Statistischen Bundesamts. Thorsten Adolfs aus dem News-Team, was steht in der Statistik denn genau drin?
2: Also bei denjenigen, die zwischen 15 und 25 sind, ist die Wahrscheinlichkeit für einen befristeten Vertrag am größten. Fast jeder Fünfte in dieser Altersgruppe arbeitet befristet. Und das sind deutlich mehr als in den anderen Altersgruppen. Das sorgt gerade zum Berufsstart bei vielen für Unsicherheit. Vor allem in Unis oder im Gastgewerbe sind Zeitverträge an der Tagesordnung. Diejenigen, die sich freiwillig für so eine Stelle entscheiden, sind die absolute Ausnahme. Für die meisten ist das eher eine Notlösung, weil es in solchen Situationen schwer ist, langfristig zu planen und zum Beispiel eine Wohnung zu finden.
1: Und dann ist da ja auch noch der Faktor KI, der es vielen Berufseinsteigern schwer macht.
2: Ja, das IFO-Institut hat bei über 3000 Firmen in Deutschland nachgefragt und da hieß es, dass viele Unternehmen damit rechnen, dass die Löhne durch den Einsatz künstlicher Intelligenz eher sinken statt steigen. Und besonders hart trifft es laut der Umfrage Leute, die noch nicht so lange im Job sind. Egal ob mit oder ohne Studium, etwa die Hälfte der Betriebe geht davon aus, dass hier beim Gehalt der Rotstift angesetzt wird. Vergleichsweise gute Chancen gibt es nach Angaben der Internationalen Arbeitsorganisation ILO in technischen und wissensintensiven Berufen, wie dem Ingenieurwesen oder im Gesundheitssektor. Gefragt sind bei der Jobwahl in Zukunft vor allem digitale Kenntnisse.

0: Zeigt das beschlossene Social-Media-Verbot für unter 16-Jährige erste Wirkung. Facebook-Mutterkonzern Meta soll nach australischen Angaben inzwischen über 750.000 Accounts auf Instagram und Facebook gesperrt haben. Die Altersüberprüfung von Usern bleibe laut Meta aber schwierig. Am Flughafen Köln-Bonn wurde gestern offenbar kurz der Flugbetrieb gestört. Bis zu 5 Drohnen sollen gesichtet worden sein, sagte die Bundespolizei. Ob es sich dabei um mehrere oder immer um dieselbe gehandelt habe, sei unklar. Der Drohnenpilot wurde inzwischen festgenommen, gegen ihn wurde ein Ermittlungsverfahren eingeleitet. Die Mehrheit in Deutschland will, dass mehr gegen den Klimawandel getan wird. Das zeigt eine neue Studie der Bertelsmann Stiftung. 54% der Befragten wünschen sich demnach mehr Geld für Klimaschutz, Energie und Verkehrswende. Ungefähr genauso viele fordern einen kompletten Ausstieg aus fossiler Energie. Die Studie hat aber auch gezeigt, wie gespalten wir beim Thema sind. 11% sagen, dass sie nicht daran glauben, dass es den Klimawandel überhaupt gibt. Und fast 40% befürchten, dass durch den Klimaschutz finanzielle Nachteile entstehen könnten, auch für sich selbst. Die Studienmacher fordern deswegen eine Klimapolitik mit bezahlbaren Alternativen und fair verteilten Lasten. Und das waren die Nachrichten mit Sarah Heinz.
1: 3:03, hier ist das Radio Kiepenkerl. Wetter für den Kreis Coesfeld, 33 Grad haben wir zurzeit. In Buldern 33 Grad haben wir ebenso in Havixbeck. Es ist und bleibt sonnig und trocken. Die Nacht bringt Werte um 16 Grad. Der Radio Kiepenkerl, Wettertrend für morgen. Viel Sonne, weiter trocken, maximal 36 Grad. So wird's morgen am Freitag.
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1: Hallo Autofahrer, soweit ist alles gut. Staus, Blitzer 0800 20 20 620 oder über WhatsApp.
2: 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Von 3 bis frei. 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
1: Ein heißer Donnerstagnachmittag ist das bei uns im Kreis Coesfeld. Gleich Madonna aus den 90ern mit Frozen, vor jetzt das Beste von heute. Benson Boone, Sorry I'm Here for Someone Else.

0: 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Heiß ist es heute bei uns im Kreis Coesfeld. 33 Grad haben wir zurzeit in Südkirchen und Servicemann Carsten Abendborn wird es noch heißer.
1: Ja, nach einer trockenen Nacht mit rund 16 Grad brutzeln wir morgen vor uns hin bei Temperaturen bis zu 36 Grad. Ja, Wolken ziehen da nur selten mal durch und bei viel Sonnenschein bleibt es trocken.
0: Okay, aber am Wochenende wird's kühler.
1: Genau, am Samstag sind noch maximal 30 Grad drin und bei einem Mix aus Sonnenschein und Wolken bilden sich ab dem Nachmittag einzelne Schauer und Gewitter und die können auch mal kräftig ausfallen. Deutlich angenehmer wird der Sonntag mit Höchstwerten um 24 Grad. Morgens kann es noch etwas regnen, später bleibt es bei einem Sonne-Wolken-Mix trocken.
0: Das klingt schon besser. Dankeschön, Servicemann Carsten Abend. Morgen früh bist du wieder im Einsatz bei Ansgar Borgmann und Tiziana Boger aus dem Radio Kiepenkerl-Morgenteam ab 6 Uhr.

0: Hier ist Radio Kiepenkerl, gleich mit Musik von Kamrad und Sting kommt sofort.
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1: Um 15.30 Uhr mit Sandra Rose. Schönen guten Tag. Achtung, in Nordkirchen häufen sich gerade die Anrufe falscher Polizisten. Davor warnt die echte Polizei. Viele Nordkirchner hätten sich bei ihr gemeldet. In den meisten Fällen rufe immer ein angeblicher Herr Schröder an. Er gibt sich als Polizist aus und nutzt übliche Maschen. Also beispielsweise, dass Einbrecher in der Gegend unterwegs seien. Die Polizei müsse und könne Vermögen bei Übergabe vor einem Diebstahl schützen. Die Polizei sagt, sie fordert niemals die Herausgabe von Vermögen und rät, beim leisesten Zweifel auflegen und über 110 die richtige Polizei fragen und informieren. Das hätten bisher zum Glück auch alle in Nordkirchen getan. Um ihre Mithilfe bittet die echte Polizei aktuell auch in Coesfeld. Ein LKW hatte Mittwochmittag auf der B525 eine Metallplatte verloren. Die Platte beschädigte ein anderes Auto. Der LKW-Fahrer fuhr einfach weiter in Richtung Gescher. Neuesten Zeugenaussagen nach soll die Platte aus einem weinroten Schrott- bzw. Bauschuttcontainer vom Auflieger des LKW gefallen sein. Außerdem prüft die Polizei, ob es einen Zusammenhang zu einem ähnlichen Fall auf der B474 nur ein paar Minuten später gibt. Hier soll auf Höhe des Hertler Wegs ein roter LKW Baustoffe verloren haben, die zwei Autos beschädigten. Auch er soll einfach weitergefahren sein. Weitere Zeugenhinweise bitte an die Polizei. Beachvolleyballerin Sinja Tillmann aus Senden kämpft zur Stunde mit ihrer Partnerin in der K.O.-Runde der Beachvolleyball-Europameisterschaft um den Einzug ins Achtelfinale. Den Traum vom direkten Einzug mussten die beiden deutschen Favoritinnen heute Vormittag aufgeben. Beim Spiel gegen Tschechien verloren sie 0:2. Sinja Tillmann und Partnerin belegen damit in der Gruppenphase jetzt Platz 2. Beim Spiel in der K.O.-Runde zur Stunde müssen sie damit gegen den Gruppendritten, dem deutschen Frauenteam der Gruppe C, ran. Ob es für die Sendnerin klappt und sie weiter die Chance hat, den Europameistertitel zu verteidigen oder im 16. Finale jetzt Schluss ist, wir bleiben dran. 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
2: Es ist 15.32 Uhr, hier ist das Radio Kiepenkerl. Wetter für den Kreis Coesfeld. Es ist schön sonnig, es ist heiß. 33 Grad haben wir zurzeit in Ortibotti. 33 Grad haben wir ebenso in Nottuln. Es bleibt weiter trocken, die Nacht bringt 16 Grad. Der Radio Kiepenkerl Wettertrend für morgen. Viel Sonne, nur wenige Wolken, weiter trocken. Heiße 36 Grad maximal. So wird's morgen am Freitag.
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2: Hallo Autofahrer, soweit ist alles gut. Staus Blitzer 0800 20 20 620 oder über WhatsApp.

0: 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Schönen heißen Donnerstagnachmittag. Wir sind in der zweiten Hälfte der Sommerferien. Viele Familien kommen aus dem Urlaub zurück in den Kreis Coesfeld. Ganz wichtig ist es dann zu Hause, die Wasserhähne erstmal etwas laufen zu lassen. Andrea Brandt aus der Nachrichtenredaktion, das dämmt die Legionellengefahr ein.
1: Genau, denn warme Temperaturen und stehendes Restwasser in den Leitungen schaffen ideale Bedingungen für Legionellen. Die Bakterien können die Legionärskrankheit auslösen, eine Form der Lungenentzündung. Symptome sind Brust- und Kopfschmerzen, Husten, Schüttelfrost und hohes Fieber.
0: Beim Durchspülen der Leitungen gibt's einiges zu beachten.
1: Wichtig ist es, sie heiß und kalt durchzuspülen, jeweils einige Minuten. Während des Spülens sollten wir möglichst den Raum verlassen oder gut lüften, um keinen Sprühnebel einzuatmen, denn genau das ist die Gefahr. Die Bakterien gelangen durch das Einatmen feinster Wassertröpfchen in die Lunge.
0: Dankeschön, Andrea. 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Klicken Sie radiokiepenkerl.de.

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1: Mit Sarah Heinz, guten Tag. Es gibt eine gute und eine schlechte Nachricht aus der Landwirtschaft. Die schlechte: wegen der anhaltenden Dürre werden die Ernten wohl kleiner ausfallen. Die gute: Totalausfälle wird es nicht geben. Das gute Wetter im Frühling hat größere Schäden verhindert. Zu dieser Einschätzung kommt der zuständige Raiffeisenverband. Mehr dazu von Marc Weiß.
2: Seit Beginn der Dürre Mitte Juni seien schon rund 3 Millionen Tonnen Getreide und Raps verloren gegangen, meldet der Verband, und noch immer ist kein Regen in Sicht. Trotzdem würden am Ende wohl 40,6 Millionen Tonnen Getreide geerntet. Das sind 5 Millionen weniger als im vergangenen Jahr. Und damit wäre es eine unterdurchschnittliche, aber ausreichende Ernte, dank der guten Bedingungen im Frühling. Aber auch wenn Verbraucher jetzt beruhigt sein können, bedeutet die Dürre für einzelne Landwirte eine Katastrophe. Darauf wies auch Bundesagrarminister Rainer hin. Rainer sagte, hinter den ausgetrockneten Feldern stehen Familien, die um ihre Ernte, ihre Einkommen und teilweise auch um ihre Zukunft bangen. Das betrifft vor allem die Tierhaltung, denn hier kommt die eingeschränkte Binnenschifffahrt als Problem noch dazu. Futtermittel werden größtenteils mit Schiffen transportiert. Ob es Hilfen gibt, ließ Rainer noch offen. Dafür sind bei Extremwetter erstmal die Länder zuständig. Erst wenn die Situation als ein Ereignis von nationalem Ausmaß eingestuft wird, springt auch der Bund ein.
1: Danke, Marc, für die Infos. Noch mehr wichtige Meldungen jetzt im Überblick. Viele junge Menschen haben es aktuell schwer auf dem Arbeitsmarkt. Gerade zum Jobstart werden vielen nur befristete Verträge angeboten. Laut Deutschem Gewerkschaftsbund sorgt das für viel Unsicherheit, denn auch die Zukunftsplanung werde dadurch erschwert. Zusätzlich wird gerade bei Berufseinsteigern beim Gehalt gespart. Das geht aus einer aktuellen IFO-Studie hervor. In der Union soll offenbar zum ersten Mal eine Frau parlamentarische Geschäftsführerin der Fraktion im Bundestag werden. Fraktionschef Frei hat die CDU-Abgeordnete Katharina dos Santos-Vinz vorgeschlagen. Sollte sie im September gewählt werden, würde sie den Posten vom jetzigen Bundesverkehrsminister Bilger nachbesetzen. In mehreren Bundesländern enden dieses Wochenende die Sommerferien. Nicht bei uns in NRW, trotzdem rechnet der ADAC auch bei uns mit mehr Verkehr auf den Autobahnen, vor allem am Sonntag. Zu den staugefährdeten Strecken zählen demnach nämlich auch die A1 zwischen Hamburg und Köln und die A3 zwischen Oberhausen und Passau. Die Wirtschaft

0: Wetter für den Kreis Coesfeld. Viel Sonne, ein blauer Himmel. 33 Grad haben wir zurzeit in Nordkirchen. 33 Grad haben wir ebenso in Seppenrade. So geht's durch diesen Donnerstagnachmittag bei uns im Kreis Coesfeld. Die Nacht bringt 16 Grad, auch mal ganz erfrischend. Der Radio Kiepenkerl Wettertrend für morgen. Viel Sonne, weiter trocken, heiße 36 Grad maximal. So wird's morgen am Freitag.
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0: Hallo Autofahrer, die A1 Dortmund-Münster zwischen dem Kamener Kreuz und Ascheberg insgesamt 5 Kilometer stocken plus 5 Minuten. Die A31 Oberhausen-Gronau zwischen Schermbeck und Reken 2 Kilometer Stau ebenfalls plus 5 Minuten, zeigt die Radio Kiepenkerl Echtzeitmessung. Und liebe Bahnfahrer, Züge auf den Strecken Enschede-Lüdinghausen-Dortmund und Münster-Ascheberg-Dortmund sind verspätet oder fallen aus. Der Grund: an einem kaputten Signal laufen Reparaturarbeiten. Staus Blitzer 0800 20 20 620 oder über WhatsApp.
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0: Gleich Foreigner, ganz entspannt, I Want to Know What Love Is aus den 80ern für mehr Abwechslung. Gleich vor jetzt das Beste von heute ist Bibi Rexha mit New Religion. Der beste Musikmix für den Kreis Coesfeld hier bei Radio Kiepenkerl. Schönen Feierabend.

0: Schönen Donnerstagnachmittag. Es ist Zeit für das Radio Kiepenkerl Trend Update. Was trendet gerade? WhatsApp ohne die eigene Handynummer rauszugeben. Das kommt Tiziana Boger aus dem Morgenteam.
1: Ganz genau. WhatsApp führt nämlich Benutzernamen ein. Also ähnlich wie bei Instagram und Facebook. Statt direkt die private Handynummer weiterzugeben, reicht künftig ein Username. Das Praktische daran, gerade in Gruppen mit vielen Menschen bleibt die eigene Nummer besser geschützt. Aber, und das gehört auch eben dazu, es gibt einen Haken.
0: Wo könnte das problematisch werden?
1: Verbraucherschützer warnen vor Betrug, denn ein vertrauter Benutzername heißt noch lange nicht, dass dahinter auch wirklich die Person oder das Unternehmen steckt, das man erwartet. Deshalb gilt, Namen nicht blind vertrauen, lieber einmal mehr prüfen. Und wer zusätzlichen Schutz will, kann einen sogenannten Username-Key nutzen. Dann reicht der Name allein für einen Erstkontakt nicht aus.
0: Ihren Wunschnamen können Sie sich in WhatsApp unter Einstellungen, Konto und Benutzername sichern, sofern die Funktion bei Ihnen schon freigeschaltet ist. Und jetzt sind wir neugierig. Haben Sie denn schon einen WhatsApp-Namen reserviert oder welchen würden Sie nehmen? Schreiben Sie doch gerne oder schicken Sie eine Sprachnachricht. Die Nummer finden Sie in der App oder im Web. Klicken Sie radiokiepenkerl.de.
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0: Schönen Feierabend im Kreis Coesfeld. Sie hören Radio Kiepenkerl. Gegen einen Mann aus Senden läuft zurzeit ein Strafverfahren. Er fuhr mit seinem Roller in Schlangenlinien über die Bulderner Straße, fuhr falsch rum in einen Kreisel ein und stürzte. Wieder aufgestiegen, fuhr der Rollerfahrer auf das Auto einer Dülmenerin auf. Ein freiwilliger Alkoholtest verlief mit 1,4 Promille positiv. Und der Mann gab zu, Cannabis geraucht zu haben. Er besitzt außerdem keinen gültigen Rollerführerschein. Mehr Themen gibt's gleich um 9:30.
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1: Um 16.30 Uhr mit Sandra Rose. Schönen guten Tag. Betrüger versuchen es immer wieder mit allen möglichen Maschen an ihr Geld zu kommen. Mit einem aktuell besonders perfiden Fall meldet sich Radio Kiepenkerl-Hörer Christian aus Nordkirchen heute bei uns.
2: Gestern ist mein Vater beerdigt worden in Selm. Und dementsprechend stand natürlich auch eine Todesanzeige in der Zeitung. Mit den Daten meines Vaters, mit den Daten der Kinder, meiner Mutter und so weiter. Mein Name ist Christian, meine Mutter Martha, wurde 1:1 alles aus der Zeitung entnommen. Und das haben die Erpresser dann entsprechend verwendet. Das Ganze finde ich unglaublich pietätlos, abgebrüht. Mir fehlen da fast die Worte für.
1: Die Betrüger versuchten, seiner Mutter aus Selm aufzutischen. Ihr Sohn Christian habe einen Unfall verursacht und liege im Marienhospital in Lüdinghausen. Damit er nicht in Haft muss, müsse sie eine größere Summe Geld zahlen. Die Mutter war natürlich geschockt, versuchte aber zum Glück erstmal ihren Sohn selbst über die ihr bekannte Nummer zu erreichen. Der versuchte Betrug flog auf, die Polizei ermittelt und warnt. In Nordkirchen versuchen Betrüger auch an ihr Geld zu kommen. Hier häufen sich aktuell Anrufe falscher Polizisten. In den meisten Fällen rufe immer ein angeblicher Herr Schröder an. Er gibt sich als Polizist aus und nutzt übliche Maschen. Also beispielsweise, dass Einbrecher in der Gegend unterwegs seien. Die Polizei müsse und könne Vermögen bei Übergabe vor einem Diebstahl schützen. Sie sollten bei sowas und beim leisesten Zweifel immer die 110 anrufen, sagt die echte Polizei. Das hätten bisher zum Glück auch alle in Nordkirchen getan. Der Polizei ist kein Schadensfall bekannt. Die Caritas im Bistum Münster kritisiert heute aktuelle Hitzeschutzpläne des Landes NRW. Die Träger unterstützten zwar ausdrücklich das Ziel, pflegebedürftige und besonders vulnerable Menschen während extremer Hitzeperioden bestmöglich zu schützen. Ein entsprechender aktueller Erlass des Landesgesundheitsministeriums lasse aber eine entscheidende Frage unbeantwortet. Wer finanziert dafür notwendige Maßnahmen? Das Land NRW dürfe die Verantwortung nicht auf die Einrichtungen abwälzen, sagt die diözesane Arbeitsgemeinschaft der stationären Altenhilfeeinrichtungen im Bistum Münster. Ein Wald- und Flächenbrand hat heute die Feuerwehren aus Borken und Rehde im Nachbarkreis in Atem gehalten. Am Mittag war bei landwirtschaftlichen Arbeiten ein Feld im Bereich Hoxfeld-Redebrücke in Brand geraten. Das Feuer breitete sich auch auf ein angrenzendes Waldstück aus. Betroffen war eine Fläche von rund 6000 Quadratmetern, also etwa 3/4 eines Fußballfeldes. Die Feuerwehr konnte eine weitere Ausbreitung verhindern. 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
3: Es ist 16.33 Uhr, hier ist das Radio Kiepenkerl. Wetter für den Kreis Coesfeld, 33 Grad haben wir zurzeit in Osterwick, 33 Grad haben wir ebenso in Südkirchen. Die Sonne ist richtig gut mit dabei, es bleibt trocken, die Nacht bringt erfrischende 16 Grad. Der Radio Kiepenkerl, Wettertrend für morgen, viel Sonne, weiter trocken, heiße 36 Grad maximal. So wird's morgen am Freitag.
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3: Hallo Autofahrer, die A31 Oberhausen-Gronau zwischen Schermbeck und Reken. 3 Kilometer Stau plus 5 Minuten zeigt die Radio Kiepenkerl Echtzeitmessung. Liebe Bahnfahrer, Züge auf der Strecke Enschede-Lüdinghausen-Dortmund und Münster-Ascheberg-Dortmund sind verspätet oder fallen aus. Der Grund: an einem kaputten Signal laufen Reparaturarbeiten. Staus Blitzer 0800 20 20 620 oder über WhatsApp.

Hier ist Radio Kiepenkerl, raus aus dem Büro oder aus den Arbeitsklamotten, rein in den Feierabend und Stichwort Feierabend genießen. Das geht heute unter anderem auf dem Hörsterplatz in Ottibotti. Hier macht nämlich der Sender Feierabendstation. Kalte Getränke, Live-Musik von der Band erwarten Sie. Das sind vier Musiker von der Band Tread 4.0 erwarten Sie, die sich einmal quer durch die Musikgeschichte spielen, vom Bluesrock bis zu deutschen Songs. Bring it to me. Los geht's um 19 Uhr, der Eintritt ist frei, was zu essen gibt's auch, also perfekt für einen entspannten Sommerabend. 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

0: mit Sarah Heinz. Guten Tag. Die Flughäfen in Deutschland stehen aktuell im Fokus, denn ihr Schutz vor Drohnen wird immer wichtiger. Bund und Länder arbeiten mit Hochdruck an besseren Abwehrsystemen, um die Sicherheit im Flugverkehr zu garantieren. Thorsten Adolfs aus dem News-Team, warum schlagen die Innenminister von Bund und Ländern bei dem Thema Alarm?
1: Ja, nach dem gefährlichen Vorfall am Flughafen in Leipzig-Halle, bei dem eine mit Sprengstoff bestückte Drohne entdeckt wurde, ist die Stimmung ernst. Die Bundesanwaltschaft spricht von einem schwerwiegenden Angriff auf unsere Logistik. Deshalb fordern die Politiker jetzt ein schnelles Handeln. Sie wollen gemeinsam Technik beschaffen, damit die wichtigen Frachtflughäfen besser geschützt sind. Sachsen, Niedersachsen und Bremen drängen außerdem darauf, dass der Bund bei der Ausstattung mit Erkennungssystemen deutlich schneller vorankommt, damit keine gefährlichen Sicherheitslücken entstehen.
0: Das heißt, es haben noch nicht alle Airports die entsprechende Technik.
1: Nein, an vielen Standorten, wie etwa in Hannover oder Bremen, fehlt eine professionelle Abwehrtechnik noch komplett. Niedersachsens Innenministerin Behrens kritisiert, dass der Bund da bisher zu wenig biete und sie fordert deshalb dringend Nachbesserungen. Behrens stellt außerdem die Frage, was mit den Häfen ist, denn die gehören ja auch zur kritischen Infrastruktur. Da gäbe es noch gar keine richtige Idee aus Berlin, sagt sie. Dass im Bereich der Drohnenabwehr noch einiges zu tun ist, zeigt auch ein Fall vom Flughafen Köln-Bonn. Dort gab es gestern Einschränkungen, weil an mehreren Stellen Drohnen gesichtet wurden. Zwei Maschinen mussten deshalb umgeleitet werden.
0: Danke, Thorsten, für die Infos. Mehr Themen jetzt in der Zusammenfassung. Durch die Trockenheit könnten die Ernten dieses Jahr wohl kleiner ausfallen. Der Deutsche Raiffeisenverband rechnet mit knapp 40,6 Millionen Tonnen Getreide, gut 5 Millionen weniger als im Vorjahr. Die Ernte wäre damit zwar unterdurchschnittlich, aber ausreichend. Das gute Wetter im Frühling konnte größere Schäden demnach verhindern. Die Pleitewelle bei deutschen Firmen soll wohl noch mindestens bis Mitte 2027 andauern. Laut der Wirtschaftsauskunft High Credit Reform würde sich die Lage voraussichtlich erst danach wieder bessern. Gründe seien die schwache Wirtschaft, hohe Energiepreise und zu viel Bürokratie. In Herzogenrath bei Aachen hat die Polizei dabei geholfen, ein kleines Känguru einzufangen. Zuvor hatte ein Mann versucht, das Tier zu fangen. Als das nach anderthalb Stunden nicht klappte, rief er die Polizei. Die brauchte dafür dann eine weitere Stunde. Verletzt wurde bei der Aktion niemand. Woher das Känguru stammt, ist bisher noch unklar. Bei VW ist die Unsicherheit immer noch groß. Konzernchef Blume hat Sparpläne angekündigt. Außerdem stehen mögliche Werksschließungen im Raum. Bis zu 50.000 Arbeitsplätze könnten wegfallen. Deswegen fordern Gewerkschaftsvertreter vom Konzern dringend echte Ideen für die Zukunft, statt nur neue Sparlisten zu präsentieren. Es gibt aber auch Signale, die Hoffnung machen. Die EU-Kommission hat grünes Licht für einen Milliardendeal gegeben. VW verkauft die Mehrheit an seiner Großmotorentochter Everlands an einen Investor. Das bringt dem Konzern über 7 Milliarden Euro

0: So wird's morgen am Freitag.
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0: Hallo Autofahrer, die A31 Oberhausen-Gronau zwischen Schermbeck und Regen, 2 Kilometer Stau plus 10 Minuten, zeigt die Radio Kiepenkerl Echtzeitmessung. Liebe Bahnfahrer, Züge auf den Strecken Enschede-Lüdinghausen-Dortmund und Münster-Ascheberg-Dortmund sind verspätet oder fallen aus. Der Grund: an einem kaputten Signal laufen Reparaturarbeiten. Probleme gibt's auch auf der Strecke Münster-Dülmen-Ruhrgebiet zwischen Buldern und Bösensell wird ein Bahnübergang repariert. Staus Blitzer 0800 20 20 620 oder über WhatsApp.
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0: Das Beste von heute kommt gleich von Leonie, Folge CD80er mit Bon Jovi. Schönen Feierabend im Kreis Coesfeld.

0: down. Donnerstagnachmittag, Radio Kiepenkerl ist hier. Schön Feierabend. Für einige Wertstoffhöfe im Kreis Coesfeld können Sie über eine App Termine buchen, um auch außerhalb der Öffnungszeiten Abfälle zu entsorgen. In Lüdinghausen gibt es allerdings seit Tagen Probleme mit dem Service. Radio Kiepenkerl-Hörer Otto fragt, was los ist. Andrea Brandt aus der Nachrichtenredaktion, du hast nachgefragt.
1: Das Problem besteht seit dem vergangenen Wochenende. Zwei Nutzer, die das Tor über das Self-Service-System öffnen wollten, kamen nicht rein. Sie informierten die zuständige Firma Remondis.
0: Seitdem sind ja schon einige Tage vergangen. Ist denn eine Lösung in Sicht?
1: Es ist knifflig. Techniker grenzen den Fehler weiter ein. Sie überprüfen aktuell die Software und das Tor noch einmal ganz genau. Danach sollen mehrere Testdurchläufe erfolgen. Nur wenn dabei alles glatt läuft, könnte der Self-Service kommende Woche wieder starten. Betroffene Nutzer, die einen Termin gebucht haben, werden per App und E-Mail so lange informiert.
0: Dankeschön, Andrea. Frühestens kommende Woche ist es also wieder möglich, einen Self-Service-Termin für den Wertstoffhof in Lüdinghausen zu buchen. Radio Kiepenkerl ist hier.

0: Schönen Feierabend im Kreis Coesfeld. Radio Kiepenkerl ist hier. Einsatz für die Umwelt aus dem Glauben heraus. Seit etwas mehr als 100 Tagen ist Marie-Christine Beckers jetzt als Referentin für Schöpfungsverantwortung beim katholischen Bistum Münster tätig. Zur Hauptaufgabe gehört, Kirchengemeinden und kirchliche Einrichtungen im Bistumsbereich beim Klimaschutz zu unterstützen.
1: Daneben gibt es noch einige Projekte, die mich auch in den nächsten Jahren begleiten werden. Zum Beispiel das Klimafasten, was immer in der Fastenzeit angeboten wird, nicht nur in unserer Diözese, sondern überregional, genauso wie die Schöpfungszeit im September und Oktober, die ebenfalls von einem ökumenischen Netzwerk Anreize bietet, in dieser Zeit des Kirchenjahres besonders auf die Schöpfung zu schauen und aktiv zu werden.
0: Herausfordernd, aktuell ist es ja generell immer schwieriger, Ehrenamtliche zu finden.
1: Da sich aber die ökologische Krise zuspitzt, ist es unabdingbar, dass Menschen am Ball bleiben. Und da sehe ich gerade innerhalb der christlichen Gemeinschaft eine bleibende Motivation, die sich aus dem christlichen Ethos speist, ökologischen Fortschritt weiter voranzutreiben.
0: Marie-Christine Beckers kümmert sich seit 100 Tagen als Referentin für Schöpfungsverantwortung im Bistum Münster um mehr Umwelt- und Klimaschutz in der Kirche. Mehr Themen hat Sandra Rose gleich um halb.
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1: Um 17.30 Uhr mit Sandra Rose. Schönen Feierabend. Der Verband Deutscher Mineralbrunnen spricht heute von einem Engpass bei Mineralwasser. Bei den heißen Temperaturen aktuell trinken sie mehr, bringen Leergut aber nicht auch häufiger zurück. Das fehlt dann. Getränkehändler im Kreis Coesfeld wie Getränkehüppe Essmann in Dülmen und Getränke Niewart in Coesfeld bestätigen und sagen, das Problem gibt es jedes Jahr im Sommer. Dieses Jahr sei es bei der extremen Hitze aber noch mal mehr da. Das Problem, wenn sie ihr Leergut lange zu Hause lagern, manche Brunnen liefern nur Ware gegen Leergut an Händler aus. Gleichzeitig komme noch der Fachkräftemangel an Fahrern dazu. Dadurch kann es sein, dass vielleicht mal die ein oder andere Wunschsorte Wasser zeitweise nicht vorhanden ist. Das erklären die Getränkehändler ihren Kunden. Die wechselten dann auch verständnisvoll einfach die Sorte. Genug Mineralwasser zum Trinken gibt's also immer. Die Polizei ermittelt in einem besonders perfiden Betrugsfall. Radio Kiepenkerl-Hörer Christian aus Nordkirchen hat sich heute bei uns gemeldet. Sein Vater wurde am Mittwoch beerdigt. Betrüger haben alle Namen korrekt aus der Todesanzeige in der Zeitung abgegriffen und sich bei seiner Mutter in Selm gemeldet.
2: Meine Mutter ist angerufen worden, dass ich angeblich in Lüdinghausen im Marienhospital liege, schwer verletzt bin und dass mir Haft droht, wenn sie nicht sofort eine entsprechende Zahlung an jemand leistet. Das Ganze finde ich unglaublich pietätlos abgebrüht.
1: Die Polizei sagt, Betrüger versuchen immer wieder mit allen möglichen Maschen an ihr Geld zu kommen. Auch das Abgreifen von Daten aus einer Todesanzeige sei dabei leider schon vorgekommen. Christians Mutter habe aber genau richtig reagiert und erstmal versucht, ihren Sohn auf der ihr bekannten Nummer zu erreichen. Der versuchte Betrug flog auf, bevor Geld übergeben wurde. Andrea Brandt fasst weitere Meldungen des Tages zusammen.
3: Der Fall um eine getötete Frau im Nachbarkreis Steinfurt erschüttert den Kreis Coesfeld. Ihr Ehemann soll sie nach einem Streit am Mittwochabend niedergestochen haben. Eine Richterin erließ heute Haftbefehl wegen Totschlags. Die Polizei bittet um Hinweise auf einen LKW, der in Coesfeld auf der B525 eine Metallplatte verloren hat. Die Platte beschädigte am Mittwochnachmittag ein Auto. Nur wenig später passierte etwas Ähnliches auf der B474 in Höhe des Härteler Wegs. Hinweise bitte direkt an die Polizei. 75.000 Euro hat die Stadt Olfen bereitgestellt, um Hausbesitzer bei klimafreundlichen Umbauten zu unterstützen oder E-Bikes und Lastenräder anzuschaffen. Jetzt ist der Fördertopf für dieses Jahr aufgebraucht.
1: Beachvolleyballerin Zinja Tillmann aus Senden ist mit ihrer Partnerin bei der Europameisterschaft in Polen weiter. In der K.O.-Zwischenrunde im rhein-deutschen 16. Finale siegten die Titelverteidigerinnen Zinja Tillmann und Svenja Müller heute Nachmittag gegen Luisa Lippmann und Melanie Paul mit 2:0. Zinja Tillmann aus Senden und Svenja Müller stehen damit im Achtelfinale und haben weiter die Chance, ihren Titel als Beachvolleyball-Europameisterin zu verteidigen. Wie das Achtelfinalspiel morgen ausgeht, wir bleiben dran.
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4: Es ist 17.33 Uhr, ist das Radio Kiepenkerl. Wetter für den Kreis Coesfeld. Mit viel Sonne geht's in Richtung Donnerstagabend. Heiße 33 Grad haben wir zurzeit in Appelhülsen. 33 Grad haben wir ebenso in Darfeld. Es bleibt weiter trocken. Die Nacht bringt erfrischende 16 Grad. Der Radio Kiepenkerl. Wettertrend für morgen. Viel Sonne, weiter trocken. Heiße 36 Grad maximal. So wird's morgen am Freitag.
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4: Hallo Autofahrer, die A31 Oberhausen-Gronau zwischen Schermbeck und Regen, 2 Kilometer Stau plus 10 Minuten, zeigt die Radio Kiepenkerl Echtzeitmessung. Liebe Bahnfahrer, Züge auf den Strecken Enschede-Lüdinghausen-Dortmund und Münster-Ascheberg-Dortmund sind verspätet oder fallen aus. Der Grund: an einem kaputten Signal laufen Reparaturarbeiten. Probleme gibt's auch auf der Strecke Münster-Dülmen-Ruhrgebiet zwischen Buldern und Bösensell wird ein Bahnübergang repariert. Stausblitzer 0800 20 20 620 oder über WhatsApp.

0: Hier ist Radio Kiepenkerl. Schönen heißen Donnerstagnachmittag. Wir sind in der zweiten Hälfte der Sommerferien. Viele Familien kommen aus dem Urlaub zurück in den Kreis Coesfeld. Ganz wichtig ist es dann zu Hause, die Wasserhähne erstmal etwas laufen zu lassen. Andrea Brandt aus der Nachrichtenredaktion, das dämmt die Legionellengefahr ein.
1: Genau, denn warme Temperaturen und stehendes Restwasser in den Leitungen schaffen ideale Bedingungen für Legionellen. Die Bakterien können die Legionärskrankheit auslösen, eine Form der Lungenentzündung. Symptome sind Brust- und Kopfschmerzen, Husten, Schüttelfrost und hohes Fieber.
0: Beim Durchspülen der Leitungen gibt's einiges zu beachten.
1: Wichtig ist es, sie heiß und kalt durchzuspülen, jeweils einige Minuten. Während des Spülens sollten wir möglichst den Raum verlassen oder gut lüften, um keinen Sprühnebel einzuatmen, denn genau das ist die Gefahr. Die Bakterien gelangen durch das Einatmen feinster Wassertröpfchen in die Lunge.
0: Dankeschön, Andrea. Die Tipps zum Nachlesen im Detail finden Sie in der App oder im Web. Klicken Sie Radio Kiepenkerl.de.

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2: Mit Sarah Heinz, guten Abend. Die anhaltende Hitze und die Dürre machen den Landwirten zu schaffen, vor allem in Süddeutschland und in Hessen. Die Wiesen sind an vielen Orten ausgetrocknet und viele Landwirte haben sich dazu entschieden, ihre Tiere früher zu schlachten als sonst. Thorsten Adolfs aus dem News-Team, was ist da denn der Grund?
3: Es hat einfach viel zu wenig geregnet. In Baden-Württemberg fehlen den Bauern deshalb aktuell fast die Hälfte ihrer üblichen Futtervorräte. Auf den vertrockneten Feldern wächst auch kaum neues Gras nach und wer auf Heu angewiesen ist, der hat jetzt echte Probleme, die Tiere über die kommenden Wochen zu bringen. Das ist für die Betriebe extrem belastend. Weil die Vorräte leer sind, bleibt vielen Betrieben gar nichts anderes übrig, als die Tiere früher als geplant abzugeben. Bei den Schlachthöfen gibt es dort deshalb schon Wartelisten.
2: Und wie reagieren die Verantwortlichen auf die angespannte Lage? Gibt es Hoffnung für die betroffenen Betriebe?
3: Das kommt ganz aufs Wetter an. Sollte es in den nächsten Wochen ordentlich regnen, könnte sich die Situation auf den Wiesen entspannen. Bis dahin versuchen die Behörden zumindest etwas zu helfen. In Bayern hat das Landwirtschaftsministerium zum Beispiel kurzfristig zusätzliche Flächen freigegeben, damit dort Futter gewonnen werden kann. Der Bayerische Bauernverband sagt aber, dass es für eine abschließende Einschätzung noch zu früh sei. Sollte die Trockenheit bleiben, wird das Thema Schlachtung im Herbst sicher noch deutlich stärker in den Fokus rücken, als uns allen lieb ist.
2: Danke für die Infos, Thorsten. Mehr Meldungen jetzt im Überblick. In Deutschland hat es im letzten Jahr so viele Kindeswohlgefährdungen gegeben wie noch nie. Laut neuer Zahlen der Jugendämter wurden 2025 fast 80.000 Kinder und Jugendliche vernachlässigt oder sind Opfer psychischer, körperlicher oder sexueller Gewalt geworden. In der Nähe von Rom gab es in einer Munitionsfabrik eine Explosion. Laut den Behörden vor Ort würden auf dem Fabrikgelände aktuell komplexe Einsätze von Feuerwehr und Polizei laufen. In der Fabrik werden unter anderem Munition zur Land- und Seeverteidigung hergestellt, genau wie Festbrennstoffe für Trägerraketen in der Raumfahrt. Heute jährt sich zum 65. Mal der Mauerbau in Berlin. Kanzler Merz hat deswegen auf der Plattform X dazu aufgerufen, die Demokratie zu verteidigen. Die Lektion der Mauer bleibe, dass Freiheit und Demokratie nicht selbstverständlich seien. Wir müssen immer dafür kämpfen, sagte er. Auch nach fast einer Woche bleibt der Flughafen Catania auf Sizilien vorerst geschlossen. Am Wochenende war der Ätna ausgebrochen und laut Vulkanologen vor Ort könne man nicht wissen, wie lange die Aktivität des Vulkans noch andauern werde. Das Flugverbot am größten Flughafen auf Sizilien wurde deswegen nochmal verlängert. Bis Freitag 2 Uhr nachts sind dort keine Starts und Landungen möglich. Tausende Urlauber sitzen immer noch auf Sizilien fest. Viele sollen inzwischen aber schon zu anderen Flughäfen auf der Insel gefahren sein, um von dort abzureisen. Trotz der gefährlichen Lage gehen aktuell aber offenbar dreimal so viele Anfragen für Vulkantouren ein wie sonst. Ein Guide vor Ort sagte, alle würden kommen und den Lavastrom sehen wollen. Und das waren die Nachrichten mit Sarah Heinz.
4: Das Wetter.
5: So, noch einmal durch den Airfryer. Morgen 38 Grad maximal. Viel Sonne, heißester Tag der Woche. Danach ist der Ofen zwar noch nicht aus, kühlt dann aber ab Samstag immerhin schrittweise runter. Jetzt in der Nacht wird auch noch nachgeheizt. Es bleibt warm, je nach Ort. Tiefstwerte zwischen 15 und teilweise immer noch 23 Grad.
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5: Wir hoffen, euer Auto hat eine gute Klimaanlage. Es ist ordentlich was los. Erstmal ist die A44 Kassel Richtung Dortmund gesperrt aktuell zwischen Zierenberg und Diemelstadt und da staut es sich gerade auch ordentlich. Wartezeit aktuell eine Stunde. Dann noch die Staus ab 22 Minuten Wartezeit. A1 Euskirchen-Dortmund zwischen Kreuz Köln-Nord und Kreuz Leverkusen-West 4 Kilometer 22 Minuten. A4 Aachen-Köln zwischen Kreuz Köln-West und Köln-Poll 7 Kilometer 25 Minuten. A57 Köln-Krefeld zwischen Bovard und Krefeld-Oppum 3 Kilometer knappe halbe Stunde und A61 Koblenz-München-Gladbach zwischen Zwisttal und Erftstadt, 8 Kilometer, 25 Minuten plus. Gute Fahrt.
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5: Ja, guten Abend, Sebastian Pulli hier. Und hey, es gibt tatsächlich eine gute Nachricht bei der Hitze. Die kommt vom Deutschen Weinbauverband, der sagt, es wird wohl diesmal ein richtig, richtig guter Jahrgang, richtig lecker wohl. Wird wohl in der Menge nicht so viel wegen der Trockenheit, ne? Aber hey, bei Sonne sind wir ja eh schneller Knülle. Also hier fügt sich wirklich alles zusammen.

0: Fever Dream, Alex Warren. Schönen Donnerstagabend.
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0: Gleich, weil Hitze auch richtig toll sein kann, wenn man reich ist. Welcome to Saint-Tropez. Der Kollege hier, der ist noch bodenständig, der nimmt die Bahn.
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3: Ja, nee, ist klar.
4: Ich bin gestern von Frankfurt nach Hamburg mit der Bahn gefahren. Und zwar mit Flixtrain. Ja, stimmt, wirklich gut. Ja, ich wollte sparen. Und wenn man sagt, ich wollte sparen, dann geht das ja eigentlich nie gut aus. Ja. Der Zug hatte zwar Bremsen, aber keine Klimaanlage. Gut, dass ich im Hotel noch geduscht hatte. Ja, warum eigentlich? Schon in Kassel sah ich aus, als hätte ich eine Expedition auf dem Machu Picchu gemacht. Ja, als ich mit dem Fix- und Foxy-Train in Hamburg angekommen bin, war ich dann so eine dehydrierte Mumie mit Locken. Aber ohne sonstige Vitalzeichen. Wie heißt es so schön? Die Würde des Menschen ist ein Konjunktiv. Ja, egal, wir werden uns viel verzeihen müssen nach diesem Sommer.
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1: Um 18.30 Uhr mit Sandra Rose, schönen Feierabend. Das Wochenende mit morgen heißen bis zu 36 Grad steht bevor. Bei solchen Temperaturen trinken Sie richtigerweise mehr. Bringen Leergut aber nicht auch gleichzeitig häufiger zurück? Das fehlt dann, sagen Getränkehändler im Kreis Coesfeld, wie Getränke Hüppe Essmann in Dülmen und Getränke Nievert in Coesfeld. Das Problem gibt es jedes Jahr im Sommer. Dieses Jahr sei es bei der extremen Hitze aber noch mal mehr da. Das Problem, wenn Sie Ihr Leergut lange zu Hause lagern, manche Brunnen liefern nur Ware gegen Leergut an Händler aus. Gleichzeitig komme noch der Fachkräftemangel an Fahrern dazu. Dadurch kann es sein, dass vielleicht mal die ein oder andere Wunschsorte Wasser zeitweise nicht vorhanden ist. Genug Mineralwasser generell gäbe es aber. Kunden reagierten verständnisvoll. Unbekannte haben vergangene Nacht einen grünen SUV Lexus aus Haus Dülmen geklaut. Zeugenhinweise bitte direkt an die Polizei. Die ermittelt außerdem weiter, warum ein Transporter heute Vormittag auf der Kreisstraße durch die Dorfbauerschaft Senden von der Straße abkam. Der Sprinter landete im Graben und kam auf der Seite zum Stehen. Die Kreisstraße durch die Dorfbauerschaft war rund anderthalb Stunden gesperrt. Die Feuerwehr musste heute Vormittag außerdem noch nach Davensberg ausrücken und eine Katze vom Dach retten. Sie war zwischen zwei Solaranlagenmodule geraten und kam alleine nicht mehr raus. Andrea Brandt fasst weitere wichtige Meldungen des Tages zusammen.
2: Das zeigt, wie viele von Ihnen sich um den Klimaschutz bemühen. Der Fördertopf, den die Stadt Olfen für entsprechende Maßnahmen in diesem Jahr bereitgestellt hat, ist schon ausgeschöpft. Betrüger sind wieder mit der falschen Polizistenmasche im Kreis Coesfeld aktiv. Schwerpunkt der Anrufe aktuell Nordkirchen. Die falschen Polizisten geben vor, Geld und Schmuck vor Einbrechern in Sicherheit zu bringen. Frühestens in der kommenden Woche klappt es wieder mit dem Self-Service am Wertstoffhof in Lüdinghausen. Techniker klären gerade, warum sich das Tor von Nutzern mit einem gebuchten Termin außerhalb der Öffnungszeiten zuletzt nicht öffnen ließ.
1: 1.172.000 Euro Fördergeld. Darüber freut sich die Gemeinde Senden heute. Das Geld für ihre Ortskernumgestaltung kommt aus dem Städtebauförderprogramm des Landes NRW. Die Gemeinde kann mit der Fördergeldzusage jetzt Maßnahmen weiter planen und konkretisieren. Dazu zählen zum Beispiel die Neugestaltung der nördlichen Münsterstraße sowie von Schulhöfen und die Gestaltung des Platzes Frauenstraße, der Biete und des Mensa-Umfelds.
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1: Das Wetter für den Kreis. In der Nacht bleibt es bei einem klaren Himmel trocken, beim Minimum um die 16 Grad. Der Wettertrend, morgen wieder viel Sonne, trocken und mit bis zu 36 Grad nochmal heißer.
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1: Hallo Autofahrer, Sie haben freie Fahrt, aber hallo Bahnfahrer. Züge auf den Strecken Enschede-Lüdinghausen-Dortmund und Münster-Ascheberg-Dortmund sind verspätet oder fallen aus. Der Grund: an einem kaputten Signal laufen Reparaturen. Und Probleme gibt es auch auf der Strecke Münster-Dülmen-Ruhrgebiet. Zwischen Buldern und Bösensel wird ein Bahnübergang repariert. Und die neuesten Blitzer nur auf Radio Kiepenkerl. Da meldet Anja einen via WhatsApp, und zwar auf der B474. Zwischen Seppenrade und Dülmen wird an der Landfleischerei Feldkamp im 70er-Kmh-Bereich geblitzt, sagt sie. Danke dafür, Anja. Gute Fahrt allen.
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3: Sebastian Pulli hier, und jetzt gibt's hier Inner Circle. Die Musikredaktion hat sich offenbar aus Gründen gegen deren Hit Sweat entschieden. Deshalb Bad Boys jetzt. Einen schönen Abend.

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0: Lola Young mit Messi. Einen schönen Abend.
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0: Kurzes Rätsel. Was passiert hier gerade?
2: Ah, oh, jetzt. Jetzt.
0: Es ist die Sonnenfinsternis natürlich. Bei den Kollegen vom ZDF gestern in der Live-Übertragung von Mallorca. Auch wenn sie hinten raus ja fast enttäuscht geklungen haben. Sie fanden es, wie viele von uns, aber in der Tat wirklich super.
2: Dieser Lichtkranz, ja, du kannst ohne die Brille reingucken. Ohne die Brille.
3: Jetzt hast du sie ab?
2: Genau, ich habe sie ab. Genau, du kannst ohne die Brille.
3: Oh, Wahnsinn.
2: Du siehst auf der linken Seite so einen roten Punkt da. Siehst
3: irre,
2: du?
3: Ja.
2: Jetzt müssen wir mal gucken. Sehen wir.
0: Oh, das ist doch echte Leidenschaft, wie auch die eingespielte Hintergrundmusik nochmal verdeutlicht. Ich finde auch sowieso Bar als Ausdruck von Begeisterung leicht irritierend. Wir hoffen, ihr hattet eine schöne Sonnenfinsternis. Wir haken das Thema jetzt ab, machen den Sack jetzt zu und für euch gibt's jetzt hier Avicii.
2: Bar!
0: Ja, finden wir auch wirklich super.

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2: Mit Sarah Heinz, guten Abend. Das Robert-Koch-Institut warnt in seinem neuesten Bericht vor den starken gesundheitlichen Folgen der Hitze. Die Zahl der hitzebedingten Tode musste auch noch einmal nach oben hin korrigiert werden. Thorsten Adolfs aus dem News-Team, wie sehen die Zahlen denn genau aus?
3: Ja, in diesem Sommer sind in Deutschland geschätzt schon 12.500 Menschen in Verbindung mit der extremen Hitze gestorben. Das ist ein trauriger Rekord. Bisher lag der Höchststand bei etwa 8.900 Fällen und das war vor 8 Jahren. Besonders kritisch war die letzte Juniwoche, als in manchen Regionen über 41 Grad gemessen wurden. In dieser Zeit gab es die meisten hitzebedingten Todesfälle. Das Institut sagt, dass Hitze selten allein tötet, sondern Todesfälle meistens in Kombination mit Vorerkrankungen am Herzen, der Lunge oder den Nieren auftreten.
2: Im Moment wird ja auch darüber diskutiert, den Hitzeschutz im Grundgesetz zu verankern. Dann müssten Bund, Länder und Kommunen sich ja gemeinsam um diese Aufgabe kümmern. Welche Maßnahmen gibt es denn konkret, um mehr gegen Hitze zu tun?
3: Zum Beispiel die Entsiegelung und Begrünung bestehender Flächen. Wenn Wasser besser versickern kann, dann fallen geringere Abwassergebühren an und dann wird zum Beispiel bei Starkregen die Kanalisation entlastet. Kühlere Innenstädte durch mehr Bäume oder eine bessere Beschattung sorgen außerdem dafür, dass der Stromverbrauch gesenkt werden kann. Dann könnte man nämlich möglicherweise auf die Nutzung von Ventilatoren oder Klimaanlagen verzichten. Was auch hilft, ist, Flachdächer von Gebäuden weiß zu streichen, um effektiv die Innentemperatur zu senken. Sinnvoll sind außerdem mehr Trinkwasser- und Sonnencremespender an öffentlichen Orten, um Gesundheitsproblemen effektiv vorzubeugen. Natürlich ist es so, dass erst einmal viel Geld in diese Bereiche investiert werden muss. Langfristig können so aber hohe Folgekosten vermieden werden.
2: Danke, Thorsten. Mehr Themen jetzt in der Zusammenfassung. Auch bei der Drohnenabwehr wird mehr Tempo gefordert. Darüber haben die Innenminister von Bund und Ländern heute in einer Telefonkonferenz gesprochen. Notwendig sei es zum Beispiel, gemeinsam die Forschung voranzutreiben und sich darum zu kümmern, dass die Flughäfen in Deutschland mit entsprechender Technik ausgerüstet seien. Die Mehrheit in Deutschland will, dass mehr gegen den Klimawandel getan wird. Das zeigt eine neue Studie der Bertelsmann Stiftung. 54% der Befragten wünschen sich demnach mehr Geld für Klimaschutz, Energie und Verkehrswende. Ungefähr genauso viele fordern einen kompletten Ausstieg aus fossiler Energie. In mehreren Bundesländern enden dieses Wochenende die Sommerferien. Nicht bei uns in NRW, trotzdem rechnet der ADAC auch bei uns mit mehr Verkehr auf den Autobahnen, vor allem am Sonntag. Zu den staugefährdeten Strecken zählen demnach nämlich auch die A1 zwischen Hamburg und Köln und die A3 zwischen Oberhausen und Passau. Die wirtschaftliche Lage sorgt weiter dafür, dass nicht so viel Geld ausgegeben wird, vor allem nicht viel Geld auf einmal. In einer Umfrage im Auftrag der Teambank plant ungefähr jeder Zweite in Deutschland, sich in den nächsten 12 Monaten keine teuren Anschaffungen zuzulegen, wie zum Beispiel ein Auto, Möbel oder eine Waschmaschine. Gut 3 von 4 sagen, dass sie dafür aktuell auch keinen Kredit aufnehmen würden. Egal ob persönlicher Wunsch oder nötige Investition, beides liege derzeit auf Eis, hieß es. Jeder 5. Befragte will demnach lieber sparen. Und das waren die Nachrichten mit Sarah Heinz.
4: Das Wetter. Morgen nochmal richtig Sauna. Ab Samstag wird es dann immerhin schrittweise Tag für Tag kühler. 38 Grad maximal morgen. Dazu viel Sonne. Und der Abend und die Nacht jetzt, die bringen auch nur so mittel viel Erfrischung. Je nach Ort kriegen wir 15 bis 23 Grad. Das ist der Tiefstwert in der Nacht.
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4: Langsam wird es deutlich weniger. Einmal die Staus ab 6 Minuten Wartezeit. Da haben wir die A1 Euskirchen-Köln zwischen Weilerswist-West und Erftstadt. 2 Kilometer, 6 Minuten. Dann A61 Koblenz-Mönchengladbach zwischen Weilerswist und Erftstadt. 4 Kilometer, eine Viertelstunde. Und A555 Bonn Richtung Köln zwischen Köln-Godorf und dem Kreisverkehr Köln-Beintal. 1 Kilometer, auch da 6 Minuten. Gute Fahrt, kommt gut an.
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4: Sebastian Pulli hier und Max Giesinger jetzt. Wenn sie tanzt, ist sie woanders. Am besten da, wo es kühl ist. 2 Schritte Disco Fox, zack, Finnland. Es wäre so schön. Euch einen tollen Donnerstagabend. Ganz

0: Nach Michael Schulte jetzt hier Rihanna mit dem Song, auf dem sie plötzlich wer anders war.
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0: Hat ja sehr jung angefangen in ihrer Karriere. Damals, da klang sie gesanglich noch so. So ein bisschen tiefer unterwegs, so eine coole Nöligkeit in der Stimme, ne? Vielleicht auch ein bisschen, die Eltern kennen das möglicherweise, die sehr kraftvolle Verachtung einer selbstbewussten Tochter in der Pubertät hat sie da reingelegt. So eine richtige Wer-seid-ihr-denn-eigentlich-Haltung, eine wahnsinnige Coolness. Das war ihr Gesangsstil im ersten Teil ihrer Karriere und dann ist sie nach längerer Pause zurückgekommen mit einer Single und hat plötzlich ihr Register erweitert um eine ganz andere Gesangstechnik. Lauter, präsenter, eine ganze Ecke höher. Und das hier ist die Single Only Girl in the World. Schönen Abend.

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1: Um 19.30 Uhr mit Sandra Rose. Schönen Feierabend. Das Wochenende mit morgen heißen bis zu 36 Grad steht bevor. Bei solchen Temperaturen trinken Sie richtigerweise mehr. Bringen Leergut aber nicht auch gleichzeitig häufiger zurück? Das fehlt dann, sagen Getränkehändler im Kreis Coesfeld, wie Getränke Hüppe Essmann in Dülmen und Getränke Nievert in Coesfeld. Das Problem gibt es jedes Jahr im Sommer. Dieses Jahr sei es bei der extremen Hitze aber noch mal mehr da. Das Problem, wenn Sie Ihr Leergut lange zu Hause lagern, manche Brunnen liefern nur Ware gegen Leergut an Händler aus. Gleichzeitig komme noch der Fachkräftemangel an Fahrern dazu. Dadurch kann es sein, dass vielleicht mal die ein oder andere Wunschsorte Wasser zeitweise nicht vorhanden ist. Genug Mineralwasser generell gäbe es aber. Kunden reagierten verständnisvoll. Unbekannte haben vergangene Nacht einen grünen SUV Lexus aus Haus Dülmen geklaut. Zeugenhinweise bitte direkt an die Polizei. Die ermittelt außerdem weiter, warum ein Transporter heute Vormittag auf der Kreisstraße durch die Dorfbauerschaft Senden von der Straße abkam. Der Sprinter landete im Graben und kam auf der Seite zum Stehen. Die Kreisstraße durch die Dorfbauerschaft war rund anderthalb Stunden gesperrt. Die Feuerwehr musste heute Vormittag außerdem noch nach Davensberg ausrücken und eine Katze vom Dach retten. Sie war zwischen zwei Solaranlagenmodule geraten und kam alleine nicht mehr raus. Andrea Brandt fasst weitere wichtige Meldungen des Tages zusammen.
2: Das zeigt, wie viele von ihnen sich um den Klimaschutz bemühen. Der Fördertopf, den die Stadt Olfen für entsprechende Maßnahmen in diesem Jahr bereitgestellt hat, ist schon ausgeschöpft. Betrüger sind wieder mit der falschen Polizistenmasche im Kreis Coesfeld aktiv. Schwerpunkt der Anrufe aktuell Nordkirchen. Die falschen Polizisten geben vor, Geld und Schmuck vor Einbrechern in Sicherheit zu bringen. Frühestens in der kommenden Woche klappt es wieder mit dem Self-Service am Wertstoffhof in Lüdinghausen. Techniker klären gerade, warum sich das Tor von Nutzern mit einem gebuchten Termin außerhalb der Öffnungszeiten zuletzt nicht öffnen ließ.
1: 1.172.000 Euro Fördergeld. Darüber freut sich die Gemeinde Senden heute. Das Geld für ihre Ortskernumgestaltung kommt aus dem Städtebauförderprogramm des Landes NRW. Die Gemeinde kann mit der Fördergeldzusage jetzt Maßnahmen weiter planen und konkretisieren. Dazu zählen zum Beispiel die Neugestaltung der nördlichen Münsterstraße sowie von Schulhöfen und die Gestaltung des Platzes Frauenstraße, der Biete und des Mensa-Umfelds.
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1: Das Wetter für den Kreis. In der Nacht bleibt es bei einem klaren Himmel trocken, beim Minimum um die 16 Grad. Der Wettertrend, morgen wieder viel Sonne, trocken und mit bis zu 36 Grad nochmal heißer.
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1: Hallo Autofahrer, Sie haben freie Fahrt, aber hallo Bahnfahrer. Züge auf den Strecken Enschede-Lüdinghausen-Dortmund und Münster-Ascheberg-Dortmund sind verspätet oder fallen aus. Der Grund, an einem kaputten Signal laufen Reparaturen. Und Probleme gibt es auch auf der Strecke Münster-Dülm-Ruhrgebiet. Zwischen Buldern und Bösensel wird ein Bahnübergang repariert. Und die neuesten Blitzer nur auf Radio Kiepenkerl, da meldet Anja einen via WhatsApp. Und zwar auf der B474 zwischen Seppenrade und Dülmen wird an der Landfleischerei Feldkamp im 70er-Kmh-Bereich geblitzt, sagt sie. Danke dafür, Anja. Gute Fahrt allen.
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3: Oh je, aktuelle Meldung, Sebastian Pulli hier. Achtung, Drama an der Ostseeküste. Toter Buckelwal angespült, teilt Umwelt- und wahrscheinlich offizieller Meerestierminister Till Backhaus mit. Also auch wenn die Esoterik-Szene jetzt schon mit den Einhornhufen scharrt, wir machen da nicht mit, wir können nicht noch so eine South Park-Deutschland-Episode gebrauchen. Wir bieten ein anderes Sommerlochtier stattdessen und das lebt sogar noch, gibt's gleich hier. Aber erstmal einen schönen Feierabend euch.

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0: DJ Cyril, Musik aus Australien. Das ist das Stichwort für die folgende plüschige Tiermeldung.
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0: Und zwar war heute in Aachen ein Känguru unterwegs, ein ausgebüxtes offenbar. Und hier ist der schönste Satz aus der Meldung dazu. Achtung, ein unbeteiligter Mann versuchte 1,5 Stunden lang, das Tier einzufangen. Erst danach rief er die Polizei zur Hilfe. Das ist doch stark. 1,5 Stunden lang ganz alleine versuchen, ein Känguru einzufangen. Was war denn seine Motivation? Tochter hatte sich eigentlich einen Hund gewünscht, aber warte, was dein Papa mit nach Hause bringt. Oder ist er einfach der Besitzer eines australischen Steakhouses im Kreis Aachen? Man weiß es nicht. Nein, im Ernst, also danke für die Initiative, das ist wirklich stark. Am Ende haben sie dann mitsamt der Polizei das Känguru unverletzt einfangen können. Bis jetzt haben sie aber tatsächlich noch keine Ahnung, wo es überhaupt herkommt. Stichwort Klimamigration. Wir checken gleich mal die Temperaturen in Australien. Schönen Abend euch.
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1: Ich bin Thomas Brock. Am Rhein werden immer neue Tiefstände gemessen. Zum Beispiel in Köln waren es heute 49 Zentimeter. Und es wird erwartet, dass der Pegel noch weiter sinkt. Schifffahrt ist kaum noch möglich.
2: Vor allem, es rechnet sich schlicht nicht mehr, die Schiffe loszuschicken. Wenn überhaupt, dann können sie nur einen Bruchteil der üblichen Fracht laden. Bei Köln hat der Rhein bereits einen Rekordtiefststand erreicht und es wird wohl noch schlimmer. Manche Unternehmen verlagern bereits einen Teil ihrer Rohstofftransporte auf Schiene und Lkw. Doch das heißt, vieles wird teurer. Auch die Spritpreise an der Tankstelle haben bereits angezogen. Claudia Wächter, Nachrichtenredaktion.
1: Die Trockenheit in Deutschland führt auch zu Ernteausfällen. Seit Mitte Juni seien deshalb rund 3 Millionen Tonnen Getreide und Raps verloren gegangen, heißt es vom Deutschen Raiffeisenverband. Insgesamt wird aber eine ähnliche Erntebilanz wie im Vorjahr erwartet.
3: Der Verband spricht von Einnahmeverlusten von 600 Millionen Euro. Der Ausblick auf diesen Sommer ist nicht ganz so gut, aber nicht hoffnungslos. Nach einer Schätzung erwartet der Verband eine kleinere Getreideernte von rund 40 Millionen Tonnen. Nach 45 Millionen Tonnen im vergangenen Jahr. Unterm Strich sei es eine noch ausreichende unterdurchschnittliche Ernte, hieß es. Steigende Verbraucherpreise etwa für Brot und Brötchen werden nicht erwartet. Für die Preise sind vor allem Energie-, Lohn- und Bürokratiekosten entscheidend. Tine Klimach, Nachrichtenredaktion.
1: Die Zahl der Kindeswohlgefährdungen ist weiter gestiegen. Das meldet das Statistische Bundesamt. Im Jahr 2025 haben die Jugendämter in Deutschland bei fast 80.000 Kindern oder Jugendlichen eine Kindeswohlgefährdung festgestellt. Etwa durch Vernachlässigung, körperliche oder sexuelle Gewalt. Das waren 10% mehr als im Vorjahr. Vor der Küste des türkischen Urlaubsorts Fethiye ist ein Ausflugsboot mit Touristen in Brand geraten. 115 Menschen, darunter Kinder und Besatzungsmitglieder, sprangen mit Rettungswesten ins Meer, wie die staatliche Nachrichtenagentur Anadolu berichtet. Sie seien anschließend von der Küstenwache an Land gebracht worden. Auch Boote in der Nähe beteiligten sich an der Rettungsaktion. Die Nationalität der Passagiere ist noch unklar, ebenso die Brandursache. Das waren die Nachrichten mit Thomas Brockt.
4: Das Wetter.
5: Wir empfehlen für die Nacht eine geschützte Tal- und Muldenlage. In denen wird wohl 12 Grad heute Nacht als Tiefstwert. In städtischen Gebieten, da kühlt es teilweise nicht weiter runter als 23 Grad. Morgen nochmal eine Ecke heißer als heute, bis 38 Grad in der Spitze. Viel Sonne dazu. Dann aber ab Samstag wird es immerhin schrittweise Tag für Tag langsam kühler.
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5: Das Sorgenkind, die A44 ist gesperrt. Dortmund Richtung Kassel zwischen Diemelstadt und Warburg nach einem Unfall. Und außerdem ist die Gegenrichtung auch dicht. A44 Kassel-Dortmund zwischen Bräuner und Warburg wegen zu hoher Verkehrsbelastung. An beiden Stellen staut es sich auch ordentlich. Also wenn ihr könnt, den Bereich umfahren. Dann noch die Staus ab. 5 Minuten Wartezeit. Da haben wir die A1 Köln Richtung Dortmund zwischen Wuppertal-Ronz Dorf und Kreuz Wuppertal Nord, 3 Kilometer, eine halbe Stunde. Die A1 Münster Richtung Osnabrück zwischen Münster Nord und Greven, 1 Kilometer, 5 Minuten. Und A44 Dortmund Kassel zwischen Kreuz Wünneberg Haaren und Lichtenau Westfalen, 4 Kilometer. Das sind knappe 20 Minuten. Kommt gut an.
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1: Ich bin Thomas Brockt. Auf dem Rhein bei Köln fahren wegen des historischen Niedrigwassers kaum noch Schiffe. Das teilte das Wasserstraßen- und Schifffahrtsamt mit. Demnach dürfen Schiffe zwar immer noch fahren, es lohne sich aber kaum noch. Aktuell wird jeden Tag ein neuer historischer Tiefpunkt des Wasserstandes am Pegel Köln gemessen. Heute Mittag waren es 49 Zentimeter. Die Binnenschifffahrt in Deutschland ist allgemein stark eingeschränkt. Transporte auf mehr überlange Lastwagen zu verlagern, ist aus Sicht des Verbands deutscher Verkehrsunternehmen aber keine Alternative. Der Verband verweist auf strukturelle Probleme.
2: Überlange Lkw sind 6,50 Meter länger als der Standard und dürfen nur auf bestimmten Strecken fahren. Jetzt mehr davon einzusetzen, bringe angesichts riesiger Gütermengen, die normalerweise per Schiff transportiert werden, keine spürbare Entlastung, so der Verband Deutscher Verkehrsunternehmen. Noch mehr Lkw seien außerdem eine zusätzliche Belastung für sowieso schon sanierungsbedürftige Straßen und Brücken. Jan-Henner Reitze, Nachrichtenredaktion.
1: Befristete Arbeitsverträge werden in Deutschland weiter vor allem mit jungen Menschen abgeschlossen. In der Altersgruppe zwischen 15 und 25 Jahren waren vergangenes Jahr 18,3% befristet beschäftigt, wie das Statistische Bundesamt mitteilte. Das entspricht rund 2,2 Millionen Arbeitnehmern.
3: Auch wenn es die Jungen statistisch dreimal häufiger trifft als alle anderen, insgesamt gab es 2025 sogar weniger befristete Jobs als zum Beispiel noch vor 10 Jahren. Immerhin waren es aber laut Bundesamt fast 6,5 Millionen Menschen, die befristet in Teilzeit, mit Zeitverträgen oder in Minijobs gearbeitet haben. Und eine befristete Arbeit nimmt laut Statistik kaum jemand freiwillig an. Die meisten davon gibt's übrigens im Bildungssektor und in Restaurants und Kneipen. Thomas Thonfeld, Nachrichtenredaktion.
1: Vor der Küste des türkischen Urlaubsorts Fethiye ist ein Ausflugsboot mit Touristen in Brand geraten. 115 Menschen, darunter Kinder und Besatzungsmitglieder, sprangen mit Rettungswesten ins Meer, wie die staatliche Nachrichtenagentur Anadolu berichtet. Sie seien anschließend von der Küstenwache an Land gebracht worden. Auch Boote in der Nähe beteiligten sich an der Rettungsaktion. Die Nationalität der Passagiere ist noch unklar, ebenso die Brandursache.
4: Das waren die Nachrichten mit Thomas Bleskin.
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6: So, noch einmal durch den Airfryer. Morgen 38 Grad maximal. Viel Sonne, heißester Tag der Woche. Danach ist der Ofen zwar noch nicht aus, kühlt dann aber ab Samstag immerhin schrittweise runter. Jetzt in der Nacht wird auch noch nachgeheizt. Es bleibt warm, je nach Ort Tiefstwerte zwischen 15 und teilweise immer noch 23 Grad.
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6: Die A44 ist immer noch gesperrt und zwar in beiden Richtungen. Einmal A44 Dortmund-Kassel zwischen Diemelstadt und Warburg nach einem Unfall und A44 Kassel-Dortmund zwischen Bräuna und Warburg wegen zu hoher Verkehrsbelastung. Für beide Sperrungen gilt, davor staut es sich ordentlich, also wenn ihr noch könnt, den Bereich umfahren. Dann noch die weiteren Staus ab 8 Minuten Wartezeit. A1 Köln-Dortmund zwischen Wuppertal-Ronsdorf und Kreuz Wuppertal-Nord. 2 Kilometer, eine Viertelstunde mehr. A40 Dortmund-Essen zwischen Dortmund-Lütgendortmund und Bochum-Werne. 1 Kilometer, 8 Minuten. Und A45 Gießen Richtung Hagen zwischen Freudenberg und Kreuz Olpe-Süd. 2 Kilometer, da 10 Minuten plus. Kommt gut an.
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6: Sebastian Pulli hier und es gibt ja Lieder, die wirken bei jeder Tageszeit und Lichtstimmung so, als wären die genau dafür geschrieben. Das hier ist so einer, der geht bei praller Sonne in der Mittagszeit auf der Autobahn, der geht bei Sonnenauf- und Sonnenuntergang und mitten in der Nacht. Kato and John, turn the lights off. Schönen Abend euch.

0: Savage Garden. Gleich gibt's hier noch die neue Single von Katy Perry.
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0: Die hat sich ja neu erfunden, beziehungsweise sich andere Songschreiber zugelegt. Und zusammen machen sie richtig, richtig gute Sachen, wie eben die neue Single Watch It Burn gibt's gleich.
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1: Nichts Neues von der A44, die bleibt weiter gesperrt in beide Richtungen. Einmal A44 Dortmund-Kassel zwischen Diemelstadt und Warburg nach einem Unfall, da laufen die Bergungsarbeiten. Und die andere Richtung A44 Kassel-Dortmund zwischen Bräuner und Warburg wegen zu hoher Verkehrsauslastung. Und es staut sich da in beide Richtungen, also wenn es geht, den Bereich umfahren. Dann noch die Staus mit Wartezeiten ab 4 Minuten, da haben wir die A1 Köln Richtung Dortmund zwischen Wuppertal-Langerfeld und Kreuz Wuppertal-Nord. 1 Kilometer 11 Minuten. A40 Dortmund-Essen zwischen Dortmund-Lütgen-Dortmund und Kreuz-Bochum 1 Kilometer 4 Minuten und A45 Gießen Richtung Hagen zwischen Freudenberg und Kreuz-Olpe-Süd 1 Kilometer knappe 10 Minuten. Gute Fahrt.
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1: Sebastian Pulli hier und die Sonnenfinsternis gestern, ein Erlebnis, das sich eingebrannt hat. Im schlimmsten Fall auch auf Netz heute. Kliniken heute überall in Deutschland sagen, es wären danach tatsächlich etliche Leute zu ihnen gekommen mit Beschwerden wie Kopfschmerzen, Schwindel oder eben auch Probleme mit dem Sehen. Wobei es da heißt, die Ärztinnen und Ärzte, die hätten bisher keine bleibenden Schäden an Augen feststellen können. So überprüfen wir auch mal, ob das Gehör schadfrei davon gekommen ist. Wer jetzt Pink vernimmt, bei dem ist alles gut. Schönen Donnerstagabend.

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0: Schöner Sommerhit-Klassiker jetzt. Wir haben hier nochmal die Bravo-Hits rausgesucht, wo der drauf war.
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0: Ja, Bravo Hits 22 von 1998. Spice Girls sind drauf, Viva Forever, Venga Boys, Up and Down. Scooter mit How Much Is the Fish und ganz, ganz oben als Track 1, weil er so groß war zu der Zeit, der hier. Luna natürlich, und Luna war jetzt bei uns im Interview, gibt's in voller Länge auf unserer Homepage, und da hat sie uns erzählt, dass der Song tatsächlich damals hier bei uns in NRW entstanden ist.
2: Dann bin ich in Müllheim an der Ruhr in ein Studio reingegangen und habe in 40 Minuten das runtergesungen. Bailando, bailando, amigos, adios, adios, el silencio loco. Einfach mit ganz viel Leichtigkeit.
0: Und diese Leichtigkeit, die bringt Luna wieder mit am 22.11. auf die Bühne. Da spielt sie in Oberhausen und es gibt auch noch Tickets, wenn ihr mögt. Aber erstmal hier sie aus der Konserve, so Bravo-Hits rein, ersten Track an.
2: Bye.

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1: Ich bin Dirk Zeitler. Am Rhein werden immer neue Tiefstände gemessen. Zum Beispiel in Köln sind heute 49 Zentimeter gemessen worden. Und es wird erwartet, dass der Pegel noch weiter sinkt. Schifffahrt ist kaum noch möglich.
2: Vor allem, es rechnet sich schlicht nicht mehr, die Schiffe loszuschicken. Wenn überhaupt, dann können sie nur einen Bruchteil der üblichen Fracht laden. Bei Köln hat der Rhein bereits einen Rekordtiefststand erreicht und es wird wohl noch schlimmer. Manche Unternehmen verlagern bereits einen Teil ihrer Rohstofftransporte auf Schiene und LKW. Doch das heißt, vieles wird teurer. Auch die Spritpreise an der Tankstelle haben bereits angezogen. Claudia Wächter, Nachrichtenredaktion.
1: Die anhaltende Hitze und Trockenheit lassen in Baden-Württemberg und Bayern die Futterbestände drastisch einbrechen und zwingen Landwirte, Tiere früher als geplant schlachten zu lassen. Auch in Hessen wird das Tierfutter knapp. Nach Angaben des Landesbauernverbands Baden-Württemberg stehen den Landwirten aktuell 30% weniger Futter zur Verfügung als sonst um diese Zeit. Die Abwehr von Drohnen muss in Deutschland schnell verbessert werden. Darüber waren sich die Innenminister von Bund und Ländern in einer Telefonkonferenz einig. Vergangene Woche war am Flughafen Leipzig eine mit Sprengstoff bestückte Drohne entdeckt worden.
3: Gegenseitige Unterstützung, gemeinsame Forschung und Flughäfen besser mit Abwehrtechnik ausstatten. Diese Ansatzpunkte wollen die Innenminister verfolgen. Einigkeit gibt es aber nicht in allen Punkten. Aus Niedersachsen und Bremen kommt zum Beispiel die Forderung, dass der Bund auch Häfen besser in Sachen Drohnenabwehr ausstattet. Und bei Flughäfen haben bisher Standorte wie Frankfurt-Main, München, Berlin, Hamburg oder Stuttgart Priorität. Diese Liste wollen einige Länder gern ausweiten. Jan-Henner Reitzer, Nachrichtenredaktion.
1: Vor der Küste des türkischen Urlaubsorts Fethiye ist ein Ausflugsboot mit Touristen in Brand geraten. 115 Menschen, darunter Kinder und Besatzungsmitglieder, sprangen mit Rettungswesten ins Meer. Sie seien anschließend von der Küstenwache an Land gebracht worden, wie die staatliche Nachrichtenagentur Anadolu berichtet. Auch Boote in der Nähe beteiligten sich an der Rettungsaktion.
4: Und das waren die Nachrichten mit Thomas Brockt.
5: Das Wetter. Morgen nochmal richtig Sauna. Ab Samstag wird es dann immerhin schrittweise Tag für Tag kühler. 38 Grad maximal morgen. Dazu viel Sonne. Und der Abend und die Nacht jetzt, die bringen auch nur so mittel viel Erfrischung. Je nach Ort kriegen wir 15 bis 23 Grad. Das ist der Tiefstwert in der Nacht.
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5: Wichtiger Hinweis für die A3, die wird gleich gesperrt von 11 Uhr bis 3 Uhr in der Nacht. A3 Köln Richtung Oberhausen wegen einer Nachtbaustelle zwischen Kreuz Breitscheid und Kreuz Kaiserberg gleich ab 11 Uhr dicht. Die A44, die ist immerhin nur noch in eine Richtung gesperrt, Kassel Richtung Dortmund. Zwischen Bräuner und Warburg, da staut es sich auch ordentlich, also wenn ihr könnt, umfahren. Dann noch die Staus ab 9 Minuten. A1 Köln Richtung Dortmund zwischen Wuppertal-Langerfeld und Kreuz Wuppertal Nord, 2 Kilometer, knappe 10 Minuten. A31 Oberhausen-Gronau zwischen Lembeck und Regen, 1 Kilometer, 12 Minuten. Und die A44 in der wieder freien Gegenrichtung, leider noch eine Menge Stau. Dortmund-Kassel zwischen Marsberg und Warburg, 4 Kilometer, aktuell 40 Minuten plus. Haltet durch, kommt gut an.
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5: Sebastian Pulli hier, so, und bald haben wir es hier. Sonntag, absolute Höchsttemperatur, nur noch 27 Grad. Und danach die Woche durch die mittleren 20er. Teilweise landen wir sogar unter 20 Grad. Das heißt, so richtig fies warm sind nur noch

Home Wrecker. So, gehen wir mal zurück in die Zeit, in der CDs noch was sehr, sehr Wertvolles waren. Radio Kiepenkerl. Vor Spotify, vor MP3s, wo, wenn ein neues gutes Lied rauskam, man noch vor dem Radio warten musste, bis es lief. Es sei denn eben, man hat bei Karstadt für 37 Mark das Album gekauft. Ich weiß, Opa erzählt vom Krieg, aber liebe Jüngeren, bitte erlaubt es uns, wir haben ja nichts. Wir genießen jetzt noch einmal schnell die Nostalgie, gucken zurück auf den Schulhof im Jahr 2001. So, was waren da die größten Alben? Destiny's Child, Survivor. Dann gab es das Debüt einer der bis heute größten Rockbands, das absolut legendäre Hybrid Theory von Linkin Park. Auch ein nicht weniger legendäres Debüt, ist mehr was für die Indie-Fraktion. The Strokes, Is This It, auch eine absolut fantastische Platte. So, und dann gab es das Album, mit dem man auf dem Schulhof die allercoolste Sau war. Ein absoluter Meilenstein des Hip-Hop. Die Fugees mit The Score. Und darauf war dieser Song hier, Ready or Not. Schönen Donnerstagabend. Ready.

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0: NRW Verkehr.
1: Nochmal der Hinweis, die A3 Köln Richtung Oberhausen, die wird gesperrt in circa einer halben Stunde ab 11 Uhr. Da gibt es eine Nachtbaustelle, die geht dann noch bis 3. A3 Köln Richtung Oberhausen zwischen Kreuz Breitscheid und Kreuz Kaiserberg, da ist die Autobahn dicht, gleich ab 11. Die A44 immerhin nur noch in eine Richtung gesperrt, Kassel Richtung Dortmund zwischen Bräuner und Marsberg, da kommt ihr nicht durch und da staut es sich, also wenn es geht, den Bereich umfahren. Dann haben wir noch die A1 Köln Richtung Dortmund zwischen Wuppertal-Langerfeld und Kreuz Wuppertal-Nord, 1 Kilometer, 10 Minuten. A40 Dortmund-Essen zwischen Dortmund-Lütgendortmund und Kreuz Bochum, 1 Kilometer, 10 Minuten. Und die A44, die inzwischen wieder offene Gegenrichtung Dortmund Richtung Kassel zwischen Marsberg und Diemelstadt, da staut es sich noch über 2 Kilometer, 23 Minuten plus. Kommt gut an.
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1: Gleich Knaller. Knockin' on Heaven's Door in der Version von Guns N' Roses. Im Original ja von Bob Dylan natürlich. Sowohl Axl Rose als auch er, ja, höchst eigene Stimmstile, hätten beide das mal als Duett gesungen. Das wäre in die Nasalen der Geschichte eingegangen. Na gut, wer im Glashaus sitzt. Ich bin Sebastian Pulli, wünsche euch einen schönen Abend. Erstmal mit New Religion, Bibi Rexha.

0: Eis im Becher, wer ist denn sowas? Hörnchen is the way of life.
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0: Vor allem, weil diese Hörnchen, diese Waffeln tatsächlich in Teilen nach ganz Europa verkauft werden aus NRW, aus Hamm. Das ist auch das Geräusch, das man beim Reinbeißen macht. Das Familienunternehmen Fria, das gibt's in Hamm schon seit über 100 Jahren. Und die Kollegin Kim Klages ist sehr schnell freiwillig hin und hat sich das Ganze mit Ulf und Sina Jaspert angeschaut.
2: Es duftet direkt.
3: Ja, natürlich.
2: Oh, Wahnsinn. Sina, was für unterschiedliche Waffeln gibt es denn?
4: Es gibt gepresste und gedrehte Hörnchen. Gepresste Hörnchen ist das, was man typischerweise vom Softeis kennt, als diese kleinen Becherchen.
2: Das sind die, die so ein bisschen nach Pappe schmecken, ne?
4: Genau. Und es gibt gedrehte, das sind eben diese typischen Süßen, die man aus der Eisdiele kennt.
3: Also der Teig wird zubereitet und dann mit dem Teigduft direkt an die Maschine gefahren, läuft dann über die Pumpe auf die Backplatten.
2: So. Das sieht aus wie erst so kleine Pancakes, die dann flach gedrückt werden.
3: Und mit diesen Mitnehmerarmen in die sogenannte Wickelform geführt wird. Wenn man die Waffeln hier vorne, wenn die aus dem Ofen kommen, zusammenschieben würde, da sind die noch sehr heiß, die würden ineinander kleben.
2: Hast du denn über die Jahre auch so eine Lieblingswaffel?
4: Ja, ist tatsächlich sehr gerne die glutenfreien Waffeln. Die sind süßer, die finde ich super lecker.
2: Jetzt darf ich mir einfach eine nehmen.
3: Nehme eine raus.
2: Und die ist sogar noch warm, frisch aus dem Ofen.
3: Ja.
2: Schmeckt richtig lecker.
3: Ja.
2: Schön süß. Also ich muss auch ehrlich sagen, ich habe noch nie so eine Waffel ohne Eis gegessen.
3: Ja.
2: Aber jetzt, wenn man da so reinbeißt und die isst, dann braucht man eigentlich fast gar kein Eis.
0: Ja, dann nehmen wir das halt. Neue Musik jetzt bei uns. Always on your side, Bonobo und Roy Crooks. Schönen Donnerstagabend euch.

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1: Ich bin Dirk Zeitler. Die Abwehr von Drohnen muss in Deutschland schnell verbessert werden. Darüber waren sich die Innenminister von Bund und Ländern in einer Telefonkonferenz einig. Vergangene Woche war am Flughafen Leipzig eine mit Sprengstoff bestückte Drohne entdeckt worden.
2: Gegenseitige Unterstützung, gemeinsame Forschung und Flughäfen besser mit Abwehrtechnik ausstatten. Diese Ansatzpunkte wollen die Innenminister verfolgen. Einigkeit gibt es aber nicht in allen Punkten. Aus Niedersachsen und Bremen kommt zum Beispiel die Forderung, dass der Bund auch Häfen besser in Sachen Drohnenabwehr ausstattet. Und bei Flughäfen haben bisher Standorte wie Frankfurt-Main, München, Berlin, Hamburg oder Stuttgart Priorität. Diese Liste wollen einige Länder gern ausweiten. Jan-Henner Reitzer, Nachrichtenredaktion.
1: Die anhaltende Hitze und Trockenheit lassen in Baden-Württemberg und Bayern die Futterbestände drastisch einbrechen und zwingen Landwirte, Tiere früher als geplant schlachten zu lassen. Auch in Hessen wird das Tierfutter knapp. Nach Angaben des Landesbauernverbands Baden-Württemberg stehen den Landwirten aktuell 30-40% weniger Futter zur Verfügung als sonst um diese Zeit. Am Rhein werden immer neue Tiefststände gemessen. Zum Beispiel in Köln sind heute 49 Zentimeter gemessen worden. Und es wird erwartet, dass der Pegel noch weiter sinkt. Schifffahrt ist kaum noch möglich.
3: Vor allem, es rechnet sich schlicht nicht mehr, die Schiffe loszuschicken. Wenn überhaupt, dann können sie nur einen Bruchteil der üblichen Fracht laden. Bei Köln hat der Rhein bereits einen Rekordtiefststand erreicht und es wird wohl noch schlimmer. Manche Unternehmen verlagern bereits einen Teil ihrer Rohstofftransporte auf Schiene und Lkw. Doch das heißt, vieles wird teurer. Auch die Spritpreise an der Tankstelle haben bereits angezogen. Claudia Wächter, Nachrichtenredaktion.
1: Zum Sport. Zehnkampfweltmeister Leo Neugebauer hat sich bei der Leichtathletik-EM in Birmingham nach einem dramatischen 1500-Meter-Lauf erstmals auch den Titel des Europameisters gesichert. Niklas Kolbe gewann Silber. Über 3000 Meter Hindernis hatte Gesa Krause Gold gewonnen. Bronze gewann Olivia Gürth. Und das waren die Nachrichten mit Dirk Zeitler.
4: Das Wetter. Wir empfehlen für die Nacht eine geschützte Tal- und Muldenlage. In denen wird wohl 12 Grad heute Nacht als Tiefstwert. In städtischen Gebieten, da kühlt es teilweise nicht weiter runter als 23 Grad. Morgen nochmal eine Ecke heißer als heute, bis 38 Grad in der Spitze. Viel Sonne dazu. Dann aber ab Samstag wird es immerhin schrittweise Tag für Tag langsam kühler.
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4: 3 Autobahnsperrungen haben wir aktuell. Wir fangen an mit der A3 Köln Richtung Oberhausen. Da hat eben eine Nachtbaustelle angefangen zwischen Kreuz Breitscheid und Kreuz Kaiserberg. Die geht noch bis 3 Uhr gleich in der Nacht. Dann ist die A30 Osnabrück in Richtung Rheine dicht nach einem Unfall zwischen Ibbenbüren und Ibbenbüren West. Da die Rettungsgasse freihalten, das ganz wichtig, und es staut sich da. Und die A44 Kassel Richtung Dortmund haben wir noch zwischen Bräuna und Warburg. Auch die ist gesperrt und auch da gibt's Stau. Dann A1 Köln Richtung Dortmund zwischen Wuppertal-Langerfeld und Kreuz Wuppertal-Nord. 1 Kilometer Stau, knappe 10 Minuten. Und A44 Dortmund Richtung Kassel, die Gegenrichtung zur Sperrung zwischen Marsberg und Warburg. 3 Kilometer, 21 Minuten plus. Kommt gut durch.
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4: Sebastian Pulli hier und jetzt tatsächlich der fröhlichste Song der Welt. Wissenschaftlich belegt. Hat ein Hirnforscher mal eine Formel für entwickelt und dann eben eine Top 10 zusammengestellt. Und darin sind unter anderem Girls Just Wanna Have Fun, Cyndi Lauper, Uptown Girl, Billy Joel, Dancing Queen, ABBA und auf der Nummer 1, wenig überraschend, denn das Ding tackert einem die Mundwinkel auf Stirnhöhe fest, ob man will oder nicht, der fröhlichste Song der Welt, Walking on Sunshine.

0: Atmosphäre zwischen fluffigem Kaugummi-Pop und anstehendem Weltuntergang Holly Humberstone.
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0: Jetzt ein Lied, das ist vor allem groß geworden wegen seines Musikvideos. Und es war auch tatsächlich eins der letzten großen Videos, die noch so ins kollektive Massengedächtnis gerutscht sind. Eins, das fast jeder kannte, bevor das Internet danach alles in Bubbles aufgeteilt hat. Ist auch tausendmal zitiert worden, weil sich das Motiv daraus so eingebrannt hat. War damals ein riesiger Karriereschritt für die Künstlerin, die damals schon einer jüngeren, kleineren Zielgruppe bekannt war. Aber inzwischen ist sie ein absoluter Weltstar. Ich muss nicht viel sagen. Stichwort und dann wissen es alle. Nackig auf der Abrissbirne. Miley Cyrus natürlich. Wrecking Ball.

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1: Drei Autobahnen aktuell gesperrt. Gehen wir mal durch. Die A3 Köln Richtung Oberhausen. Da ist eine Nachtbaustelle, hat eben um 11 angefangen und geht noch bis 3 Uhr nachts. Zwischen Kreuz Breitscheid und Kreuz Kaiserberg kommt ihr nicht durch auf der A3 Köln Richtung Oberhausen. Die A30 Osnabrück Richtung Rheine ist auch dicht nach einem Unfall zwischen Ibbenbüren und Ibbenbüren West. Da bitte die Rettungsgasse freimachen und da staut es sich auch. Und die A44 Kassel Richtung Dortmund ist noch gesperrt zwischen Bräuner und Marsberg. Auch da Stau. A1 Köln Richtung Dortmund zwischen Wuppertal-Langerfeld und Kreuz Wuppertal-Nord 1 Kilometer 6 Minuten. Und A44 Dortmund-Kassel, die Gegenrichtung, die war auch bis eben noch gesperrt. Jetzt staut es sich da noch zwischen Marsberg und Warburg 3 Kilometer 20 Minuten. Gute Fahrt.
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1: Sebastian Pulli hier. Kann man um die Zeit noch Vokabeln lernen eigentlich? Wir versuchen das mal. Justin Timberlake gibt's nämlich gleich mit Cry Me a River, weine mir einen Fluss. So, was heißt das eigentlich? Auf Deutsch würde man es übersetzen mit ja, heul doch oder oh, mir kommen die Tränen. Weil Justin Timberlake im Song von seiner Ex angerufen wird, die sehr, sehr traurig ist und ihn gerne zurück will, obwohl sie ihn vorher betrogen hat. Geschichte ist klar, gibt's gleich, aber erstmal Leonie mit

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0: Das junge Kind einer Bekannten, das wollte jetzt sehr, sehr gerne zum, ich zitiere, Eisdealer.
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0: 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Malaga. 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So, da können wir jetzt im Geiste unseren Kopf drin versenken zu einem sehr, sehr frischen Soundtrack.
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1: Doc Zeitler. Trockenheit in Deutschland führt zu Ernteausfällen. Seit Beginn Mitte Juni seien deshalb rund 3 Millionen Tonnen Getreide und Raps verloren gegangen, heißt es vom Deutschen Raiffeisenverband. Insgesamt wird dabei eine ähnliche Erntebilanz wie im Vorjahr erwartet.
2: Der Verband spricht von Einnahmeverlusten von 600 Millionen Euro. Der Ausblick auf diesen Sommer ist nicht ganz so gut, aber nicht hoffnungslos. Nach einer Schätzung erwartet der Verband eine kleinere Getreideernte von rund 40 Millionen Tonnen. Nach 45 Millionen Tonnen im vergangenen Jahr. Unterm Strich sei es eine noch ausreichende unterdurchschnittliche Ernte, hieß es. Steigende Verbraucherpreise etwa für Brot und Brötchen werden nicht erwartet. Für die Preise sind vor allem Energie-, Lohn- und Bürokratiekosten entscheidend. Tine Klimach, Nachrichtenredaktion.
1: Die Abwehr von Drohnen muss in Deutschland schnell verbessert werden. Darüber waren sich die Innenminister von Bund und Ländern in einer Telefonkonferenz einig. Der sächsische Innenminister Schuster sagte, notwendig sei die gegenseitige Unterstützung sowie gemeinsame Forschung und Beschaffung. Vergangene Woche war am Flughafen Leipzig eine mit Sprengstoff bestückte Drohne entdeckt worden. Das hat es seit Beginn der Lotto-Geschichte 1955 noch nicht gegeben. In 40 Ziehungen ist der Jackpot nicht geknackt worden. 6 richtige plus Superzahl hat es seit Ende März nicht gegeben. Auch bei der Ziehung gestern blieb der Jackpot unangetastet.
3: Irgendwie scheint der Jackpot verhext. Auch am Samstag sind also wieder 50 Millionen im Topf. Mehr geht nicht, denn der Gewinn wird gedeckelt. Aber auch die Maximalsumme ist schwindelerregend. Und die Chancen, 6 richtige plus Zusatzzahl richtig zu tippen, die sind minimal. Immerhin 3 Spieler oder Spielerinnen aus NRW und Niedersachsen, die sind dem Hauptgewinn zuletzt ziemlich nahe gekommen. Claudia Wächter, Nachrichtenredaktion.
1: Zum Sport. Zehnkampfweltmeister Leo Neugebauer hat sich bei der Leichtathletik-EM in Birmingham nach einem dramatischen 1500-Meter-Lauf erstmals auch den Titel des Europameisters gesichert. Niklas Kolbe gewann Silber. Über 3000 Meter Hindernis hat Gesa Krause Gold gewonnen. Bronze gewann Olivier Gürth. Zum Abschluss des Abends in Birmingham konnte der Diskuswerfer Henrik Jansen über Bronze jubeln.
4: Das Wetter.
5: Ihr bekommt wieder eine klare Nacht. Regen wird es nicht geben, dazu 21 bis 15 Grad. Tagsüber heute wird es dann wieder richtig, richtig heiß mit Temperaturen bis zu 38 Grad. Dazu weiter trocken und sonnig. Am Samstag gibt es dann wieder mehr Wolken. Da kann es dann auch mal Schauer oder Gewitter geben bis 33 Grad.
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6: Hier die aktuelle Verkehrslage. A1 Köln-Dortmund zwischen Wuppertal-Langerfeld und Kreuz Wuppertal Nord, 1 Kilometer Stau, 5 Minuten Zeitverlust. Weiterhin auf der A30 Osnabrück-Rheine zwischen Langenbeck und Ibbenbüren-West, 1 Kilometer stockender Verkehr. Zusätzlich auf der A44 Dortmund-Kassel zwischen Erwitte-Anröchte und Gesäcke, 1 Kilometer zähfließender Verkehr. Im weiteren Verlauf zwischen Marsberg und Warburg, 2 Kilometer Stau, 15 Minuten Zeitverlust. Und in der Gegenrichtung 7 Kilometer stockender Verkehr. Wir wünschen allen unterwegs gute Fahrt.
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5: Also im Vergleich zu den Temperaturen tagsüber ist es echt so angenehm nachts, oder? Immer noch warm, aber eben nichts gegen diese über 30 Grad. Es ist herrlich. Falls ihr also gerade im Auto sitzt, macht die Fenster auf und genießt die Luft. Dazu gibt's Musik von Shakira und Burna Boy. Das ist Die Die.

0: Survivor, Eye of the Tiger. Hallo zusammen. Stars leben ja eigentlich ein Jet-Set-Leben, ne? Mit Shampoos und Partys und Limousinen. Naja, bis auf Atze Schröder, der ist auf dem Boden geblieben, manchmal sogar ein bisschen zu sehr.
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3: Ja, nee, ist klar.
4: Ich bin gestern von Frankfurt nach Hamburg mit der Bahn gefahren. Und zwar mit Flixtrain. Ja, stimmt, wirklich gut. Ja, ich wollte sparen. Und wenn man sagt, ich wollte sparen, dann geht das ja eigentlich nie gut aus. Ja. Der Zug hatte zwei Bremsen, aber keine Klimaanlage. Gut, dass ich im Hotel noch geduscht hatte. Ja, warum eigentlich? Schon in Kassel sah ich aus, als hätte ich eine Expedition auf dem Machu Picchu gemacht. Ja, als ich mit dem Fix- und Foxy-Train in Hamburg angekommen bin, war ich dann so eine dehydrierte Mumie mit Locken, aber ohne sonstige Vitalzeichen. Wie heißt es so schön? Die Würde des Menschen ist ein Konjunktiv. Ja, egal, wir werden uns viel verzeihen müssen nach diesem Sommer.
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1: A45 Gießenhagen zwischen Meinertshagen und Lüdenscheid Süd, 1 Kilometer Stau. Wir wünschen allen unterwegs gute Fahrt.
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2: Eine schöne Nacht mit uns wünsche ich euch. Schön, dass ihr dabei seid. Und ne? Es ist Freitag. Wupp, wupp. Das hier sind The Lumineers mit Ho Hey.

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0: Bryan Adams mit seinem Übersong Summer of 69. Und wir schauen mal, was im Kino gerade so geht. Es ist ja gerade ein Film angelaufen, den findet unser Filmexperte richtig gut, nämlich Sunny Dancer. Das ist eine Tragikkomödie. Daumen hoch also von Jörg Albrecht. Und Daumen hoch gibt's auch bei einem Film, über den wir jetzt reden. Im Kino lief ja erst kürzlich der Horrorfilm Backrooms. Und jetzt gibt es was ganz Ähnliches, Jörg, und zwar aus Japan.
1: Genau, Vorlage für Exit 8, so heißt der Film, sind allerdings keine YouTube-Videos. Es ist diesmal ein Game. Und das spielt, wie jetzt auch der Film, komplett in einem weiß gekachelten Gang in einer U-Bahn-Station. In der ist ein junger Mann gefangen, wie in einer Zeitschleife.
2: Übersehen Sie keine Anomalien. Wenn Sie eine Anomalie sehen, drehen Sie sofort um.
1: Um aus der Zeitschleife rauszukommen und den Ausgang 8 zu finden, muss der Mann auf jedes noch so kleine Detail achten. Das macht auch als Zuschauer Spaß, zusammen mit ihm in der Unterführung auf Entdeckungstour zu gehen. Exit 8 merkt man zwar an, dass das Ganze auf einem Game basiert und die Story doch ein bisschen dünn ist, hat aber was, genau wie Backrooms.
0: Also zweimal Daumen hoch von unserem Kinomann Jörg Albrecht für Exit 8 und auch für Sunny Dancer. Danke, Jörg.
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1: Ich bin Dirk Zeitler. Wegen Hitze und Trockenheit fehlt Landwirten in Baden-Württemberg und Bayern Futter für ihre Tiere, die deshalb früher als geplant geschlachtet werden müssen. Auch in Hessen wird das Tierfutter knapp.
2: Auf vertrockneten Wiesen finden Rinder nichts mehr zu fressen und es kann kein Heu gemacht werden. Beim Futtermais, der auch als Vorrat für den Winter gedacht ist, sieht es nicht besser aus. Bei Schlachthöfen gibt es schon Wartelisten. Landwirte sehen sich gezwungen, ihre Bestände zu verkleinern. Auch die Getreide- und Rapsernte hat unter der Trockenheit gelitten. Der Raiffeisenverband sagt, dass die Landwirtschaft dadurch 600 Millionen Euro an Einnahmen verloren hat. Jan-Henner Reitze, Nachrichtenredaktion.
1: Die Abwehr von Drohnen muss in Deutschland schnell verbessert werden. Darüber waren sich die Innenminister von Bund und Ländern in einer Telefonkonferenz einig. Der sächsische Innenminister Schuster sagte, notwendig sei die gegenseitige Unterstützung sowie die gemeinsame Forschung und Beschaffung. Vergangene Woche war am Flughafen Leipzig eine mit Sprengstoff bestückte Drohne entdeckt worden. Befristete Arbeitsverträge werden in Deutschland weiterhin vor allem mit jungen Menschen abgeschlossen. In der Altersgruppe zwischen 15 und 25 Jahren waren vergangenes Jahr 18,3% befristet beschäftigt, wie das Statistische Bundesamt berichtet. Das entspricht rund 2,2 Millionen Arbeitnehmern.
3: Auch wenn es die Jungen statistisch dreimal häufiger trifft als alle anderen, insgesamt gab es 2025 sogar weniger befristete Jobs als zum Beispiel noch vor 10 Jahren. Immerhin waren es aber laut Bundesamt fast 6,5 Millionen Menschen, die befristet in Teilzeit, mit Zeitverträgen oder in Minijobs gearbeitet haben. Und eine befristete Arbeit nimmt laut Statistik kaum jemand freiwillig an. Die meisten davon gibt's übrigens im Bildungssektor und in Restaurants und Kneipen. Thomas Thonfeld, Nachrichtenredakteur.
1: Zum Sport. Medaillenflut für das deutsche Leichtathletikteam. Zehnkampfweltmeister Leo Neugebauer hat sich bei der EM in Birmingham nach einem dramatischen 1500-Meter-Lauf erstmals auch den Titel des Europameisters gesichert. Niklas Kolbe gewann Silber. Über 3000 Meter Hindernis hat Gesa Krause Gold gewonnen. Bronze holte Olivia Gürth. Zum Abschluss des Abends konnte Diskuswerfer Henrik Jansen über Bronze jubeln.
4: Das Wetter. 21 bis 15 Grad jetzt in der Nacht und in den frühen Morgenstunden. Dazu kein Regen weiterhin. Und so bleibt es auch den Tag über. Es gibt viel Sonne. Es wird richtig heiß bis 38 Grad. Samstag kann es dann auch mal regnen oder gewittern. Im Tagesverlauf dazu bis 33 Grad am Samstag.
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6: A45 Gießenhagen zwischen Meinertshagen und Lüdenscheid Süd. 1 Kilometer Stau. Wir wünschen allen unterwegs gute Fahrt.
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4: So, und wie esst ihr denn jetzt euer Eis eigentlich? Bei den Temperaturen kannst du ja eigentlich nur Eis essen, oder? Und esst ihr das ja dann im Becher oder mit einer Waffel? Also ich muss sagen, ich verstehe ja diese Becher überhaupt nicht. Die kann man doch nicht essen. Das macht doch keinen Sinn. Ich bin zu 100% Team Waffel.
7: Die Waffel, das ist das Letzte, was man im Mund hat. Und das muss auch gut schmecken.
4: Ja, das war Ulf Jaspert von einem Familienunternehmen hier aus NRW. In NRW werden nämlich Eiswaffeln für ganz Europa produziert. Krass, oder? Und da haben wir direkt mal vorbeigeschaut. Wie es da war, das hört ihr in einem Viertelstündchen hier bei mir.

0: warm, wärmer NRW gerade. Es ist Wahnsinn. Oder ist das warm? Weiter tagsüber Temperaturen über 30 Grad, weit über 30 Grad. Da kannst du dich eigentlich nur noch bis oben hin mit Eis vollstopfen und von innen kühlen. Am besten Eis, schön mit einer Waffel, ne? Und diese Waffeln, ne, in denen wir unsere Eiskugeln haben, die werden sogar für ganz Europa bei uns in NRW produziert. Das Familienunternehmen Fria produziert seit über 100 Jahren in Hamm Eiswaffeln. Mittlerweile schon in der vierten Generation. Und die Kollegin Kim Klages war vor Ort und hat gemeinsam mit Ulf Jaspert und Sina Jaspert mal hinter die Kulissen geschaut.
1: Es duftet direkt.
2: Ja, natürlich.
1: Wahnsinn.

0: Dinger, was für unterschiedliche Waffeln gibt es denn?
1: Es gibt gepresste und gedrehte Hörnchen. Gepresste Hörnchen ist das, was man typischerweise vom Softeis kennt, als diese kleinen Becherchen.
0: Das sind die, die so ein bisschen nach Pappe schmecken, ne?
1: Genau. Und es gibt gedrehte, das sind eben diese typischen Süßen, die man aus der Eisdiele kennt.
2: Also der Teig wird zubereitet und dann mit dem Teigduft direkt an die Maschine gefahren, läuft dann über die Pumpe auf die Backplatten.
0: So. Das sieht aus wie erst so kleine Pancakes, die dann flach gedrückt werden.
2: Und mit diesen Mitnehmerarmen in die sogenannte Wickelform geführt wird. Wenn man die Waffeln hier vorne, wenn die aus dem Ofen kommen, zusammenschieben würde, da sind die noch sehr heiß, die würden ineinander kleben.
0: Hast du denn über die Jahre auch so eine Lieblingswaffel?
1: Ja, ist tatsächlich sehr gerne die glutenfreien Waffeln. Die sind süßer, die finde ich super lecker.
0: Jetzt darf ich mir einfach eine nehmen.
2: Eine raus.
0: Und die ist sogar noch warm, frisch aus dem Ofen.
2: Ja.
0: Schmeckt richtig lecker.
2: Ja.
0: Schön süß. Also ich muss auch ehrlich sagen, ich habe noch nie so eine Waffel ohne Eis gegessen.
2: Ja.
0: Aber jetzt, wenn man da so reinbeißt und die isst, dann braucht man eigentlich fast gar kein Eis.
3: Ich hoffe, Kim hat dran gedacht, uns auch Waffeln mitzubringen. Kim, wenn du das hörst, beeil dich. Ich habe Hunger.
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1: A40 Essen-Dortmund. Zwischen Dortmund-Barob und Dortmund-Hombruch 1 Kilometer Stau. Wir wünschen allen unterwegs gute Fahrt.
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2: Hallo zusammen, wir starten gemeinsam in diesen noch sehr, sehr, sehr frühen Freitag. Schön, dass ihr zuhört. Ich habe jetzt diesen Song für euch, das ist Alors on danse.

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0: Wie steht ihr denn eigentlich zum Thema Camping? Das ist ja echt so, entweder du hast es oder du liebst es, oder? Es gibt auf jeden Fall immer mehr Leute, die da richtig Bock drauf haben. Und unser Hannes zum Beispiel ist selber Wohnwagenbesitzer. Und er fragt sich aber, was hat das eigentlich mit Schlafen in der Natur noch zu tun?
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2: Camping, das ist die Verschmelzung mit der Natur. Die puristischste Art, Urlaub zu machen. Hat jetzt noch ein Kumpel zu mir gesagt. Ich brauche nicht viel. Sag mal, hast du mir nicht gerade gesagt, dass ihr euch eine Campingspülmaschine für einen Wohnwagen gekauft habt? Ja, wieso? Und habt ihr nicht einen Kaffee-Vollautomaten im Vorzelt? Ja. Oh, ich frage ja nur. Weil es ist ja wirklich so, ne? Wenn der sich mit seinem nur 10 Meter Doppelachser Wohnwagen, Vorzelt und Zaun für die Hunden aufgebaut hat, dann lebt er ja auf jämmerlichen 50, 60 Quadratmetern. Alleine bis die Satellitenschüssel sich ausgerichtet hat, das dauert manchmal 10 Minuten. Das ist wie im Waldpen. Ja. Auch der Weinkühlschrank, den er immer mitnimmt, da passt nicht viel rein. Nein! Gut, Feuer selbst machen, das muss er. Das macht der Gasgrill nicht selbst. Also immer dran denken, wenn ein Camper sagt, ich mag das Leben einfach, dann meint er, dass sein Kühlschrank nur einfach hat.
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